0: Und nochmal ein Blick zurück in die 1980er Jahre, nochmal ins Jahr 1989. Die Band, die ihr da gerade gehört habt, ich denke mal, der eine oder andere wird sie sofort erkannt haben. Das waren natürlich die Jungs von Danger, Danger. Ende der 1980er Jahre in Queens in New York gegründet und vor allen Dingen für ihr selbstbetiteltes Debüt 1989 mit Singles wie Naughty Naughty oder Bang Bang bekannt geworden. Und Naughty Naughty habt ihr da gerade gehört. Ich denke mal, viele werden es auch erkannt haben. Danger, Danger hätten auch eine ganz, ganz große Karriere fahren können. Das war ja so der typische stadiontaugliche, MTV-taugliche Glam-Hair-Metal, der damals auch durchaus schön produziert werden konnte. Bruno Ravel war am Bass, Steve West am Schlagzeug. Für das Debüt stand Ted Puller als Sänger zur Verfügung, Andy Timmons an der Gitarre und Casey Smith an den Keyboards. Im Nachgang hat es natürlich auch bei dieser Band immer mal wieder Probleme gegeben. Besetzungswechsel, Streitereien, unter anderem im Label. Und so gab es keine kontinuierliche Weiterentwicklung. Nichtsdestotrotz, die Band existiert tatsächlich heutzutage auch noch und gehen regelmäßig nochmal auf Tour und haben hin und wieder auch nochmal ein paar neue Songs parat. Und damit seid ihr schon mittendrin in der zweiten Stunde
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0: An diesem wundervollen Abend auf dem Weg Richtung Mai. Und wir haben noch ein bisschen was vorbereitet. Es gibt noch Neues natürlich zu vermelden aus der Rock-, Hardrock- und Metal-Szene. Aber weil wir gerade dabei sind, noch mal ein bisschen zu graben bei Danger, Danger, habe ich noch eine zweite Nummer rausgesucht, die nicht vom Debütalbum ist, aber trotzdem eine tolle Nummer ist, nämlich Rock America. Mein Name ist Volker Schommer. Ich wünsche euch jetzt noch eine schöne, rockige, metallische Stunde.

Ach ja, da kann man sich nochmal so richtig schön fallen lassen und zurücklehnen und einfach in die Musik eintauchen. Klingt so ein bisschen wie aus den 1980er Jahren geklaut und das ist doch tatsächlich die Intention dahinter. Die Musik ist aber tatsächlich aktuell. Foolish Heart, das war gerade der Song, den ihr gehört habt, und dahinter steckt eine Band aus der Schweiz, die sich Fighter V oder Fighter 5 nennen. Eine Schweizer Melodic Arena Rock Band aus Hergiswil, gegründet aus der früheren Formation Herdre. Die debütierte 2019 mit Fighter, entwickelte sich über Besetzungswechsel weiter und veröffentlichte 2024 bis 2026 weitere Alben. Zuletzt das Album Déjà-vu, und von dem habt ihr eben gerade genau diesen Song gehört. Und ja, es ist tatsächlich die Intention dahinter, so zu klingen wie in den 1980er Jahren. Einfach schön melodischer, klassischer Melodic Rock der 80er Jahre mit moderner Produktion. Die Platte ist jetzt rausgekommen am 10. April und mit 43 Minuten Spielzeit durchaus auch im Rahmen. Das Album setzt so auf arenataugliche Riffs, schimmernde Keyboards und hymnische Refrains und im Prinzip natürlich auch kurzweilig, melodisch und stark auf Eingängigkeit getrimmt. Die Produktion dagegen glasklar und lässt natürlich auch durchscheinen, was da musikalisch abgeht. Auch ziemlich stadiontauglich gehalten, die Songs. Also das ist schon durchaus die ein oder andere Mitgrüll-Geschichte dabei. Und wir werden da jetzt auch nochmal ein bisschen weiter reinhören. Wer jetzt, wie gesagt, erwartet, dass hier das Rad neu erfunden wird, ist völlig falsch am Start mit dieser Platte. Nichtsdestotrotz, wer es ein bisschen gediegener mag, so ein bisschen auch Retro, ja, der ist definitiv mit Déjà-vu gut aufgehoben, mit Fighter V als Band dahinter. Und wir hören jetzt nochmal rein. Und zwar, nachdem wir gerade eben schon Foolish Heart gehört haben, gibt's All of This Time, Hold the Time und Victim of Changes hier in eurem Lieblings-Rock, Hardrock und Metal-Magazin. Los geht's.

Und nochmal ein bisschen melodischer Hardrock, allerdings jetzt mit ein bisschen mehr Dampf dahinter. Die Herrschaften von Degreed waren das. Auch die haben ein neues Album am Start. Das ist mittlerweile ihre 9. Veröffentlichung und die heißt Curtain Calls, jetzt am 24. April erschienen, also noch richtig taufrisch auf dem Markt. Die Jungs selber sind schon ein bisschen länger unterwegs mit ihrem Melodic AOR Rock. Aus Stockholm stammen sie eigentlich, gegründet 2005. Und über mehrere Alben haben sie sich dann langsam nach oben gearbeitet. Die erste Veröffentlichung war dann im Jahr 2010 mit Life, Love, Loss. Und danach folgte dann 2013 wie Don't Belong, 2015 Dead But Not Forgotten, Degreed selbst betitelt 2017, Lost Generation 2019, Are You Ready 2022, Public Address 2023. The Leftovers Volume 1, eine EP aus dem letzten Jahr und dieses Jahr, wie gesagt, die 9. Studioveröffentlichung, A Curtain Calls. Und ich bin mir ziemlich sicher, dass wir einige von diesen Sachen auch im Rahmen dieser Sendung hier schon mal vorgestellt haben. Tja, wie gesagt, sie entwickeln sich natürlich weiter, machen immer noch melodischen AOR-Rock, so wie wir das eben aus Schweden kennen. Fokussiertes melodisches Hardrock-Melodic-Album von Degreed liegt wieder vor mit starken Hooks moderner Produktion und damit führt sich die Band selber auf ein ganz neues Level oder anders ausgedrückt. Fürs nächste Album haben sich die Messlatte noch ein ganz schönes Stückchen weiter hochgelegt. 10 kompakte Songs, rund 38 Minuten Spielzeit, da hätten sie eigentlich noch einen dranhängen können, bin ich jetzt mal ganz ehrlich. Qualitativ ist es alles natürlich richtig gut. Die Produktion verantwortet Mats Eriksson und der hat richtig das drauf, dass er so diese Balance schafft mit dem nötigen Punch, aber auch die nötige Transparenz eben um diese Melodic Rock Ästhetik, die klaren Vocals, das tighte Schlagzeug und die eingängigen Refrains dann durchscheinen zu lassen. Und auch die Gitarrenarbeit, die kommt natürlich nicht zu kurz. Viele tolle Songs gibt's halt drauf und wir werden uns da gleich auch nochmal ein Stückchen reinhängen. Ein solides, zugängliches Melodic Rock Album, das die Stärken von Degreed bündelt und sowohl Fans der Band als auch Neueinsteiger zufriedenstellen dürfte. Ich bin mal gespannt, wie sie abschneiden werden, wenn sie das Ganze live präsentieren. Jetzt werden sie es erstmal aus der Konserve tun, nachdem wir ja gerade eben schon Holding On to Yesterday gehört haben. Gibt's jetzt noch Promise Me, The Rambler und die zerbrochenen Träume, die Broken Dreams hier in eurem Lieblingsrock, Hardrock und Metal Magazin. Degreed von ihrer 9. Studioveröffentlichung dieser Tage am Start mit Curtain Calls, so heißt das Teil.

0: Das waren sie also nochmal, die Jungs von Die Greed mit ihren Broken Dreams vom aktuellen Album. Durchaus ein Album, das man sich ins Regal stellen und vor allen Dingen regelmäßig immer wieder rausholen sollte. So, im Lied zur Ursache, so langsam sicher leise wein, soll es das fast eigentlich schon gewesen sein von der aktuellen Ausgabe
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0: Für diese Woche eine Neuheit habe ich allerdings noch und mit der werden wir uns wahrscheinlich in der nächsten Woche auch nochmal etwas ausführlicher beschäftigen. Wobei, so ganz neu ist diese Neuheit eigentlich gar nicht. Das Album selber ist eigentlich schon Ende letzten Jahres rausgekommen, kommt aber jetzt nochmal raus und zwar auf Vinyl. Dahinter steckt eine Band namens Suncraft, gegründet 2017 in Oslo beheimatet und deren Debütalbum Flat Earth Rider gab es 2021 und das Nachfolgealbum Welcome to the Coven eben 2025. Dieses Album Welcome to the Coven ist jetzt dieser Tage erhältlich als Vinyl nochmal neu aufgelegt worden. Und ja, wer auf Vinyl steht, wer da so ein bisschen diesen Hang dazu hat, ich muss gerade zugeben, ich habe auch reichlich Vinyl noch im Schrank stehen, tja, der ist da sicherlich gut aufgehoben. Was dahinter steckt, ist natürlich schöner Stoner Rock und der macht richtig Laune. Davon werden wir jetzt noch einen Song hören. Der heißt nämlich Forgotten Goddess. Die Band dahinter, wie gesagt, die Jungs von Suncraft, das Album Welcome to the Coven. Das soll es damit gewesen sein. Damit entlasse ich euch in eine hoffentlich rockige Nacht, eine rockige Woche. Uns gibt's wieder natürlich in der kommenden Woche. Gleiche Uhrzeit, gleiche Frequenz, gleicher Moderator. Nur die Musik, die wird neuer sein, beziehungsweise wir werden wahrscheinlich noch mal ein bisschen was von Suncraft hören. Mein Name ist Volker Schommer. Wir hören uns wieder, wenn ihr wollt, wenn ihr könnt. Bleibt Rock, bleibt Metal, bleibt uns gewogen. Bis zum nächsten Mal. Tschüss und bye bye.

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Es ist Mittwoch, 21 Uhr und ihr habt den richtigen Sendern geschaltet, nämlich Radio Lotte. Heute endlich mal wieder live im Studio. Und wie immer Musik der 60er und 70er, die Geburtstage, Todestage, Veranstaltungshinweise. Und natürlich die Coverversion der Woche. Und das heute bei dem Tag mit, ja, wie soll ich sagen, mit dem größten Vollmond des Jahres. Heute gegen 24 Uhr sollte man sich mal auf die Straßen begeben und sich den Vollmond anschauen. Wenn man da noch wach ist. Aber ich möchte einsteigen mit richtig guter Musik und ich fange an mit den Pretty Things. Der Sänger Phil May hätte am Sonntag seinen 81. Geburtstag. Und jetzt nun die Pretty Things.

Musik hat natürlich auch in Frankreich die Grenzen überschritten und da kamen dann auch richtig tolle Sachen, zum Beispiel auch von Michel Polnareff und der Titel geht irgendwie hier mit La Poupée irgendwas. Ich kann die Sprache nicht und ich lasse ihn einfach singen, den Michel Polnareff.

Ein wirklich nettes Liedchen, Michel Polnareff. Peter Noon hat heute seinen 78. Geburtstag und er war Keyboarder und Gitarrist bei Hermit's Hermit. Und Can You Hear My Heartbeat?

Auch ein sehr nettes Liedchen mit dem Klatschen. Also ich habe das so im Kopfhörer jetzt genossen und sowas wird es heute gar nicht mehr geben. Ich komme jetzt zur Coverversion der Woche. Das Original stammt von den Rolling Stones, ein recht früher Titel. Tell Me, und ich habe hier eine sehr unbekannte Coverversion von Castle Rap. Tell Me.

Tolle Version, muss ich sagen. Und ich bin beim nächsten Jubilar, der heute 84 Jahre alt wird, Art Garfunkel. Und aus der Zeit, zusammen noch mit Paul Simon, Bridge over Troubled Water.

Simon und Garfunkel, ein wirklich tolles Paar, ein wirklich kongeniales Gesangsduo seinerzeit. Und leider haben sie sehr frühzeitig aufgehört, das zu machen. Und es gab dann zwar noch mal eine Wiedervereinigung, aber das hat nicht lange gedauert. Ich bin beim nächsten Jubilar, Phil May, wenn er noch leben würde, hätte am Sonntag seinen 81. Geburtstag. Und Tom Fogerty, von dem will ich reden. Phil May haben wir schon gehabt, 84. Geburtstag. Und er war Gitarrist bei Creedence Clearwater Revival, wrote a song for everyone.

Am Samstag hat Roy Wood seinen 79. Geburtstag und er war Sänger bei The Move und später dann auch beim Electric Light Orchestra.

Glenn Frey hätte morgen seinen 77. Geburtstag, wenn er dann noch leben würde. Und er war Gitarrist bei den Eagles. Na, aus der guten alten Zeit, da war er selber auch noch beteiligt an dem Titel. Einer der bekanntesten Titel natürlich, Hotel California, die Eagles.

Die Geburtstage und Todestage, Veranstaltungshinweise auch noch. Da haben wir am Montag den 84. Geburtstag von Brian Poole. Er war früher Sänger der Tremolos. Am Dienstag, also gestern, Bettina Wagner-Wegner, 78 Jahre alt, eine DDR-Liedermacherin, die ja, zur Wende sich sehr toll bewegt hat. Am gleichen Tage Michael Schwand, er war Drummer bei Karat, wenn wir gleich noch hören, 78 Jahre alt. Ken Hensley verstarb gestern vor 5 Jahren, er war der Keyboarder bei Uriah Heep. Ike Turner, heute hätte er seinen 94. Geburtstag und ja, er ist ja leider auch schon eine ganze Weile tot. Art Garfunkel feiert heute seinen 84. Peter Noon seinen 78. Geburtstag, er war Gitarrist bei Hermit's Hermit. Und damit sind wir bei Bryan Adams, der ebenfalls heute seinen 66. Geburtstag feiert. Morgan Glenn Frey, wenn er noch leben würde, 77, haben wir erwähnt. Joni Mitchell am Freitag 82 Jahre alt. Leonard Cohen verstarb am Freitag vor 9 Jahren. Und am Samstag hat Roy Wood, haben wir gerade gehört, Sänger bei Move und später beim Electric Light Orchestra, 79. Geburtstag. Und am Samstag verstarb auch Don McGafferty, Sänger von Nazareth, vor 3 Jahren. Tom Fogerty am Sonntag, 84, wenn er noch leben würde, haben wir gespielt. Phil May haben wir gespielt, 81, wenn er noch leben würde. Und das waren die Geburtstage, Todestage. Veranstaltungshinweise habe ich einen. Und zwar am Samstag findet wieder die Diskothek nur für Erwachsene statt im Beat Corner. Da gibt es ausschließlich Musik so der 70er und 80er Jahre und ich kann euch sagen, das ist eine richtig tolle, eingeschworene Fangemeinde, die nicht nur aus Weimar anreist, um diesem monatlichen Spektakel beizuwohnen und das wie immer bei freiem Eintritt. Und noch eine kleine Vormeldung, nächste Woche Mittwoch gibt es wieder eine Live-Sendung vom Beat Corner. Da ist nämlich der 80. Geburtstag von Neil Young. Und da werde ich eine Spezialsendung machen, nächste Woche Mittwoch, nur mit Titeln von Neil Young. Und jetzt werden wir den Herrn Michael Schwand nochmal ehren, der ja leider bei Karat ausgeschieden ist. Und das ist ein richtig toller Titel, einer meiner Lieblingstitel von Karat.

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0: weißt du was? Du gehst mir auf den Keks.
1: Wer geht hier wem auf den Keks?
0: Ich hatte Hunger.
1: Ach, er hatte Hunger.
0: Und hatte großen Durst.
1: Und hatte großen Durst.
0: Na und?
1: Na und?
0: Und nu?
1: Und nu? Mann, das war vielleicht die einzige Chance, die Nacht zu sehen, ob sie das Licht geklaut hat.
0: Licht geklaut hat.
1: Und wenn dann erst der Morgen graut, zieht sie vielleicht mit unserem Licht davon.
0: Und wir tappen dann im Dunkeln?
1: Ach, das war so ein köstlicher Plan.
0: Kannst du den blöden Plan nicht mal vergessen?
1: Kein Problem, du hast den Plan ja aufgegessen.
0: Dann machen wir jetzt eben einen neuen Plan.
1: Fantastische Idee, fang gleich mal damit an und versuch mal, ihn mir schmackhaft zu machen.
2: Sie sind bei Radio Lotte, Sie hören das Sektfrühstück. Am 17. April dieses Jahres gab es in Berlin die Verleihung des Theaterpreises. Eines der geehrten und ausgezeichneten war Weimars Jugendtheater. Und aus diesem Anlass, aber ich denke auch schon längst überfällig, gibt es heute ein Sektfrühstück für, über und mit diesem Theater. Und zu Gast sind Stefanie Heiner, Jahrgang 1984. Sie ist die künstlerische Leiterin. Und Luisa Grote, Jahrgang 1989, Theaterpädagogin. So, herzlich willkommen und schönen guten Tag.
3: Guten Morgen.
4: Guten Morgen.
2: Bevor wir uns des Preises nähren, stellt euch bitte erst mal vor. Wer mag anfangen?
4: Ich kann gern anfangen. Ja, ich bin Stefanie Heiner. Ich bin, wie gesagt, die künstlerische Leitung vom Stellwerk. Jetzt seit der Spielzeit 2022-23. Und mich verbindet aber tatsächlich schon eine längere Zeit mit dem Stellwerk, weil ich dort auch schon einige Jahre als Theaterpädagogin gearbeitet habe. Dann war ich zwischendrin mal woanders und bin dann zurückgekehrt. Und ja, es ist sehr schön, das Stellwerk wieder da zu sein und auch leiten zu dürfen.
2: Und wie bist du auf den Gedanken gekommen, Theaterpädagogik zu studieren?
4: Tatsächlich damals durch ein FSJ Kultur. Nach der Schule habe ich überlegt, was kann ich machen. Ursprünglich wollte ich mal so Richtung soziale Arbeit gehen und habe dann festgestellt, man kann auch irgendwie Kunst und Pädagogik verbinden und habe dann ein FSJ Kultur in Nordhausen gemacht, bei einem Theater- und Zirkusverein. Und das hat mich auf die Spur gebracht, das hat mich so begeistert in diesem Jahr, dass ich danach wusste, ich möchte gern Theaterpädagogin werden.
2: Nun denke ich ja, dass Theaterpädagogik sehr viel mit Sozialarbeit zu tun hat. Denke ich mir so aus meiner kleinen Welt heraus.
4: Auf jeden Fall. Also das hat natürlich auch eine sehr pädagogische Komponente. Es geht immer darum, irgendwie Menschen zusammenzubringen und irgendwie mit ihnen ins Gespräch zu kommen, Räume zu öffnen. Deswegen ist das einfach eine schöne Verbindung aus Kunst und Pädagogik.
2: Und daraus entsteht was Soziales. Ich finde es gut. Das sollte man an bestimmte Oberleitungen mal weitergeben, die da gerade so zugange sind. Und im Kunst- und Kulturbereich Gelder streichen, könnte man schreien. Luisa Grote.
3: Ja, wir nicken hier am Mikrofon. Ich bin ähnlich wie Steffi darauf gekommen. Ich habe in Bremen, wo ich herkomme, ein FSJ im Theater gemacht und habe danach dann Theaterwissenschaft in Leipzig studiert und bin von dort aus auf die Theaterpädagogik gekommen. Und bin dann schließlich Ende 2019 in Weimar und im Stellwerk gelandet und seitdem als Theaterpädagogin hier.
2: War das eine Stellenausschreibung oder hast du dich durch Deutschlands Jugendtheater getingelt und hast geguckt, ehe ich mir eine Stelle angucke, gehe ich erstmal anonym dahin und schaue, was die da so machen?
3: Nee, es war tatsächlich eine Stellenausschreibung. Ich war davor nur einmal in Weimar und auch im Stellwerk im Rahmen eines Festivals. Da hatte ich das Theater schon mal gesehen und dann klang die Ausschreibung so spannend, dass ich dachte, das versuche ich einfach mal. Und es hat geklappt.
2: Wie ist das? Am Theater gibt es immer eine Fluktuation und an einem Jugendtheater gibt es wahrscheinlich noch eine viel größere Fluktuation, weil mal ist die Schule im Weg, mal ist der Kindergarten im Weg, mal ist aber auch die Arbeit oder das Studium im Weg. Und dann muss vielleicht sogar mitten in der Produktion abgebrochen werden. Wie handelt ihr eure Arbeit mit den Gegebenheiten? Steht ja auch immer irgendwo noch ein Premierentermin oder eine Vorstellung.
4: Also tatsächlich machen wir da sehr gute Erfahrungen, dass die jungen Menschen, die zu uns kommen, da eine sehr große Verbindlichkeit mitbringen. Und wir, glaube ich, noch nie eine Premiere, zumindest nicht, dass ich mich erinnern kann, abbrechen mussten, weil Leute weggehen mussten. Natürlich passiert es mal, dass wenn eine Produktion dann im Spielplan ist, dass Menschen merken, ich gehe doch woanders hin zum Studium, ich bin mit der Schule fertig und wir manchmal Stücke dann umbesetzen. Aber tatsächlich ist das eher die Ausnahme. Und die meisten wissen auch, und das ist was, was wir auch von vornherein so kommunizieren, dass wenn man bei einem Stück mitmachen will, dass man dann zumindest so ein Jahr noch auch da sein sollte. Und da lassen sich auch viele drauf ein und sagen, cool, ich habe Bock zu spielen, ich bin dabei.
2: Das heißt, es hat was mit Selbstdisziplin auch zu tun.
4: Auf jeden Fall, ich bin da auch immer sehr beeindruckt von den jungen Menschen, dass die das schon so im Griff haben und wie sehr die sich da auch ja wirklich dann ja verbinden mit dem Stellwerk und sagen, ich lass mich da drauf ein und mach das dann jetzt so eine lange Zeit, weil das ist ja deren Freizeit.
2: Gibt es Kinder, Jugendliche, junge Leute, die im Prinzip schon auf euren Spuren sind und vielleicht sowas auch mal machen wollen? Oder gehen die alle erstmal auf Weltreise?
3: Sowohl als auch. Also tatsächlich sind natürlich einige dabei, die sich schon sehr für Schauspiel interessieren und dann auch an Schauspielschulen vorsprechen und das vielleicht auch als Übung nehmen. Und es gibt aber immer wieder auch welche, die sich sehr interessieren für das, was wir machen. Also jetzt gerade haben wir wieder zwei Spielerinnen von uns, die jetzt mit der Schule fertig sind und FSJs an Theatern oder beim Radio machen. Also das schwärmt schon aus. Und wir haben ja auch jedes Jahr mindestens eine FSJ-Stelle bei uns. Und das ist ganz spannend, weil das auch ganz unterschiedlich ist. Also einige von denen sagen, oh ja, ich will ans Theater. Und dann gibt es aber auch die, sagen, das war eine tolle Erfahrung. Ich mache das weiter als Hobby, aber ich mache jetzt was ganz anderes. Also es ist eine Mischung.
2: Nun kann man ja seine eigenen Veränderungen nur bedingt wahrnehmen. Aber seitdem ihr im Jugendtheater seid, habt ihr bedingt durch eure Arbeit an euch eine Veränderung wahrgenommen, zum Beispiel in der Wahrnehmung der Welt, dessen, was passiert? Geht ihr mit einem anderen Blick ins Theater und guckt euch selbst dort was an und denkt, es können unsere Kinder besser?
4: Ja, also das passiert auf jeden Fall und das finde ich manchmal sogar ein bisschen schade, dass ich nicht mehr so unvoreingenommen ins Theater gehen kann, weil natürlich je mehr man selber Theater macht und guckt, umso mehr hat man da auch einen anderen Blick drauf und dann sitzt man drin und denkt so, ah ja, ich weiß jetzt schon, was passiert oder man denkt so drüber nach, wie man es hätte anders oder schöner oder wie auch immer machen können. Und dann bin ich immer ganz begeistert, wenn ich mal in ein Theaterstück gehe und so einen Moment habe, dass ich mich wirklich davon so richtig reinziehen lassen kann. Und dann denke ich so, ja, das war richtig gutes Theater, weil ich habe währenddessen nicht über irgendwas nachgedacht, wie man das hätte noch anders gestalten können. So.
3: Und genau, zu der Eingangsfrage, also die würde ich auf jeden Fall auch mit Ja beantworten. Oder ich versuche mich auch immer wieder in der Entwicklung auch in diesem Beruf anzusehen und merke, dass da ganz viel passiert. Also einfach zum einen durch die Konfrontation mit immer unterschiedlichen jungen Menschen, die ihre Perspektiven einbringen und wo wir auch versuchen, immer den Blick zu öffnen für was treibt die gerade um. Und aber auch selber in einem Hinterfragen von, okay, was passiert in dieser Welt und wie kann ich selbst da reinwirken, irgendwie immer wieder zu merken, das, was wir machen, ist total wichtig und hat eine große Strahlkraft und stellt Weichen, wie wir es auch in der Selbstbeschreibung stehen haben.
2: Na, das ist ja schon ortsbedingt.
3: Genau. Da kommt das her. und das ist einfach total schön zu merken, dass wir eben ganz wörtlich unsere Bühne nutzen können, um Themen zu verhandeln und in die Welt zu bringen und Stellung zu beziehen.
2: Als ihr studiert habt, als ihr euer Studium als Theaterpädagogik absolviert habt, hattet ihr eine Ahnung von dem, wie das dann mal in der Realität aussieht, in der Praxis?
4: Also tatsächlich muss ich sagen, habe ich mich, als ich studiert habe, noch viel mehr für Musiktheater interessiert, so, und war sehr Richtung Oper und Musiktheater unterwegs und fand das total spannend. Und da habe ich mich sehr von weg entwickelt. So. Und von daher hat sich das für mich schon sehr verändert, was für Theater ich jetzt inzwischen selber mache oder was mich da auch interessiert. Und natürlich hat sich das Theater auch in den letzten Jahren auch weiterentwickelt. Und das ist auch gut und wichtig, weil das ist was, was ich, glaube ich, vor allem auch in unserer Arbeit wichtig finde, dass es sich viel mehr öffnet oder dass irgendwie viel mehr darüber gesprochen wird, für wen Theater zugänglich ist und für wen nicht. Und das ist was, als ich studiert habe, was noch nicht so ein großes Thema war und, glaube ich, aber im jungen Theater schon immer mehr, weil wir dann natürlich ein sehr breites Publikum einfach haben. Und das finde ich halt, was wir nicht aus dem Blick verlieren dürfen, da immer wieder hinzugucken und das zu hinterfragen.
3: Genau, bei mir war es so, als ich angefangen habe, wie gesagt, Theaterwissenschaft zu studieren, da wusste ich noch gar nicht genau, wo die Reise hingeht und habe dann tatsächlich durch Praktika und Weiterbildungen gemerkt, boah, ich habe total Lust, mit jungen Menschen zu arbeiten und ich möchte vor allem praktisch arbeiten. Das heißt, das hat sich sozusagen im Machen ergeben und ich glaube, es ist auch einfach in unserem Beruf so, dass eine ständige Weiterentwicklung vor allem auch im Machen liegt und immer wieder ein neues sich einlassen und sich drauf einstellen, was da kommt.
2: Weil du eben die Oper erwähnt hast, auch wenn es keine Oper zu hören gibt, ein Satz zur Musik, die wir heute in der Sendung hören.
3: Wir haben Lieder mitgebracht von unserem Stellwerksampler. Wir haben unseren technischen Leiter Philipp Münnig, der auch schon über 10 Jahre jetzt im Stellwerk arbeitet und auch leidenschaftlich selbst musiziert und Aufnahmen macht. Und der hat vor ein paar Jahren aus alten Inszenierungen Lieder, die da drin waren, die teilweise auch von ihm oder von anderen selbst komponiert waren, eingespielt und einsingen lassen. Und da haben wir einige Lieder von mitgebracht. Und
4: außerdem haben wir noch Lieder von der Band Fleischeimer mitgebracht. Das ist ein spannender Name.
2: Ich sag den Namen bitte langsam.
4: Fleischeimer. Man fragt sich, was das bedeutet. Genau, das ist auch eine Band auch von unserem technischen Leiter Philipp Münnig mit seinem Cousin zusammen, Clemens. Und die beiden machen eine spannende Mischung von Musik, vor allem Kinder- und Weihnachtslieder, die sie covern. Und sie sind ein bisschen die Stellwerk-Hausband, weil sie oft auch bei Veranstaltungen bei uns spielen und irgendwie dem Stellwerk auch eng verbunden sind. Und deswegen haben wir davon auch ein paar Songs mitgebracht.
2: Wunderbar. Jetzt hätte ich beinahe gesagt, der Fleischeimer ist zu Gast. Nein, Stefanie Heiner als künstlerische Leiterin und Luisa Grote als Theaterpädagogin sind zu Gast im Sektfrühstück.

0: Erzählt einfach mal zur Geschichte.
1: Also das Stellwerk gibt es tatsächlich schon ziemlich lange. 1999 wurde das gegründet unter dem Namen DAS Jugendtheater von Katrin Schremp und einigen anderen Mitstreiterinnen. Die haben damals das ins Leben gerufen. Und seit 2002 gibt es das tatsächlich mit eigener Spielstätte im Bahnhof. Also ja, jetzt inzwischen 24 Jahre.
0: Der vormaligen Metropa.
1: Das auch, genau. Und da haben wir eine sehr schöne Spielstätte im Bahnhofsgebäude mit guter Bahnanbindung.
2: Tatsächlich so, dass man durch eine Glastür aus der Bahnhofshalle auf unsere Bühne gucken kann, wem das noch nicht geläufig ist. Meistens schwarzer Molton davor, aber manchmal kann man einen Blick erhaschen.
0: Aber wenn das am Bahnhof ist, dann kommen auch Kinder vielleicht zum DRS, zum Jugendtheater
2: Stellwerk.
0: Aus Bad Berka oder habt ihr wirklich nur Weimarer Kinder?
1: Nee, wir haben tatsächlich Kinder und Jugendliche auch aus den umliegenden Dörfern, aus dem Weimarer Land, aus Jena, aus Erfurt. Und da ist natürlich praktisch, dass wir eine gute Bahnanbindung haben, weil man fällt aus dem Zug direkt ins Stellwerk rein, ja, quasi.
0: Habt ihr sofort diese Räumlichkeit forever bekommen oder könnt ihr jetzt das erst mit den 100.000 Preisgeld aufkaufen?
1: Aufkaufen können wir es leider damit immer noch nicht, aber genau, nee, wir sind da eingemietet, das wird von der Bahn an uns vermietet und wir haben da aber ja einen guten Kontakt und sind da jetzt ja auch wirklich schon viele Jahre drin. Mhm. Und genau, es gab, glaube ich, auch mal zwischendrin Zeiten, wo es mal Überlegungen gab, an einen anderen Ort zu gehen oder wo das nicht immer so einfach war, aber inzwischen ist das recht selbstverständlich, dass wir Teil von diesem Bahnhof sind und das wird gerade zum Glück auch nicht in Frage gestellt.
0: Das heißt, ihr seid sowohl von der Bahn als auch von den Mitwirkenden, als auch von den Eltern der Kinder und Jugendlichen angenommen als dieser Ort. Nun haben Bahnhöfe ja oft einen schlechten Ruf, ne, weil da treibt sich ja immer so merkwürdiges Gesindel herum. Wie ist das für euch? Die Kinder, die Vorstellungen sind ab und zu abends, aber alles gut.
2: In aller Regel alles gut. Ich meine, genau, der Weimarer Bahnhof nennt sich ja eben auch Kulturbahnhof. Genau, nicht zuletzt, da er ein Theater beherbergt. Irgendwann vor vielen Jahren gab es auch mal von unserer, also noch bevor ich da war, ich glaube, während du da warst, den Slogan, das Theater mit eigenem Bahnhof.
0: Ja.
2: Finde ich auch immer noch ganz schön. Und ich meine, natürlich ab und zu gibt es mal Momente, wo jemand reinkommt und man denkt, oh, die Person möchte jetzt gerade hier nicht ins Theater gehen, sondern vielleicht stören. Aber dann sagt man, das ist hier ein Theater und dann gehen die Leute auch wieder. Also ich habe bisher in meinen Jahren da wenig schlechte Erfahrungen gemacht und habe auf jeden Fall das Gefühl, wir sind ein sicherer Ort für die Kinder und Jugendlichen.
0: Und es verirren sich auch Neugierige zu euch und sagen, wir wollen mal gucken, was macht denn ihr hier? Kann ich mitmachen?
1: Ja, das passiert tatsächlich auch, dass Menschen so bei uns ins Foyer laufen und dann da stehen. Manchmal suchen sie auch einfach nur den Bahnhof oder wollen zu ihrem Zug. Auch das passiert. Dann sagen wir, den finden sie hier leider nicht. Aber es gibt auch Leute, die einfach davon gehört haben oder die irgendwie außen sehen, dass das irgendwie spannend aussieht und dann da reinlaufen und dann vielleicht auch zu einer Vorstellung kommen oder sich für irgendwas anmelden.
0: Wie und warum der Namenswechsel vom DRS zum Stellwerk?
1: Das weiß ich gar nicht mehr so genau. Und ich, ja,
0: also es war vor eurer Zeit?
1: Nee, ich war da als Theaterpädagogin da, aber das ist schon tatsächlich viele Jahre her. Ich glaube, es ging einfach darum, dass das Theater dann schon eine Weile an diesem Ort war und irgendwie, ja, glaube ich, intern auch schon der Name Stellwerk immer so ein bisschen kursierte und dann es die offizielle Entscheidung gab zu sagen, ja, irgendwie passt das auch zu diesem Ort, es passt zu uns in diesem symbolischen Gedanken auch von eben ein Ort des Weichenstellens. Und dann gab es die offizielle Entscheidung und jetzt heißt es Stellwerk Junges Theater, aber wirklich schon einige Jahre lang.
0: Finde genau, ich sehr schön.
2: Wir haben dann nämlich, als ich kam, hieß es schon Stellwerk und dann gab es auch einen Leitungswechsel und dann genau haben wir so ein bisschen im neuen Team nochmal das Junge Theater mit zum Namen dazugenommen, sozusagen auch in so einem Gedanken von Kinder- und Jugendtheater, da ist die Außenwirkung natürlich schnell, das ist wirklich nur für Kinder und Jugendliche. Und wir haben gesagt, wir machen junges Theater, wir machen zeitgenössisches Theater, aber wir wollen ein Theater möglichst für alle sein. Und ich glaube, das ist auch was, genau, wo wir auch verstärkt in den letzten Jahren nochmal zusammen dran arbeiten, uns immer weiter zu öffnen.
0: Das Spannende ist, das junge Theater schafft ja auch ab und zu den Schritt ins Foyer vom Deutschen Nationaltheater. Jedenfalls einige.
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0: Also, es gab das musikalische Programm, die Liebeslieder. Da war, jetzt müsste ich nachgucken, wie sie heißt. Ich kann es nicht ad hoc sagen.
1: Ach so, genau. Also Liebesleben war eine Produktion aus dem jungen DNT, wo es dann manchmal Leute gibt, die bei uns und im DNT spielen.
0: Also Victoria Kerl war da mit dabei.
2: Ja, das stimmt. Aber genau, die ist auch bei uns engagiert. Und das gibt es natürlich, Weimar ist eine kleine Stadt. Das heißt, viele junge Menschen, die bei uns was machen, machen auch was im DNT oder zum Beispiel beim Tarsifahren oder keine Ahnung. Also da gibt es viele Überschneidungen. Das finde ich auch super, weil
0: Ja.
2: das ist ja auch schön, wenn man sich da aussuchen kann, was man macht. Und tatsächlich haben wir auch seit vielen Jahren eine Kooperation mit dem Deutschen Nationaltheater und machen auch immer wieder gemeinsame Projekte. Jetzt haben wir gerade, das läuft nicht heute Abend, weil wir sprechen ja über nächste Woche. Genau, aber das läuft nochmal diese Spielzeit auf jeden Fall. Weiße Rose, Stimmen des Widerstands, das ist ein Kooperationsprojekt, was wir gemeinsam diese Spielzeit rausgebracht haben. Und da stehen Spielerinnen von uns und OpernsängerInnen vom DNT auf der Bühne. Und das ist zum Beispiel eine tolle gemeinsame Produktion, weil da Sachen zusammenkommen, die sonst so nicht stattfinden würden. Und ja, das ist ein sehr besonderes Projekt.
0: Und das machen dann die Kollegen vom DNT ehrenamtlich oder gehört das, wie wird sowas gehandelt?
2: Das ist tatsächlich eine Kooperation. Das heißt, wir geben von beiden Seiten sozusagen Leistungen oder Sachen rein, die wir eben leisten können. Und wir haben da auch teilweise dann die Finanzierung mit organisiert. Und dann haben die aber gesagt, okay, wir stellen euch sozusagen unsere Personen mit zur Verfügung, dass die dann das einfach spielen können und dass das bei denen auch im regulären Plan mit drin ist.
0: Wie arbeitet ihr? Sind das, also was ich, klar, ich gehe ja auch ab und zu euch, aber einfach für die Hörerschaft mal zu erklären. Ihr nehmt ja nicht pur irgendein Theaterstück, das war vielleicht ganz am Anfang mal, aber ihr sucht die Themen, entwickelt und was, wie läuft das, wie funktioniert das? Gebt ihr vor und sagt, ich hatte heute früh nach dem Zähneputzen einen grandiosen Gedanken, was haltet ihr davon?
1: Ich fange mal an. Ganz so spontan ist es meistens nicht. Also wir fahren, ich glaube, das ist auch schon immer so gewesen im Stellwerk. Einmal im Jahr fahren wir als Team gemeinsam auf Spielzeitklausur. Da fahren wir 3 Tage zusammen weg, irgendwo hin, wo wir uns die ganze Zeit nur mit dem Programm für die neue Spielzeit beschäftigen und überlegen gemeinsam, welche Themen, welche Stücke, welche Stoffe, welche Personen, was wollen wir machen. Dazu befragen wir vorher aber immer unsere SpielerInnen, weil das ist uns eben das Wichtigste, dass wir sagen, wir sind ein Ort, wo es wirklich, ja, gelebte Partizipation stattfindet und fragen die eben vorher, was sie sich wünschen und versuchen dann aus deren Wünschen und Einsendungen und Vorschlägen, die wir vielleicht bekommen haben, versuchen wir immer ein möglichst vielfältiges Programm zu gestalten, sofern uns das möglich ist in unserem kleinen Team. Wir haben immer 6 bis 7 Premieren pro Spielzeit, was einfach schon richtig viel ist. Genau, und so gestaltet sich dann erstmal das Programm. Das heißt, wir wissen dann, was in dem Jahr passiert. Und genau, wenn wir dann eine neue Inszenierung anfangen, kann Steffi vielleicht erzählen.
2: Genau, also ich glaube, das ist so unser Kernansatz oder das Besondere, was uns vielleicht auch ausmacht und auszeichnet, dass wir eben nicht die Stoffe einfach so nehmen, sondern es geht uns immer darum, was interessiert junge Menschen daran, was interessiert uns heute noch daran und dann irgendwie so einen neuen Blick drauf zu werfen. Also das heißt, wir machen auch klassische Stoffe. Also wir haben jetzt gerade zum Beispiel Faust 2 im Programm, hatten davor die Spielzeit Faust 1. Da kommt man ja in Weimar auch nicht drum rum, um diesen Faust zum Beispiel. Und dann geht es aber nicht darum, hier ist der Text und jeder kriegt eine Rolle, sondern es geht wirklich darum, worum geht es da eigentlich? Was hat das mit der Welt von heute zu tun? Was hat das mit uns zu tun? Und dann da auch kritische Blicke drauf zu werfen, zu gucken, interessiert mich das oder vielleicht auch gar nicht und sich damit dann auseinanderzusetzen und gleichzeitig natürlich trotzdem irgendwie diese Geschichte oder den Inhalt auf der Bühne auch zu erzählen, auch für Schulklassen zum Beispiel, die wir ja viel als Publikum haben, aber immer auch mit einer Positionierung zu dem, was man da erzählt. Und das machen wir eigentlich bei allen Stücken so, egal ob es jetzt ein Stück Entwicklung ist, wo wir uns ein eigenes Thema suchen, wie zum Beispiel bei Weiße Rose, wo es um Widerstand und die Weiße Rose geht, oder ob es jetzt ein Klassiker ist wie Faust, ist es immer eine gemeinsame Entwicklung. Man startet von einem Thema oder von einem Stoff als Ausgangspunkt. Und dann wird ganz viel gemeinsam mit der künstlerischen Leitung und den Spielerinnen recherchiert, gefragt, Texte geschrieben, Improvisationen gemacht und so entsteht nach und nach ein eigenes Stück.
0: Nun ist ja gerade Faust 2 nicht ganz einfach und hat eine ewige Länge im Zweifelsfall. Das heißt, es ist, könnte auch für die Zuschauerschaft eine Strapaze werden.
2: Das,
0: wie geht ihr mit so etwas um?
2: Das stimmt, dass, wenn man das erstmal so liest und sieht, denkt man, oh Gott, das ist gar nicht so spielbar. Aber
0: also, da kommt die Sprache dazu. Ne?
2: Das ist ja auch eine spannende Herausforderung, finden wir. Und finden auch die jungen Menschen. Und genau, dann ist unser Ehrgeiz natürlich, das so zugänglich zu machen, dass es keine Strapaze wird. Und deswegen haben wir zum Beispiel einen Faust 2, der dauert nur 75 Minuten. Am Ende hat man, glaube ich, trotzdem erfahren, was da ungefähr verhandelt wird und auch vielleicht noch Blicke und Bezüge zur heutigen Welt geschafft und ja, irgendwie dann vielleicht auch Neugier entwickelt, sich doch noch mal intensiver mit dem Text oder dem Ganzen auseinanderzusetzen.
0: Und da der Goethe schon ein paar Jahre tot ist, müsst ihr ihn auch nicht mehr fragen, ob er kürzen dürft.
1: Richtig.
0: Das ist wahr. Wenn ihr so ein großes Stück macht zum Beispiel, auch wenn es nur 75 Minuten dauert, macht ihr doppelt, dreifach Besetzung? Wie geht ihr bei sowas vor?
1: Tatsächlich gibt es in dem Fall oder in den meisten Fällen nur eine Besetzung.
0: Okay.
1: Also das Ensemble von Faust 2 besteht aus 7 Jugendlichen. Da gab es jetzt eine Person schon, die Stadt verlassen hat. Da haben wir dann umbesetzt. Aber tatsächlich funktioniert das, was wir eingangs schon gesagt haben, dass die sich wirklich die Zeit nehmen, die Spieltermine blocken und frei halten und dass das mit denen funktioniert.
0: Naja gut, ich habe nur so gedacht, wenn da wirklich mal jemand krank ist und ihr habt da diese Vorstellung liegen, wäre es vielleicht schade.
1: Das stimmt. Ab und zu passiert es dann mal. Wir hatten in den letzten Jahren viele ganz tolle FSJler und FSJlerinnen. Die durften manchmal schon, da war dann schon mal so ein Tag vorher, sag mal, hier könntest du dir mal das Textbuch angucken und kannst du vielleicht morgen? Das kommt vor. Es kam auch sehr selten schon mal vor, dass eine von uns selbst auf der Bühne stand.
0: Okay.
1: Meistens gibt es dann eine spontane Rettung.
0: Du hast vorhin die Begrifflichkeit des Partizipativen erwähnt. Was konkret meinst du damit? Was versteht ihr darunter?
1: Wir verstehen darunter, auf Augenhöhe mit Kindern und Jugendlichen zu arbeiten. Also wir versuchen immer in unserer Arbeit nicht zu sagen, wir sind die Erwachsenen, wir geben hier was vor, sondern wir wollen mit euch gemeinsam Theater machen und natürlich ist es darin unsere Rolle, einen Rahmen zu bilden und sozusagen mit unserer Expertise und unserem Wissen auch an Theater heranzuführen oder den Blick zu öffnen, was gibt es für Ästhetiken und Formen und Methoden, aber immer zu gucken, dass die jungen Menschen vorkommen mit ihren Themen, dass sie mitbestimmen und vor allem, dass sie sich wohlfühlen mit dem, was sie da auf der Bühne tun. Also wir sehen es als unsere Aufgabe, zu gucken, dass sie immer gut aussehen im Sinne von, dass sie dahinter stehen und das vertreten können, was sie da auf der Bühne sagen oder tun.
0: Nun könnt ihr ja nicht, wie im professionellen Theater, jeden Tag morgens und abends proben. Die Kinder haben Schule oder Lehre oder Ausbildung oder Arbeiten.
2: Mhm.
0: Und die Jugendlichen und die jungen Leute. Wie teilt ihr das ein? Wie oft probiert ihr in der Woche? Und was bedeutet dann vielleicht nur 2 Tage in der Woche für die Erarbeitung von Faust 2? Wie viele Wochen müsst ihr da planen?
2: Das ist tatsächlich ganz unterschiedlich von Stück zu Stück, weil wir natürlich mit vielen Künstlerinnen oder Künstlern arbeiten, die auch von außerhalb kommen und dann passen wir uns auch immer ein bisschen so an deren Gegebenheiten an und natürlich gucken wir auch, dass es mit den Zeitplänen von den jungen Menschen funktioniert und deswegen proben wir halt hauptsächlich am Nachmittag und Abend unter der Woche oder am Wochenende dann auch mal so einen ganzen Tag, weil das ist natürlich total produktiv, weil da haben die meisten keine Schule und dann kann man auch mit so einem freieren Kopf in so eine Probe gehen. Und genau, im Schnitt sagen wir immer so, dass wir so 30 Tage insgesamt für so eine Produktion proben und das verteilt sich meistens so auf 2 bis 3 Monate, dann aus Wochenenden, Intensivwochen, mal einzelnen Tagen, je nachdem, wie das irgendwie so für die Person, die es künstlerisch anleitet, plus die Jugendlichen und jungen Erwachsenen gut funktioniert.
0: Und wer sind die Profis, die Regie führen?
1: Das sind ganz verschiedene Leute. Also 2 davon sitzen hier, aber viele kommen eben auch von außerhalb. Also das sind teilweise Leute aus Weimar, die schon ganz viele Jahre das Stellwerk begleiten. Das sind aber auch immer wieder neue Leute, das ist uns eben auch wichtig. Oder das war von Anfang an auch so ein Ansatz in der Arbeit, gerade auch junge Leute, die vielleicht selber gerade AbsolventInnen sind, einen Einstieg in den Beruf machen, dass die sich in Regie ausprobieren können. Aber auch Leute, die schon vieles gemacht haben. Wir haben oft Leute, die in Hildesheim szenische Künste studiert haben. Das ist so ein Bereich, wo viele herkommen.
0: Das heißt, das spricht sich an der jeweiligen Einrichtung auch rum und dann sagen die, du, das war in Weimar gut, geh da mal dahin, da kannst du auch was machen.
2: Genau. Also tatsächlich passiert es auch, dass wir Anfragen kriegen von Leuten, die das gehört haben oder sehen, was wir machen und das dann auch spannend finden, sagen, ich hätte auch richtig Lust, bei euch mal was zu machen. Und genau, wir arbeiten natürlich auch immer wieder mit ähnlichen Leuten zusammen, aber wie gesagt, finde es auch wichtig, dass immer wieder neue Menschen kommen, weil das ja auch für die jungen Erwachsenen und Jugendlichen spannend ist, wenn sie eben mit unterschiedlichen KünstlerInnen arbeiten können. Und deswegen, genau, machen wir manchmal auch Ausschreibungen für bestimmte Produktionen oder gucken selber natürlich auch viel Theater und sehen dann manchmal da irgendwie auch Menschen oder ja, Inszenierungen, wo wir sagen, ah, das war ein total spannender Ansatz. Wir sprechen die mal an und fragen die, ob die Lust haben, bei uns mal was zu machen.
0: Und wie ist es mit Schauspielern, die sagen, ich würde es gerne mal probieren, ich habe es zwar noch nicht gemacht, aber ich würde gern?
2: Haben wir auch. Also wir haben auch SchauspielkollegInnen, die bei uns schon inszeniert haben und auch das funktioniert gut. Aber natürlich ist es uns auch wichtig und da achten wir auch sehr drauf, wenn wir Leute einladen, bei uns zu arbeiten, dass sie vielleicht schon ein bisschen Erfahrung in dem Bereich haben und auch wissen, was unser Fokus ist und dass es halt vor allem darum geht, diese Perspektive von den Jugendlichen und jungen Menschen da irgendwie auch herauszustellen. Und dass es nicht darum geht, sich nur zu verwirklichen, so, weil man muss auch ein Gespür dafür haben und auch einen guten Rahmen schaffen können und einen sicheren Rahmen, dass die sich da auch ausprobieren und entfalten können. Und da achten wir einfach drauf.
0: Wie viele Kinder, Jugendliche, Erwachsene, junge Erwachsene habt ihr zurzeit oder sind es zurzeit die? Das also, ist ja sicherlich in Gruppen aufgeteilt, ne? Die unter die Vorschulkinder und genau, die schon etwas lesen und schreiben können.
1: Naja, ja. Nee, das stimmt, genau. Wir sind ja ein Verein, das heißt, die bei uns spielen, werden Mitglieder. Ich glaube, wir haben aktuell so um die 90.
2: Nee, es sind mehr. Also ich habe neulich geguckt, ich glaube so 120 sind es.
1: Ja,
2: so,
1: dann haben wir
2: um den Dreh rum.
1: Sogar 120. Das ist ja noch schöner.
0: Mit so viel haben 100, wir mal bei Lotte angefangen. Wir waren auch mal 120 waren wir mal. Ganz am Anfang, to the very beginning.
1: Und jetzt?
0: Die Hälfte.
1: Okay. Genau, also das bei uns schwankt es auch immer ein bisschen, aber aktuell um die 120. Und wie du gerade schon gesagt hast, das gliedert sich dann. Also wir haben zusätzlich zu den Inszenierungen, über die wir jetzt schon viel gesprochen haben, wöchentlich stattfindende Theaterkurse. Und da, es gab auch mal einen ab 4, aktuell ist da die Nachfrage nicht so hoch. Jetzt geht es bei uns bei 6 Jahren los, also 6 bis 19 bis 13 und dann geht das nach oben so weiter. Da haben wir Kurse, da sind immer so ungefähr 15 Kinder drin, die eben einmal die Woche kommen und ja, einfach mit uns so Theatergrundlagen und auch zu einem Thema forschen und ausprobieren und dann am Ende eines Schuljahres oder einer Spielzeit eine Präsentation haben im Stellwerk. Und dann gibt's eben die einzelnen Ensembles für die Inszenierungen, wo teilweise die gleichen, aber auch oft unterschiedliche Leute drin sind.
0: Und wenn die kleinen Wichte kommen zu euch, dann kommen ja sicher auch die Eltern mit. Bleiben die dann da sitzen oder schmeißt ihr die raus, damit die Kinder unbelastet sind und die dürfen dann ihre Wichte nach 2 Stunden wieder abholen?
1: Letzteres.
2: Ja, tatsächlich sagen wir immer, dass es ohne Eltern ist, weil es uns darum geht, genau, dass die dann Raum haben, wo sie einfach sich ausprobieren und mal unabhängig von den Erwachsenen sein dürfen. Genau, und das funktioniert auch ganz gut. Und manche Eltern am Anfang dürfen die dann manchmal auch mal mit da bleiben, einfach so, um so ein gutes Gefühl zu haben. Und wir versuchen dann aber, sie auch einzuladen, das Kind da irgendwie auch sein zu lassen und einfach den Raum zu geben.
0: Sehr schön. Ihr habt gesagt, Faust 2, ihr macht 3 Tage einen Workshop, da wird geguckt, was man dann fürs nächste Jahr macht. Macht ihr das thematisch oder wird das ganz bunt, je nachdem, was die Kinder und Jugendlichen an Problemen oder Ideen haben?
2: Also beides, würde ich sagen. Es geht zum einen natürlich darum, das hat ja Luisa vorhin auch gesagt, dass wir immer erst die jungen Menschen auch fragen, was interessiert die gerade, was treibt die um, was wollen die so gerne haben und das auf jeden Fall mitnehmen und auch berücksichtigen. Und dann gucken wir natürlich aber auch selber so ein bisschen, was für Themen sind gerade so aktuell, was gibt es irgendwie für politische Themen, was gibt es auch für literarische Themen. Also zum Beispiel Faust haben wir uns jetzt entschieden für Faust 2, weil Faust ja in Weimar war und ja auch immer noch ist. Genau, also da haben wir irgendwie auch dann mit der Klassikstiftung zum Beispiel kooperiert. Also auch so auf solche Sachen gehen wir da irgendwie ein und gucken, dass wir dann da eine gute Mischung aus so klassischen Stoffen, aber auch thematischen Stückentwicklungen auf dem Spielplan haben. Wir haben auch immer ein Stück zur Weihnachtszeit für Familien so und für Kinder ab 6. Wir machen Theater für Kinder ab 2 oder 3 Jahren. Und so, dass wir auch eine unterschiedliche Bandbreite auch an Altersgruppen abdecken.
0: Welche Rolle spielt die bei jeder Generation auftretende Pubertät?
1: Ach, ich glaube, die spielt nicht die eine festgeschriebene Rolle, sondern die...
0: ich meine auch thematisch.
1: Genau. Ach so, thematisch in den Stücken. In den Stücken spielt die, glaube ich, oft mit rein. Es ist jetzt weniger so, dass wir sagen, Pubertät an sich ist Thema, würde ich sagen, sondern eher, wir gehen in den Stücken damit um und schauen, was da
0: kommt. Sie bearbeiten sich selbst, ohne es zu wissen.
1: Sozusagen.
0: Wie ist der Austausch mit anderen Theatern, Jugendtheatern?
2: Also tatsächlich findet der auch statt, weil das finden wir auch wichtig, dass man sich da auch irgendwie immer mal trifft und bespricht und auch so guckt, was sind gerade so für Themen oder auch gerade wenn es so um Zugänglichkeit und so geht, was ist da aktuell? Und da sind wir irgendwie auch, ja, regional und auch bundesweit ganz gut vernetzt irgendwie über verschiedene so Vereinigungen und Institutionen, sodass wir da schon im regen Austausch sind. Oder auch auf Festivals zum Beispiel, wo man sich dann trifft. Und das ist irgendwie, finde ich, auch ganz gut, da immer wieder neue Impulse zu kriegen. Wir waren jetzt zum Beispiel Teil von so einem Bündnis, das hieß Perspektivwechsel. Das war über die Kinder- und Jugendtheatervereinigung, die deutschlandweite ausgeschrieben. Und da ging es vor allem darum, so Barriereabbau und Zugänglichkeit im Kinder- und Jugendtheater. Und da haben wir mit verschiedenen freien jungen Theatern uns immer wieder getroffen und so Workshops bekommen und uns da irgendwie ausgetauscht. Und das war total spannend so.
0: Das glaube ich. Eure Mitglieder können sich bei allem ausprobieren. Also nicht nur auf der Bühne, sondern auch hinter, unter und über der Bühne. Das heißt mit Bühnenbild, mit Beleuchtung, mit Ton, mit allem. Wenn die Kinder, Jugendlichen zu euch kommen, kommen die da schon mit dieser Idee dazu oder wollen die erstmal alle auf die Bühne und merken dann, nee, es geht nicht, ich will gar nicht auf die Bühne, aber mitmachen möchte ich trotzdem. Wie ist das?
1: Also die allermeisten kommen tatsächlich, um zu spielen und bleiben auch dabei, dass sie spielen. Ich würde eher sagen, das andere ist dann so ein bisschen vielleicht eher fast noch wie so ein Bonus oder Zusatz, dass die sagen, jetzt habe ich mitgespielt, jetzt würde ich mich auch gerne noch mal in was anderem ausprobieren und vielleicht genau im Kostümbild unterstützen oder mal mit an der am Technikpult sitzen. Aber es kommen nicht so viele zu uns, um das auszuprobieren.
0: Wie sind denn die Voraussetzungen? Muss man da vorsprechen, einen Knicks machen oder sagen, guten Tag, hier bin ich und jetzt will ich.
2: Also ich glaube, die wichtigste Voraussetzung ist Neugier. Die muss man mitbringen. Man muss Lust haben irgendwie auf Theater und sich ausprobieren. Und ansonsten, genau, reinkommen, sagen, guten Tag, hier bin ich und dann geht's los. Also wir machen zum Beispiel am Anfang der Spielzeit immer so eine Spielzeiteröffnung, wo wir alle Projekte und Kurse und Angebote vorstellen. Und da sind einfach alle eingeladen und herzlich willkommen. Und da ist das dann auch mal wie so ein Markt der Möglichkeiten. Da sind dann auch alle künstlerischen Leitungen da. Dann kann man sich da austauschen, fragen und gucken, wen finde ich spannend, welches Thema interessiert mich. Und dann geht's einfach los. Und bei uns ist es wirklich so, also man muss nichts mitbringen. Es geht nicht darum, irgendwas zu können, sondern wirklich nur einfach, dass man Lust hat, sich da auszuprobieren und was Neues erfahren möchte.
0: Und wie ist es mit der Sprache? Habt ihr ausländische Kinder, Kinder mit anderen Muttersprachen?
1: Einige. Es sind nicht so viele, was aber sicher auch an dieser Stadt, in der wir leben, zu teilen liegt. Genau, also es kommen welche und gerade ist es auch wieder ein bisschen vermehrt. Da freue ich mich immer total drüber, wenn einfach auch ein Austausch in den Kursen stattfindet. Oder Theater kann ja auch eine tolle Möglichkeit sein, um die Sprache zu lernen. Und genau da versuchen wir eben auch immer wieder uns umzugucken und zu gucken, wie können wir auch Nicht-MuttersprachlerInnen noch besser einladen. Und das ist aber natürlich auch eine stetige Herausforderung, was können wir auch leisten und abdecken und wie sprechen wir die Personen an.
2: Genau, und versuchen da aber wirklich Formate zu finden. Und es gibt ja auch Theaterformate, die gar nicht so viel mit Sprache funktionieren, Tanz zum Beispiel. Und wir hatten jetzt im Winter ein internationales Tanzprojekt, ein inklusives auch. Also da waren Menschen mit und ohne Behinderung aus Frankreich, den Niederlanden und aus Weimar und haben da eine Woche lang zusammen getanzt. Und das war total toll, weil die haben alle unterschiedliche Sprachen gesprochen. Manche haben auch gar nicht gesprochen, je nachdem, wie sie so da waren. Und alle haben sich aber super verstanden und haben am Ende eine tolle Präsentation gemeinsam entwickelt.
0: Dann muss ich die Frage jetzt doch vorziehen. Das kostet alles. Wie finanziert ihr euch? Also auch gerade so ein Projekt.
2: Ja, das ist tatsächlich...
0: Und die Unterkunft der Gäste, ne?
2: Genau, das sind natürlich die großen Herausforderungen. Also wir kriegen zum Glück, sage ich mal, Förderung von Stadt und Land, was so für Spielstätte und Personalkosten und so das abdeckt und damit schon so eine gewisse Absicherung gibt. Aber alles, was Inszenierungen und Projekte sind, dafür müssen wir noch externe Förderung sozusagen einwerben. Das macht vor allem unsere Kollegin Julia, die die kaufmännische Leitung macht, die schreibt wirklich viele, viele Anträge. Und genau, dann gucken wir immer je nach Projekt, was gibt es da gerade für Fördertöpfe, welche Möglichkeiten gibt es jetzt zum Beispiel für dieses Austauschprojekt. Haben wir mit der EJBW kooperiert und da haben wir über so ein deutsch-französisches Jugendaustauschformat konnten wir da zum Beispiel Gelder beantragen. Und da sind wir halt immer am Gucken, am Suchen, am Recherchieren. Und es bedeutet viel Anträge schreiben, abrechnen. Das ist ein Haufen Arbeit.
0: Zu Gast im Sektfrühstück Stefanie Heine, die künstlerische Leiterin, und Luisa Grote, Theaterpädagogin am Jugendtheater Stellwerk.

0: Sie sind bei Radio Lotte, Sie hören das Sektfrühstück. Zu Gast Stefanie Heiner, die künstlerische Leiterin des Jugendtheaterstellwerk, und Luisa Grote, sie ist Theaterpädagogin. So, das, jetzt kommen wir zum Irdischen. Das Jugendtheater ist ausgezeichnet worden, und als ich gehört habe, dass ihr 100.000 Euro bekommt, habe ich gedacht, die haben sich gerade versprochen. Das kann nicht sein. Es ist tatsächlich so.
1: Es ist so.
0: Ja. Aber was ist da bei euch passiert? Habt ihr gedacht, ihr werdet veralbert?
2: Also es ist ja ein Preis, auf den man sich bewerben muss. Also wir haben eine Bewerbung dahin geschickt, aber natürlich sind wir ein sehr kleines Theater und es ist ein Bundespreis, und wir waren so, naja, wir versuchen das einfach mal. So richtig damit gerechnet, dass wir den kriegen, haben wir nicht. Und als wir dann diesen Anruf bekamen, waren wir schon richtig geflasht auf jeden Fall. Wir hatten alle Gänsehaut und waren so, oh mein Gott, das kann überhaupt nicht sein. Ja, und es ist aber so, wir haben diesen Preis bekommen, und der ist mit 100.000 Euro dotiert, und das ist natürlich ganz toll. Also einfach auch wegen dieser Auszeichnung als junges Theater, als kleines Haus, so eine bundesweite Auszeichnung zu bekommen, ist natürlich was total Besonderes.
0: Wofür habt ihr den denn bekommen? Weil er im Bahnhof wohnt.
2: Tatsächlich haben wir den, also man bewirbt sich dort als Haus mit dem Konzept, das wir haben, und wir haben uns halt eben mit unserem Schwerpunkt auf partizipative Kinder- und Jugendtheaterarbeit beworben, und dafür sind wir ausgezeichnet worden.
0: Hm. Und die Preisverleihung war in Berlin?
1: Genau.
0: Und wen habt ihr da mitgenommen? Alle?
1: Alle. Uns wurde gesagt, wir dürfen 20 Personen mitbringen.
0: Doch
1: und,
0: so viel.
1: Doch so viel zum Glück. Und wir sind aktuell ein Kernteam, was fest im Stellwerk arbeitet, von 9 Leuten. Das heißt, das war schon mal klar, wir fahren alle mit. Und dann haben wir hin und her überlegt und geschoben und eine Mischung gemacht. Unser Vorstand ist mitgefahren. Also wir haben als Verein natürlich einen ehrenamtlichen Vorstand. Der kam geschlossen mit. Dann haben wir ein paar Spielerinnen mitgenommen, natürlich, weil um die geht's. Einige künstlerische Leitungen sind auch mitgekommen. Also es war eine ganz bunte Gruppe, mit der wir dann angereist sind.
0: Und jetzt kommen 2 schwere Fragen. Die eine schwere Frage ist, habt ihr das Geld schon oder ist das nur ein versprochene Animation und...
2: Also aktuell haben wir es noch nicht, aber wir sind sehr zuversichtlich, dass wir es bekommen. Aber natürlich, es ist am Ende ja auch wie eine Art Fördergeld, da hängen so ein paar Regularien dran. Und
0: das wäre auch meine nächste Frage.
2: Genau, und das ist das, was wir jetzt noch besprechen müssen, eben mit dem Vordarstellenden Künste, die den Preis sozusagen ausreichen über das Bundesministerium. Und genau, da müssen wir jetzt noch so einen Fördervertrag machen, und dann gibt es auch ein paar Regeln, wie wir das ausgeben dürfen und so, und das klären wir gerade noch.
0: Also deswegen, doch keine Weltreise. Ich
2: nee, es ist leider nicht einfach, es wird nicht einfach so in einem Köfferchen, durften wir es direkt mitnehmen, sondern wir müssen da jetzt schon auch abrechnen, was wir da dann mitmachen.
0: Trotzdem gibt es da auch Vorgaben, also wofür ja, wofür nein?
1: Wir denken ja, genau, und da sind wir gerade noch in den Gesprächen dazu, für was genau. Ja, weil das natürlich dann auch mit dem zu tun haben soll, was wir eben auch eingeschrieben haben in diese Bewerbung, wo es uns zum einen um faire Löhne, also dass man eben auch Honorare ein bisschen aufstocken kann, geht, und zum anderen, was wir auch jetzt schon ein paar Mal erwähnt haben, auch um das immer weiter Barrieren abbauen. Und dafür ist es natürlich toll, Geld zur Verfügung zu haben, weil das eben kostet.
0: Und ihr seid ja Vollzeitbeschäftigung und keine, geringfügig Beschäftigte. Also ihr seid ja richtig
1: angestellt. Genau,
2: wir sind fest angestellt, aber auch nicht alle mit vollen Stellen. Also das ist so, nicht alle bei uns haben 40 Stunden. Genau.
1: Und auch eben immer für 2 Jahre und dann.
0: Ach so, auch immer befristet.
1: Neu beantragen.
0: Schauen wir auf die Angebote, die jetzt stehen. Es gibt Workshops in nächster Zeit. Es gibt, was bietet ihr an, auch als Schnupperkurse? So für Leute, die mal zwar wollen, aber sich nicht getrauen.
2: Also wir haben, jetzt sind wir ja fast am Ende der Spielzeit. Also es ist Mai, es sind noch 2 Monate, aber genau, die meisten Projekte sind jetzt quasi angelaufen. Und wir haben natürlich unsere Theaterkurse, die sind wie gesagt so altersgestaffelt. Das geht bei 6 Jahren los. Wir haben da einen Kurs für Jugendliche, wir haben einen inklusiven Kurs, der so einen Schwerpunkt auf Tanz hat, wir haben auch einen Impro-Theaterkurs, also das ist so eine ganz große Bandbreite und da kann man teilweise auch jetzt noch dazukommen, aber das meiste startet dann erst wieder zur neuen Spielzeit. Es gibt aber am 27. Juni das Zeigmal-Festival, das ist eben die Präsentation aller Kurse und das ist immer eine gute Gelegenheit, wenn man Interesse hat, weil da zeigen alle Kurse, woran sie gearbeitet haben und wir präsentieren auch das neue Spielzeitheft, das kommt da immer frisch, druckfrisch raus und da kann man sich dann schon mal informieren und auch schon so für die ersten Sachen voranmelden.
1: Und dann gibt es am selben Tag um 18 Uhr auch noch zum letzten Mal Princess Island bei uns zu sehen. Eine ganz tolle Inszenierung. Und wir machen Sommerfest. Also das ist auf jeden Fall eine gute Gelegenheit, wenn jemand hier zuhört und einfach mal Lust hat, uns kennenzulernen und reinzuschnuppern.
0: Sehr schön. So, und jetzt kommen wir noch zu einer anderen irdischen Geschichte. Wie sind denn die Eintrittspreise? Vielleicht gibt es ja auch Leute, die sagen, ich würde gern, aber... Wenn ich die Theaterpreise im DNT sehe, da würde ich gern, kann ich nicht. Wie ist es bei euch?
2: Genau, also unsere Preise sind 9 Euro ermäßigt und 16 Euro für Vollzahler. Und genau, als Gruppen oder Schulen, die zahlen dann als Gruppenpreis 9 Euro. Und tatsächlich Schulen aus Weimar und dem Weimarer Land zahlen auch nur 8 Euro. Da haben wir so einen Special-Preis. Und alle jüngeren Menschen unter 6 Jahren zahlen 5 Euro. Also es ist, glaube ich, recht zugänglich. Und es ist aber auch so für Leute, die zum Beispiel... Es gibt ja so einen Weimar-Pass, die sowas haben, die zahlen auch noch weniger. Also es gibt die Möglichkeit, bei uns da uns auch anzusprechen oder wenn man irgendwie irgendeine Form von Behinderung hat oder so, kriegt man auf jeden Fall auch eine Ermäßigung, da einfach auch auf uns zukommen. Wir versuchen möglichst niemanden auszuschließen, aber natürlich sind wir auch ein Verein, wir sind auch ein bisschen von diesen Einnahmen abhängig, weil das ja auch ein Teil unserer Finanzierung ist. Das heißt, wir können natürlich auch nicht sagen, alle dürfen kostenfrei rein, weil dann funktioniert die ganze Finanzierung von uns leider auch nicht mehr.
0: Kann man euch fördern? Menschen, die sagen, Mensch, ich habe zwar keine Kinder dort, aber ich finde das eine tolle Geschichte und ich habe zu viel Geld und weiß nicht, was ich damit machen soll.
1: Klar, also genau, es gibt die Möglichkeit, bei uns Fördermitglied zu werden im Verein. Genau, und sozusagen beliebig viel für diese Fördermitgliedschaft jährlich zu bezahlen. Das Schöne ist, dass unsere Mitglieder und natürlich auch Fördermitglieder, die haben freien Eintritt zu allen Veranstaltungen und können sich alles angucken. Also genau, das ist eine Möglichkeit. Spenden geht natürlich auch immer, aber...
2: Genau, es lohnt sich also, wenn man Fördermitglied wird, kann man sich alle Stücke einfach so angucken.
0: Richtig. Finde ich in Ordnung. Zu Gast im Sektfrühstück Stefanie Heiner, die künstlerische Leiterin und Julia Quatsch und Luisa Grote. Ich wusste es, ich hätte es durchstreichen sollen. Theaterpädagogin im Jugendtheater Stellwerk.

0: So, am Ende der Sendung frage ich meine Gäste immer nach den Wünschen, Hoffnungen und Zielen. Und damit ich nicht wieder Stuss rede, fange ich jetzt hinten an. Luisa Grote und Stefanie Heiner vom Jugendtheater Stellwerk.
1: Ja, das ist eine große Frage.
2: Das erste Mal, dass Luisa und Stefanie ein bisschen überlegen müssen. Wünsche Wertschätzung für das junge Theater, die sozusagen mit diesem Preis jetzt auf jeden Fall auf bundesweiter Ebene schon dolle zu spüren war. Das ist ein ganz, ganz großer Wunsch, dass nicht nur wir das machen, sondern auch ja überall junge Menschen einfach ernst genommen werden in ihren Themen, in ihren Wünschen, in ihren Bedürfnissen, dass wir unsere Arbeit weitermachen können und da keinen Einschränkungen oder Zäsuren unterliegen, dass wir ja jetzt sehr groß weiterhin in einer Demokratie leben und unsere demokratischen Werte weiter vertreten können in unserer Arbeit.
1: Ja, und ich glaube, dafür wünschen wir uns natürlich ganz pragmatisch auch einfach, dass wir weiter Förderung bekommen, weil nur dann können wir weiterhin dieser Ort sein, der ja auch dazu beitragen kann, dass wir in einer Demokratie leben, dass wir junge Menschen dazu einladen, irgendwie über die Welt nachzudenken und sich auszutauschen und auch mit anderen jungen Menschen in den Diskurs gehen, Leute zu uns gucken, kommen und auch sich austauschen können. Und es braucht solche Orte und deswegen, wünsche ich mir, glaube ich, dass wir weiterhin bestehen können, auch die nächsten 25 Jahre. Und natürlich, dass weiterhin ganz viele tolle junge Menschen zu uns kommen, die Lust auf Theater haben und die diesen Ort nutzen und diese Bühne und sagen, ja, ich will da stehen und ich will meine Stimme erheben und ich möchte mit anderen da tolle Theaterformen ausprobieren und Kunst machen, weil davon leben wir, weil wir können uns 1000 tolle Dinge ausdenken und einen Ort schaffen. Wenn da keiner kommt, nützt uns das alles nichts. Und bisher haben wir da gute Erfahrungen gemacht und ich würde mich sehr freuen, wenn das auch weiterhin so bleibt.

0: verdammt cool, ein Superheld zu sein.
1: Bevor ich mich bedanke, noch eine Frage. Von den Juroren, die also, nachdem ihr euch beworben hattet, dann die Entscheidung getroffen haben, ist von denen jemand inkognito hier gewesen und hat sich das angeschaut, oder?
2: Wir wissen es nicht. Wir fragen uns das seitdem, ob wir das vielleicht verpasst haben und jemand da war. Wir gehen fast davon aus, weil ich finde, um das beurteilen zu können, müsste man eigentlich mal an dem Ort gewesen sein und geguckt haben, wie arbeiten wir, aber wir haben da keine offizielle Information.
3: Wir haben auch den Moment verpasst, bei der Preisverleihung danach zu fragen.
1: Das war's, das Sektfrühstück auf Radio Lotte. Zu Gast heute, ich lese es lieber ab, Luisa Grote, die eine der Theaterpädagoginnen, und Stefanie Heiner, die künstlerische Leiterin des Jugendtheaters Stellwerk. Längst fällig die Sendung, aber zum anderen, ihr habt den Theaterpreis 2026 verbunden mit 100.000 Euro erhalten. Dazu nochmal mein ganz herzlicher Glückwunsch.
2: Dankeschön.
1: Vielen Dank. Die Wiederholung der Sendung gibt es am kommenden Donnerstag um 16 Uhr. Am Mikrofon verabschiedet sich, danksagend für Ihre Aufmerksamkeit, Svea Geske.
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Im Namen Gottes, des Vaters und des Sohnes und des Heiligen Geistes. Amen. Herzlich willkommen, liebe Zuhörer, an diesem Sonntag Rogate. Rogate, das heißt übersetzt betet. Warum das keine überflüssige Ermunterung ist, aber auch keine einfache. Und warum selbst Jesus manchmal an seinem Gott und seinem Gebet verzweifelte, um all das soll es in diesem Gottesdienst gehen. An seinem Beginn stellen wir mit dem Wochenspruch aus dem Psalm 66 einen Satz von Jahrtausenden alten Vertrauen. Gelobt sei Gott, der mein Gebet nicht verwirft, noch seine Güte von mir wendet. Gott sei jetzt in unserem Gottesdienst gegenwärtig. Hören wir auf das erste Lied, Gott ist gegenwärtig.

Ich bete. Herr, Gott, unser Vater, du bist es, zu dem wir beten und bitten. Die einen zögerlich, die anderen selbstbewusst, die einen übersprudelnd dankbar, die anderen enttäuscht und mit wenig Hoffnung. Höre unsere Worte und Gedanken, Gott, in all ihrer Vielstimmigkeit. Lass sie an deine Ohren und an dein Herz dringen. Schenke uns deinen Heiligen Geist und lass uns auch deine Worte an unseren Ohren dringen und unser Herz berühren. Dir sei Ehre in Ewigkeit. Amen. Hören wir auf ein Mailied. Wie lieblich ist der Main?

Liebe Zuhörer, ich lese uns das Evangelium für diesen Sonntag aus dem Lukas-Evangelium im 11. Kapitel, die Verse 1 bis 13. Dort heißt es: Und es begab sich, dass Jesus an einem Ort war und betete. Als er aufgehört hatte, sprach einer seiner Jünger zu ihm: Herr, lehre uns beten, wie auch Johannes seine Jünger lehrte. Er aber sprach zu ihnen: Wenn ihr betet, so sprecht: Vater, dein Name werde geheiligt, dein Reich komme. Gib uns unser tägliches Brot Tag für Tag und vergib uns unsere Sünden. Denn auch wir vergeben jeden, der an uns schuldig wird. Und führe uns nicht in Versuchung. Und er sprach zu ihnen: Wer unter euch hat einen Freund und ginge zu ihm um Mitternacht und spräche zu ihm: Lieber Freund, leih mir 3 Brote, denn mein Freund ist zu mir gekommen auf der Reise und ich habe nichts, was ich ihm vorsetzen kann. Und der drinnen würde antworten und sprechen: Mach mir keine Unruhe. Die Tür ist schon zugeschlossen und meine Kinder und ich liegen schon zu Bett. Ich kann nicht aufstehen und dir etwas geben. Ich sage euch: Und wenn er schon nicht aufsteht und ihm etwas gibt, weil er sein Freund ist, so wird er doch wegen seines unverschämten Drängens aufstehen und ihm geben, so viel er bedarf. Und ich sage euch auch: Bittet, so wird euch gegeben, suchet, so werdet ihr finden. Klopfet an, so wird euch aufgetan. Denn wer da bittet, der empfängt. Und wer da sucht, der findet. Und wer da anklopft, dem wird aufgetan. Wo bittet unter euch ein Sohn den Vater um einen Fisch und der gäbe ihm anstatt des Fisches eine Schlange? Oder gibt ihm, wenn er um ein Ei bittet, einen Skorpion? Wenn nun ihr euren Kindern gute Gaben zu geben wisst, wie viel mehr wisst der Vater im Himmel den Heiligen Geist geben denen, die ihn bitten. Liebe Zuhörer, das waren Worte aus dem Lukas-Evangelium aus der Heiligen Schrift. Wir hören auf das Lied: Befiehl du deine Wege.

Liebe Zuhörer, die Gnade sei mit euch und der Friede von Gott und Gottes Vater, unserem Herrn Jesus Christus. Amen. Sag doch, was du brauchst. So könnte man das Motto dieses Sonntags Rogate beten auch übersetzen. Rogate, betet, sag doch was. Eigentlich ist diese Ermutigung überflüssig. Ein früherer Fernsehmoderator Robert Lemke soll gesagt haben, in einem Flugzeug gibt es während starker Turbulenzen keine Atheisten. Anders ausgedrückt, Not lehrt eh bei Beten. So verstanden ist das Gebet meine ganz persönliche Notrufnummer und Gott ist mein geschulter Zuhörer am Ende der Leitung. Er kann meine Lage einschätzen und einen Rettungstrupp für mich losschicken. Liebe Zuhörer, grundsätzlich klingt das gut und das heutige Evangelium, was ich uns gelesen habe, klingt ja auch gut, jedenfalls in der Theorie. Ich fasse nochmal zusammen. Der Freund, der an der Tür klopft, weil er etwas braucht und ihm dann geholfen wird von dem, der hinter der Tür war. Für die einen klingen diese Worte nach einer wunderbaren Zusage. Einer Zusage, wie sich Gott verhält, wenn wir zu ihm beten. Für die anderen, vielleicht sogar für viel mehr von uns, klingt das dagegen wie Hohn und Spott. Denn allzu oft und häufig kommt der ersehnte Rettungstrupp ja nicht an. Oder hat Gott vielleicht nicht richtig zugehört, wenn ich ihm gesagt habe, was ich brauche? Hat er sich anders entschieden? Wie oft war schon etwas in der Zeitung zu lesen, was mich furchtbar erschrocken hat und gruselte? Wie oft sind es die Nachrichten, wie jüngst aus Leipzig, die mich völlig irritieren und ich mich frage, warum passiert das? Wie oft gibt es die Menschen in meinem Nah- oder Fernbereich, die um etwas sehr Konkretes bitten und dennoch das erwünschte Gebet nicht eintritt? Jemand wird schwer krank und ist noch gar nicht so alt, hat immer gesund gelebt. Und die Eltern, Geschwister, Partner und Kinder beten verzweifelt um Genesung, aber es kommt anders. Das ist nur eine von vielen Erzählungen. Bittet, so wird euch gegeben. Was soll man damit anfangen, wenn das ersehnte Wunder ausgeblieben ist? Im Juli 1944 sitzt Dietrich Bonhoeffer, Pastor der Bekennenden Kirche und Widerstandskämpfer gegen die Nationalsozialisten, seit über einem Jahr im Gefängnis. Noch weiß er nicht, dass er im nächsten Jahr, wenige Wochen vor Kriegsende, hingerichtet werden wird. Noch weiß er nicht, dass wir das Jubiläum seiner Werke, das Jubiläum seines Geburtstages, aber auch seiner Hinrichtung begehen werden als Gemeinden. Noch hat er Zeit, über das Elend seiner Zeit und über Gott nachzudenken. Und er kommt zu einem radikalen Ergebnis. An seinen Freund Eberhard Bethge schreibt er: Und wir können nicht redlich sein, ohne zu erkennen, dass wir in der Welt leben müssen, etsi Deus non daretur, als ob es Gott nicht gäbe. Wir müssen unserem Leben ohne Gott fertig werden, schreibt er weiter. Und er meint damit nicht, dass es Gott nicht gibt. Er meint auch nicht, dass unserem Gott die Menschen egal wären. Nein, ich glaube, Bonhoeffer meint vor allem, dass Gott unsere Probleme manchmal nicht so löst, wie wir es uns schmerzlich ersehen. Dass Gott nicht einfach schnipst und alles ist gut. Das ist hart und das ist die Realität. Aber was nützt ein Gott, von dem man sich immer wieder verlassen fühlen kann? Das Gefühl der Verlassenheit bleibt wohl den wenigsten erspart. Nur selten ist Gottvertrauen unerschütterlich. Manche Menschen rechnen selbst unter den schlimmsten Umständen noch damit, dass Gott ihnen hilft. Und andere erleben zum Glück keine Notlagen, bei denen ihr Gottvertrauen ernsthaft auf die Probe gestellt würde. Aber viele, ja vielleicht sehr viele, müssen sich durch die eine oder andere Lebenskrise und die Erschütterung ihres Gottesbildes hindurchkämpfen. Durch die Traurigkeit und den Zweifel.
Wie gut für mich zu hören, dass nicht einmal Jesus dieses Gefühl erspart geblieben ist und deswegen weiß, wovon ich fühlen und sprechen kann. Mein Gott, warum hast du mich verlassen?", schreit er vorm Kreuz. Es ist derselbe Jesus, der vorher seinen Vater im Garten Gethsemane um Rettung gebeten hatte und hinzufügte: "Doch nicht mein, sondern dein Wille geschehe." Und gerade deswegen, liebe Zuhörer, nehme ich Jesus ab, wenn er sagt, beten lohnt sich trotzdem und immer. Beten lohnt sich, weil es einer ist, der alles kennt und ganz nah dran ist an Gott, der es mir sagt. Jesus predigt überzeugt und überzeugend von Gottes Liebe. Er selber hatte Angst. Und dennoch, er hielt fest und glaubte daran, dass Gott einen guten Plan für die Welt hat. Er hat alles kennengelernt, dieser Jesus Christus. Die ganze Bandbreite, die ganze Ambivalenz des Glaubens in einer Welt, die sich immer mal wieder anfühlen kann, als ob es Gott nicht gäbe. Jesus konnte an Gottes guten Plan glauben und dennoch an ihm verzweifeln. Aber er sagt ebenso: Wenn schon Eltern, die auch nur Menschen sind, ihren Kindern Gutes zuteil werden lassen, wie viel mehr wird der Vater im Himmel den Heiligen Geist geben denen, die ihn bitten? Wenn ich das glauben will, liebe Zuhörer, stelle ich fest, das Gebet ist leider nicht der Schlüssel zur Erfüllung meiner Wünsche und meiner schmerzlichsten Bitten. Leider. Es ist etwas anderes. Es ist der Schlüssel zu einer Tür, durch die mir der Heilige Geist entgegentritt, so meine ich. Er sieht mich an, kann mich umfangen, ja, und kann, so wird er auch genannt in der Heiligen Schrift, mich trösten, beim Durchhalten helfen, ja, und sogar Hoffnung geben. Es ist mein Wunsch, dass dieser Aspekt von Gott mich trägt, wenn ich mich nicht mehr auf den Beinen halten kann. Und ja, man wird nicht automatisch stark und hoffnungsvoll durchs Beten. Auch wenn inzwischen bekannt ist, dass religiöse Menschen im Durchschnitt etwas leichter durch Lebenskrisen kommen und getrösteter sterben, heißt es in einer Studie. Aber nicht alle fühlen sich beim Beten und nach dem Beten besser und gestärkt. Immer wieder kann da das Gefühl der Verlassenheit übermächtig werden. Und doch, sich verlassen zu fühlen, ist nicht dasselbe wie verlassen zu sein. Ich weigere mich zu glauben, dass wir Gott gleichgültig sind. Ich halte fest, dass er es gut meint, dass er uns in diese Welt geworfen hat, damit wir ohne ihn zurechtkommen. Das kann ich mir nicht vorstellen. Ich weigere mich zu glauben, dass es ihn nicht bewegt, wenn wir zu ihm rufen und bitten und flehen. Eher glaube ich, dass das, was hier zu erleiden ist, ihn in gleicher Weise, wenn nicht sogar noch mehr, schmerzt. Wenn die Ordnung seiner Schöpfung ihm die Hände bindet, wenn die Menschen seinen guten Ideen gar ausmachen, dann beruhigt mich es ein bisschen, dass ich wissen darf, es gibt diesen Heiligen Geist, der geschickt wird, um in dieser Welt zu wirken. Und ich stelle mir vor, wie das immer und immer wieder passiert, um neue Kraft dort wachsen zu lassen, wo vorher Wüste war. Dass Gott seinen Geist ausgießt wie einen bitter nötigen Regen, damit Mitmenschlichkeit und Liebe zwischen seinen Geschöpfen wachsen können. Ja, ich glaube, dass der Geist Gottes weht, wo er will. Und dass Gottes die Macht hat, ihn eben überall hinzuschicken, wie er will. Aber ich glaube auch, dass der Heilige Geist besser wirken kann, wenn wir mit ihm rechnen. Wenn wir das Segel aufspannen für den kraftvollen Wind, den Boden bereiten für den wohltuenden Regen und uns Gott zuwenden, damit seine Sonne uns das Gesicht wärmt. Wenn wir die Tür öffnen und ihn zu uns bitten wie ein Freund. Denn Gott ist nicht nur unser Vater, sagt Jesus, er ist auch wie ein guter Freund. Und das Bild gefällt mir, denn ein richtig guter Freund kennt mich. Wir haben eine gemeinsame Geschichte. Wir haben zusammen Dinge erlebt, gemeinsam gelacht, oft auch schon Angst gehabt.
oder uns zusammen über etwas aufgeregt. Eine gute Freundin weiß eine Menge von mir. Sie kann sich auch gut in mich hineinversetzen, kritisch mit mir sein. Sie sieht mir an, wenn ich etwas auf dem Herzen habe und sagt dann, na, was ist los mit dir? Ist was passiert? Sie oder er hören mir zu. Und wenn sie oder er mir etwas rät, dann lässt er mich auch entscheiden, ob ich ihre Worte annehme oder nicht. Mit einigen meiner Freunde treffe ich mich ganz regelmäßig, mit anderen sehr unregelmäßig. Aber wir treffen uns. Wir wissen, dass der andere sich nicht einfach aus dem eigenen Leben schleicht. Wir würden aufeinander zurückkommen, wenn etwas ist, aber auch einfach so. Wir haben schon oft Zeit zusammen verbracht, einfach so. Darum ist es gut, wenn das Gebet nicht in erster Linie meine persönliche Notrufnummer ist, sondern so etwas wie eine Nummer von jemandem, mit dem ich auch sonst in Kontakt bin. Wie bei alten Freundschaften ist das manchmal vielleicht auch mühsam, weil die Zeit knapp ist oder ich gerade nicht in Stimmung bin, weil ich mich lange vielleicht auch nicht gemeldet habe. Wer weiß. Jedenfalls, wenn ich bete, dann habe ich vielleicht Hemmungen, weil ich Gott ja auch nicht nerven will. Ich setze an und höre wieder auf. Ich versuche es noch einmal. Manchmal oder vielleicht oft, da borge ich mir Formulierungen von anderen. Das Vaterunser, Jesus hat es selbst gebetet, hilft mir, ins Beten zu kommen. Die Psalmworte, auch sie sind mir vertraut. Und Kindergebete oder Tischgebete helfen auch. Ich bete in der Hoffnung, dass auch mein Anliegen da einfach hineinpasst. Und ich weiß, dass gerade das Vaterunser von Jesus dazu gegeben wurde, damit ich es immer beten kann. Und mir fällt ein Satz vom Apostel Paulus ein: Der Geist hilft unserer Schwachheit auf, denn wir wissen nicht, was wir beten sollen. Römerbrief. Da ist es wieder. Gottes Geist. Also, so will ich uns heute, liebe Zuhörer, liebe Geschwister, ermutigen, uns auf diesen Gott zu verlassen. Gott wird wissen, was ich eigentlich meine und was ich brauche, auch wenn ich es nicht sage. Aber er wird sich freuen, dass ich mich bei ihm melde. Kleine Gebete erhalten die Freundschaft, sozusagen. Und ich muss mich auch nicht jedes Mal fragen, ob mein Gebet heute was nützt. Einfach machen hilft manchmal auch. Ich bete nicht nur, weil ich glaube, sondern ich glaube, weil ich bete, schreibt der katholische Pfarrer Stefan Jürgens. Offenbar ist es das Motto dieses Sonntags: doch nicht so überflüssig, Rogate betet, sagt doch was. Das ist schon voll okay. Lieber Zuhörer, liebe Zuhörerin, liebe Geschwister, in all dem, im Schweigen und nicht wissen, was zu sagen und in den vielen Bitten, die ich schnell formulieren kann und mir auf dem Herzen liegen, da komme der Friede Gottes, der höher ist als alle Vernunft. Er bewahre unsere Herzen und Sinne in Christus Jesus. Amen. Hören wir auf das Lied: Bist zu uns wie ein Vater.

Liebe Zuhörer, ich möchte beten. Du ewiger Gott, Ursprung und Ziel, du Gott des Lebens, du hast Brot in Fülle, du bist die Quelle des Lebens und wir bitten dich um Brot. Gib es denen, die verzweifeln, die sich vor dem nächsten Tag fürchten, die alle Hoffnung aufgegeben haben. Nimm denen die Macht, die den Ärmsten das Brot vorenthalten, die Krieg führen gegen die Hungernden, die skrupellosen Reichtum horten. Du hast Brot, du hast die Fülle. Teile aus, du ewiger Gott, erbarme dich. Du hörst die Hilferufe in der Nacht. Sei Schutz in der Dunkelheit. Ich bitte dich um Frieden für alle, deren Häuser zerbombt wurden, die sich in den Schutzräumen verbergen, die auf der Flucht sind und die nicht wissen, wohin. Nimm denen die Macht, die Kriege befehlen, die andere in den Tod schicken, die sich mit dem Tod verbünden. Du, Gott des Himmels und der Erde, bist der Friede. Schaffe deinem Frieden Raum, du Ewiger. Erbarme dich. Herr des Himmels und der Erde, du kennst unsere Wünsche. Du bist die Zukunft unserer Kinder. Und so bitten wir dich um Segen für alle Kinder und Jugendlichen dieser Welt. An diesem Wochenende haben Konfirmandinnen und Konfirmanden deinen Segen erhalten. Teile deinen Segen auf für die Getauften, die Konfirmierten, für deine Schöpfung und alle, die sich um sie sorgen. Gib denen Stärke, die Menschen pflegen und betreuen, die Trauernde trösten. Und all den vielen Menschen, die diese Welt zu einem besseren Ort machen. Du bist die Zukunft. Komm du uns entgegen, du ewiger Gott, erbarme dich. Du Gott des Lebens, wir bitten dich durch Jesus Christus für deine Gemeinde in aller Welt, für unsere Freunde, für alle, die uns anvertraut sind, für die Menschen in nah und fern. Höre unser Beten heute und alle Tage. Gemeinsam beten wir mit den Worten, die du uns selbst gelehrt hast, dem Vater unser. Vater unser im Himmel, geheiligt werde dein Name, dein Reich komme, dein Wille geschehe, wie im Himmel, so auf Erden. Unser tägliches Brot gib uns heute und vergib uns unsere Schuld, wie auch wir vergeben unseren Schuldigern. Und führe uns nicht in Versuchung, sondern erlöse uns von dem Bösen. Denn dein ist das Reich und die Kraft und die Herrlichkeit in Ewigkeit. Amen. Liebe Zuhörer, liebe Geschwister, geht gesegnet in diesen Tag und die neue Woche. Der Herr segne dich und behüte dich. Der Herr lasse sein Angesicht leuchten über dir und sei dir gnädig. Der Herr erhebe sein Angesicht auf dich und gebe dir Frieden. Amen. Hören wir auf das Lied, Komm Herr, segne uns.

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1: Ein herzliches Willkommen an unsere Zuhörerinnen und Zuhörer hier bei Radio Lotte mit einem Muttertag-Special Performing Motherhood mit Rebecca Wiegand, Maria Smalley und Franziska Burkhardt. Nun sitzen wir hier, ja, das erste Mal bei Radio Lotte, wie ein Sprung ins kalte Wasser, wie das Leben mit Kindern, man weiß ja nie, was einen erwartet. Und Fehler sind herzlich erwünscht. Das nimmt uns erstmal unseren Perfektionismus und was ja auch ein Thema von Müttern ist, die immer versuchen, alles richtig zu machen. Und wie kam es eigentlich dazu, dass wir heute hier sind? Ich sage nur drei Wörter: Küchentisch, Sekt und kindfreier Abend. Und damit ihr noch ein bisschen mehr kennenlernt und wisst, wer hier heute spricht, stellt sich als erstes Rebecca vor.
2: Ja, hallo liebe Hörerinnen und Hörer, mein Name ist Rebecca Wiegand. Ich bin Künstlerin und Mutter. Ich habe 2024 mein Diplom in freier Kunst gemacht mit einer feministischen Arbeit zum Thema Lust und Verlangen und weiblicher Sexualität. Und ich lebe mit meinem 8-jährigen Sohn als alleinerziehende Mutter und ich trage die Hauptverantwortung. Das heißt, mein Sohn ist wirklich die meiste Zeit bei mir und alles, was organisatorisch zu tun ist, das lastet auf meinen Schultern. Das trage ich komplett zu 100%.
1: Maria.
3: Ja, mein Name ist Maria Antonia Smalley. Ich habe auch einen künstlerischen Hintergrund. Ich war viele Jahre lang als Musikerin unterwegs, 10 Jahre lang, und habe auch in Weimar an der Bauhaus-Uni experimentelles Radio studiert und Medienkunst und war viele, viele Jahre auch als freischaffende Autorin für öffentlich-rechtliche Sender zuständig und bin jetzt tatsächlich relativ neu hier bei Lotte als Programmchefin tätig, was mich sehr freut. Und das, finde ich, geht sehr gut zusammen mit dem künstlerischen Gestalt. Also nicht, das ist ja so ein toller Sender, man kann hier wirklich auch Formate entwickeln und sich auch kreativ ausleben. Ich habe 3 Kinder zu Hause, bin verheiratet mit einem Engländer und die Kinder sind noch relativ klein. Mein Kleinster ist jetzt gerade 2 geworden, dann 4 und dann kommt die Alma mit 7, wobei man, ich glaube, das ist auch wichtig für die Sendung, sagen muss, dass Almi entwicklungstechnisch verlangsamt ist, weil sie das Down-Syndrom hat. Das heißt, wir hatten zwischendurch wirklich 3 Windelkinder und schon sind noch so in diesem Kleinkind-Modus mit viel Geschrei und Nein.
1: Ah ja, da ist viel los, auf jeden Fall. Vielen Dank, Maria. Ja, mein Name ist Franziska Burkhardt. Ich bin Speakerin für das Thema Regretting Motherhood, Reuegefühl in der Mutterschaft. Ich habe Medienkunst an der Bauhaus-Uni studiert und habe eine Lecture-Performance entwickelt, wo es um meine Mutterschaft ging. Ich habe in dieser Performance die Jahre auch als alleinerziehende Mutter verarbeitet und mir das historische Mutterbild angeschaut und sehr viel geforscht dazu. Ja, ich bin momentan freiberuflich tätig als Medienkünstlerin und ästhetische Bildnerin und ich bekleide Organisationen in Nachfolge- und Übergangsprozessen. Ich habe eine Tochter, die ist 11 Jahre und ich lebe alleinerziehend im Wechselmodell.
2: Hier meldet sich nochmal Rebecca zu Wort. Mir ist noch eingefallen, dass ich den Vater ja gar nicht erwähnt habe. Also mein Sohn, der sieht seinen Vater jedes zweite Wochenende von Freitag bis Sonntag. Und es gibt auch noch einen sozialen Vater. Das ist quasi mein Ex-Partner. Und diesen sieht mein Sohn einmal in der Woche für einen Nachmittag und eine Nacht.
1: Ja, vielen Dank. Jetzt wisst ihr erstmal, mit wem ihr es zu tun habt. Und unsere Sendung ist ein Mix aus Gespräch und ein bisschen Musik. Und da ich ja vorhin über das kalte, klare Wasser oder ins Wasser geworfen werden gesprochen habe, hören wir gleich einen Song von der Band Malaria, Kaltes, klares Wasser.

0: Ja, und nach dieser kurzen Abkühlung wollen wir euch natürlich wissen lassen, was Rebecca so macht als Künstlerin. Und die erste Frage, die wir uns stellen, ist, Rebecca, welche Herausforderungen erlebst du denn als vor allen Dingen auch alleinerziehende Mutter und Künstlerin?
1: Also für mich ist die Frage der Strukturierung meines Alltags, die Frage nach der Ressource Zeit vor allem die wichtigste Frage. Genau, ich merke, ich erlebe im Alltag einfach sehr oft, dass ich an meine Grenzen dort stoße, dass alle anderen Dinge irgendwie wichtiger sind, weil sie gerade Priorität haben, weil natürlich mein Kind darauf angewiesen ist, dass ich da bin, dass ich mich kümmere. Also zum Beispiel hatten wir letztens sowas, da habe ich ihn früh zur Schule gebracht und er hatte seinen Schulranzen nicht dabei. Und dann fahre ich natürlich nach Hause, hole den Schulranzen, bringe ihn ihm dann hinterher. Und das alles kostet mich natürlich Zeit. Und Termine, die ich dann habe, die müssen dann halt irgendwie sich da dran anpassen. Und verbunden mit der Zeit ist es auch immer die Frage nach dem Geld. Wie finanziere ich mich? Wie schaffe ich das für uns, den Lebensunterhalt abzudecken, dass wir ein Dach über dem Kopf haben und auch immer was Leckeres zu essen auf dem Tisch und Kleidung, die wir tragen können. Und genau, das alles dann unter einen Hut zu bringen und auch die gedanklichen Ressourcen, die das in Anspruch nimmt, das merke ich dann, diese Kapazitäten, die habe ich dann eben oftmals nicht mehr in meinem künstlerischen Arbeiten.
0: Und welche Art von Kunst machst du?
1: Ich mache Performance-Kunst. Wie gesagt, meine Diplomarbeit war eine Pole-Dance-Performance. Ich tanze schon lange sehr gerne. Und genau, das ist ein Sport, der sehr anspruchsvoll ist und wo es einfach super wichtig ist, ganz regelmäßig auch zu trainieren und da wirklich an der Stange zu bleiben.
0: Vielen Dank. Maria, was machst du? Welche Herausforderungen erlebst du?
2: Okay, also ich erinnere mich, als Alma damals meine kleine Tochter ganz klein war, da hatte ich so Momente, wo ich dachte, wow, so fühle ich mich, wenn ich einen Berg, ne, wenn ich so 2 Wochen lang wandern gehe, so diese tiefe, Erschöpfung, die kannte ich nur von Wanderungen. Also so dieses, wo der ganze Körper so bis ins letzte Glied erschöpft ist. Und jetzt habe ich das Ganze ja 3-mal durch und natürlich habe ich jetzt quasi 8 Jahre lang so eine sehr, sehr tiefe Erschöpfung, was sicherlich damit zu tun hat, dass man auf die Grundbedürfnisse, die der Körper so hat, sowas wie Schlafen, Essen, Ausruhen, selbst auf die Toilette gehen. Also das sind ja eigentlich die absoluten menschlichen Grundbedürfnisse und die haben nicht selbstverständlich Platz in der Mutterschaft oder in so einer Großfamilie. Also ich stille immer noch und mir fehlt der Schlaf und dann hängt dann ja vieles da dran. Wenn der Schlaf fehlt, dann sind die Nerven dünner beseilt, man kann sich schlechter konzentrieren. Oder wenn man Hunger hat, dann unterzuckert man, auch gar kein guter Zustand. Und das meine ich halt, dass es eigentlich absurd ist, dass man so die Grundbedürfnisse, man muss quasi wirklich die sich erkämpfen oder man muss sich so krass zurücknehmen und sagen, gut, dann sitzen jetzt 3 Kinder auf meinem Schoß, während ich hier meine Morgentoilette mache. Oder dass man
0: einen Song schreibst.
2: Ja, davon habe ich mich ja so gut wie komplett, also außer in der Corona-Zeit, um auf das Thema zurückzukommen, ich bin ja eigentlich sehr viele Jahre als Musikerin unterwegs gewesen und tatsächlich ist die große Herausforderung auch die Zeit für mich, weil für mich bedeutet Musik schreiben oder kreativ sein, egal in welcher Hinsicht, dass man in so eine Art Flow-Moment kommt. Und das heißt, dass nach hinten raus kein Termin gesetzt ist, der mir im Nacken hängt, sondern ich einfach in diesen tiefen Flow kommen darf und das auch irgendwie unendlich nach hinten raus. Das ist absolut unmöglich, außer man fährt wirklich mehrere Tage weg und kann sich so aus allem rausnehmen. Und weil das eben so unmöglich ist, habe ich auch tatsächlich die letzten Jahre verhältnismäßig wenig geschrieben. Es gab so eine kurze Zeit während der Corona-Phase, da hatten wir irgendwie so ein Support-Netzwerk und ich musste dann auch die Projekte, die Arbeit zum Geld verdienen, die konnte ich dann hinten anstellen und dann hatte ich so ein bisschen diesen Raum zurück. Aber tatsächlich ist das der Raum, der mir unendlich fehlt, also wirklich auch fehlt. Und Trotzdem bin ich weiter ja auch kreativ tätig. Ich habe das halt jetzt mit der Arbeit verwoben und das irgendwie in einen anderen Rhythmus gelernt, hineingelernt, ne, dass man sagt, so, ich habe halt heute bis 14 Uhr Zeit und da schreibe ich jetzt an irgendwas. Aber es ist ein ganz anderer Prozess, es ist ein ganz anderer Zugang zu mir selbst und ja, da musste ich wirklich neu lernen.
0: Ja, du hast gerade mir sozusagen einen Teaser gegeben, der Raum für sich. Ich habe jetzt das erste Mal seit vielen Jahren einen Raum für mich, in dem ich arbeiten kann. Ich habe ja, als ich allein, also 100% alleinerziehend war, in meiner Wohnung gearbeitet. Ich habe mein Schlafzimmer umgeräumt zum Arbeitsraum. Also da, ich habe den Molton an die Wand getackert und wenn meine Tochter geschlafen hat, dann habe ich fotografiert oder auch wenn sie wach war, sie überall mit hingenommen und dieses Fotografieren und Kunst machen mit Kind hat mich so in meiner Situation bestärkt und auch das, sage ich mal, überleben lassen und das war toll und wie gerade schon, ja, der Raum für sich alleine ist einfach total wichtig. Und gerade wenn man Kunst macht, ich brauche auch diesen Leerlauf. Und ich habe mir jetzt einen Tag in der Woche genommen, das ist der Freitag. Das ist mein Studiotag. Und den musste ich für mich auch hart erkämpfen und mich immer wieder daran erinnern, nimm dir diesen Tag. Mhm, und der ist nur dafür da. Und ja, und die Herausforderung war eigentlich eine lange Zeit, auch mir nicht einzugestehen, dass ich Künstlerin bin. Ich habe immer gedacht, ja, ich mag Kunst und ich drücke mich gerne darin aus, aber damit Geld verdienen, Und jetzt ist es so, dass ich trotzdem wieder künstlerisch arbeite und mir das total viel Freude macht. Rebecca, ich sehe was in deiner Hand.
1: Ja, ich habe ein Buch mitgebracht und zwar heißt das Ein eigenes Zimmer und ist von Virginia Woolf. Und sie sagt, eine Frau muss Geld und ein eigenes Zimmer haben, um schreiben zu können. Und diesen Essay hat sie quasi schon 1929 verfasst. Und daran hat sich bis heute nichts geändert. Es ist die Frage nach Ressource, nach der Ressource Zeit, nach der Ressource Raum, auf die es doch immer wieder zurückkommt.
2: Ja, und was? Auch auf die Ressource Unterstützung, ne? Also dass man sagt, es gibt so ein soziales Netzwerk, das ist ja eine Riesenressource. Wie seid ihr da eigentlich aufgestellt? So mit Familie, mit Freundinnen, was sind denn eure Netzwerke? Das würde mich jetzt mal brennend interessieren.
1: Also bei mir ist es mittlerweile so, also die Großeltern leben alle nicht am Ort und bei mir ist es mittlerweile so, dass über die Freunde meines Sohnes sich ein sehr schönes Netzwerk aufgebaut hat. Also im Moment gerade ist er auch mit einem Freund unterwegs und die Mutti dieses Freundes hat Mittagessen gemacht für beide Kinder und die machen dann einen Ausflug auf eine Burg. Und also dieses Netzwerk, das unterstützt mich wirklich sehr.
0: Ja, bei mir ist es so, das ist eigentlich so eine verletzliche Geschichte auch, weil ich trotzdem, also meine Tochter ist jetzt schon 11, die fängt ja jetzt an, sich auch selber zu verabreden und braucht mich jetzt nicht mehr so viel, aber trotzdem immer noch ein bisschen. Und ich muss auch nicht mehr so viel organisieren. Mich hat das immer total viel Anstrengung gekostet als Alleinerziehende. Ich muss mich immer kümmern, dass wir Kontakt haben zu anderen. Und das fand ich sehr, sehr viele Jahre und auch bis heute sehr, sehr anstrengend. Also es kamen selten Anrufe von anderen Menschen, die dann uns mitgedacht haben, gesagt haben, hey, wir machen heute einen Familienausflug, wollt ihr nicht mitkommen? Und das hat mich immer auch sehr wütend gemacht. Und das, ich habe mich dann immer gefragt, liegt das an mir oder muss ich noch mehr tun? Woran liegt es? Aber ich glaube, dass alle auch Menschen, die einen Partner haben, immer wieder strugglen.
1: An der Stelle, das ist jetzt ein harter Bruch, an der Stelle wollen wir mal ein Lied abspielen, das heißt Rewild von Kelly Lee Owens. Und da geht es darum, eben sich diesen Raum zurückzuerobern und sich das Wildsein zu erlauben und damit auch andere zu inspirieren.

0: Genau, und jetzt haben wir auch in dieser Zeit des Songs Kraft geschöpft. Und Maria, wir wollen auch noch mal von dir hören.
1: Mein Netzwerk, mein Support-Netzwerk. Ja, wir haben, also dadurch, dass ja mein Partner aus England kommt, fehlt quasi auf jeden Fall die eine Familienseite, sagen wir es mal so. Ich habe aber das Glück, dass meine Eltern ganz in der Nähe wohnen, nämlich in Erfurt. Das heißt, die sind da und die sind auch wirklich so verrückt, dass das weiß ich so unendlich krass zu schätzen. Die nehmen alle drei Kinder einmal die Woche über Nacht. Das ist ein Riesensegen für uns. Und wir haben auch, sagen wir mal, das in Anführungsstrichen Glück, wenn man es sagen kann, dadurch, dass Alme ja einen Pflegegrad hat, kriegen wir eine Babysitterin von der Krankenkasse bezahlt. Und auch die nimmt alle drei Kinder. Und anders würde es auch gar nicht gehen, weil wir ja zu zweit Musik machen und auch Konzerte spielen. Und das wäre eigentlich unmöglich, wenn wir die ganze Gage in Babysitting reinstecken würden, wäre das einfach, würde sich quasi selbst erledigen. Und dadurch können wir dann doch immer mal Konzerte spielen, aber natürlich auch nicht auf Tour gehen oder sowas früher, ne? Da war ich wirklich irgendwie monatelang oder wochenlang dann unterwegs und weg. Das geht alles einfach schlichtweg gar nicht mehr. Und ist auch ganz ehrlich, finde ich auch ganz gut, weil das würde einen so zerreißen. So, ne? Und ich habe auch das Gefühl, dass es manchmal, dass ich denke, okay, es gab dieses Lebenskapitel und jetzt gibt es ein anderes Kapitel, wo der Fokus, ne, eher woanders liegt. Das heißt nicht, dass das andere nicht stattfinden kann, aber es hat was mit dem Fokus zu tun und auch einer Bündelung seiner Kräfte. Früher war es halt die Kreativität und Kunst, aber all meine Kraft bis zur Selbstausbeutung gebündelt. Und jetzt sind das wirklich die Familie und die Kinder. Da ist auch, ich finde, das spiegelt sich auch ganz viel wieder. Also so diese Selbstausbeutung, aber auch diese riesengroße Leidenschaft und diese tiefe Liebe und Erfüllung. Also das ist ja fast ein bisschen ähnlich wie zur Kunst. Also manchmal denke ich, das hat sich so auch ein Stück weit abgelöst. Und deshalb ist es vielleicht auch so in Competition, weil beides gleichberechtigt nebeneinander existieren zu lassen, ist halt so, wie als würde man Opernsängerin sein wollen und Biologin. Also so, ne, jetzt mal als
2: das stimmt.
1: Blöde
2: das sind,
1: Metapher.
2: Das sind wirklich zwei Fulltime-Jobs, die volle Aufmerksamkeit eigentlich auch erfordern, ne?
0: Ja, und da, weil du, das klingt gerade so kraftvoll auch. Also Mutterschaft kann einem auch Kraft geben. Und die nächste Frage wäre, wie viel künstlerische Kraft gibt dir denn deine Mutterschaft, Rebecca?
2: Es inspiriert mich inhaltlich. Also sehr oft fließen diese Inhalte auch mit in meine Arbeiten ein. Und gleichzeitig ist es halt auch so, dass ich eher diese Kunst nutze, um all diese Erlebnisse und diese vielen, vielen Emotionen, die ich im Alltag auch habe, dass die da in meiner Kunst einen Raum bekommen können. Und so inspiriert sich das oder wirkt es gegenseitig aufeinander ein. Ich schaffe quasi mir da meinen Freiraum in der Kunst und kann da dem Platz und Raum geben, was ich in meinem Alltag erlebe und kann das dort verarbeiten und transformieren und dann auch in einem Produkt zugänglich machen, auch für andere Menschen. Und damit schaffe ich einen Gegenstand, den man zur Diskussion stellen kann. Und so kann man darüber in den Austausch kommen. Und das finde ich immer ganz wichtig.
0: Ja, da kann ich ganz viel oder da empfinde ich ganz viel Zustimmung. Ich habe, für mich hat Kunst sehr, sehr, sehr viel Kraft in mein Leben gebracht, als es mir nicht so gut ging, nämlich als alleinerziehende Mutter. Und das habe ich ja vorhin schon mal kurz erwähnt, dieses Fotografieren für mich war für mich nochmal eine andere Rolle einnehmen und auch aus der Mutterrolle austreten. Und ich habe ja dann angefangen, ganz viel zu forschen zum Thema Mutterschaft. Und 2015 ging es mir auch nicht so gut. Ich habe eine Panikattacke erlitten und hatte danach einfach richtig viel Reuegefühle, was die Entscheidung, Mutter geworden zu sein, angeht. Und damals kam ein Buch heraus von Orna Donat, Regretting Motherhood. Und in dieser Studie habe ich ganz viele Themen gefunden. Und auf einmal wurde das Thema nicht nur meins, sondern das Thema von vielen, vielen Frauen und Müttern. Und für mich ist Regretting Motherhood definitiv ein Symptom des Patriarchats, um dieses Wort auch mal heute noch zu erwähnen. Und ja, ich habe dann angefangen, mir zu überlegen, wie kann ich meine Reuegefühle transformieren? Wie kann ich das verstehen? Ich habe mir Fragen gestellt wie, warum bin ich eigentlich in dieser Situation? Warum können Väter einfach gehen? Wieso bleibe ich zurück? Und ja, das war für mich wirklich eine ziemlich harte Zeit. Mir hilft es einfach auch wirklich immer wieder darüber zu sprechen. Und da bin ich sehr, sehr, sehr dankbar, dass für mich Kunst ein Tool war, um da meine Kraft rauszuschöpfen und sie wiederzufinden. Und alles in allem ist dann eine Lecture-Performance entstanden, die ich heutzutage immer noch zeige, in Hochschulen zum Beispiel, in der sozialen Arbeit. War ich letztes Jahr in Erfurt und rede über dieses Thema weiterhin und kann weiterhin meine Kunst zeigen. Und Maria?
1: Ich habe auch jetzt überlegt, also vor allem auch inhaltlich hat mich die Mutterrolle... Ja, ich habe immer das Gefühl, wenn man Mutter wird, also man hat ja keine Ahnung, was das ist, bevor man nicht Mutter ist, ne? Also das ist, ich glaube, deshalb fallen auch so viele Frauen aus allen Wolken, wenn die Umstände dann da sind und man irgendwie merkt, was es wirklich bedeutet. Und es gibt ja diesen Begriff der Matrescence, glaube ich,
0: oder Matreszenz oder Muttertät. Das ist quasi gleichzusetzen mit Pubertät im Sinne von es passiert nach der Geburt ein körperlicher und hormoneller Wandel,
1: ja, genau.
0: Der damit sozusagen gleichzusetzen
1: genau.
0: ist.
1: Genau, und ich würde sagen, ich würde sogar noch weitergehen über körperlich und hormonell. Ich würde wirklich sagen, eine Art Wesenswandel. Man aktiviert einen Teil seines Wesens, der vorher einfach nicht aktiviert ist. Also und der auch eine Art Charakter, man baut den Charakter nochmal anders auf oder aus. Und ich glaube, das wiederum fließt zurück in die Kunst. Also man spürt, denke ich, wenn man jetzt zum Beispiel die Texte hört, die ich schreibe oder auch die Radio-Features oder meine künstlerischen Arbeiten genau unter die Lupe nehmen würde und da nur daraufhin analysieren würde. Ich glaube, man würde es irgendwie erkennen, dass weil man anders an Sachen rangeht. Also ich habe das Gefühl, dass das Ego zum Beispiel wird ja brutal zurückgedrängt. Man muss ja wirklich sich sehr, sehr oft hinten anstellen, weil einfach die Bedürfnisse von diesen kleinen Menschen einfach wirklich wichtiger, die brauchen einen. Die brauchen dich und deshalb steht das einfach nicht mehr zur Frage, wer jetzt zuerst Essen kriegt zum Beispiel. Naja, manchmal. Und ich glaube, dieser, ich sag mal in Anführungsstrichen, Ego-Tod, der ist nicht nur, der kann sehr schmerzhaft sein, ne, wenn man immer das Gefühl hat, man muss über seine eigenen Bedürfnisse so sehr oft drüber weggehen. Aber grundsätzlich ist es auch eine Art Erfahrung, die einen sehr, sehr reifen lässt und auch auf einer sehr guten Weise reifen lässt und die auch zurückspielt in, also ich glaube, wenn die Menschheit keine Mütter oder Väter mehr hätte, die quasi sich um andere kümmern müssen, dann wären wir auch eine andere Gesellschaft. Und ich glaube, dieses Kümmern und die Bedürfnisse von anderen auf dem Schirm haben und auch diese Achtsamkeit, das Gespür über sich alleine nur auch hinauszudenken, das ist so krass wichtig. Das ist so, so wichtig. Und von daher, es ist auch ein Segen.
0: Und der nächste Song, den wir jetzt hören, ist von Valentin. Das ist eine Musikerin aus Deutschland. Und sie sagt Folgendes: Es ist durchgehende Improvisation. Und es ist natürlich ganz anders, als hätte man keine Kinder. Aber es ist machbar und einfach weg vom Perfektionismus. Und dann ist alles gut, erklärt sie.

0: Genau, und da ist auch noch mal eine Frage aufgekommen, und zwar, was wünscht ihr euch als Künstlerin zur Unterstützung, wenn ihr einen Auftritt habt oder wenn ihr eure Kunst zeigt im öffentlichen Raum, in Museen? Wie kinderfreundlich ist das, und was braucht es, dass ihr euch sicher fühlt und unterstützt?
1: Also sehr oft geht ja ein großer Stress los, wenn man weiß, okay, ich muss da zu einer bestimmten Zeit sein und ich muss da auch was leisten. Natürlich ist es immer eine große Erleichterung zu wissen, dass das Kind gut versorgt ist in der Zeit, dass da vielleicht jemand ist, der sich darum kümmert, dass die Bedürfnisse des Kindes gestillt sind, so dass ich mich in dem Moment nicht darum kümmern muss und dann eben diesen gedanklichen Freiraum auch habe, und den innerlichen Freiraum, mich wirklich auf meine Arbeit in dem Moment einzulassen. Des Weiteren ist es natürlich auch wichtig zu wissen, dass mein Kind willkommen ist, dass mein Kind dabei sein darf und dass mein Kind in diesem Rahmen, in so einem kulturellen Rahmen, auch Kind sein darf und als Kind da sein darf, mit seinen Fragen, mit den Anmerkungen, vielleicht auch, dass es mal etwas lauter wird oder so, und dass da einfach Verständnis da ist, auch von den Menschen, die die Ausstellung, die das Konzert oder sonstiges besuchen, dass einfach da das Bewusstsein da ist, okay, das sind kleine Menschen, die wollen teilhaben und die bekommen hier auch diese Möglichkeit, so wie sie sind, dabei zu sein.
2: Und werden nicht als Störfaktor wahrgenommen. Ne? Ich glaube, das ist so ein bisschen, ach, das Manko an unserer westlichen Gesellschaft, dass Kinder sehr oft als, ne, wenn man so fragt, was assoziiert ihr denn eigentlich mit Kindern, dass dann sehr oft irgendwie laut, stressig, stör, also ne, dass das halt nicht eben diese schönen Assoziationen sind wie in anderen Kulturen. Da ist man ja so, wird man ja fast vergöttert, wenn man Kinder mitbringt. Und ich glaube, es hat ganz viel mit der Gesellschaft zu tun, die wir hier haben. Da fällt mir auch ein gutes Beispiel ein. Wir waren letztes Jahr in Thailand in der Elternzeit, und wir waren wirklich mit den Dreien ganz schön auf Zahnfleisch. Und ich glaube, das haben halt auch die Leute so mitbekommen. Und es war so selbstverständlich, dass die Thailänder einfach gekommen sind und mit den Kindern gespielt haben und die mit zu sich ins Haus eingeladen haben. Und dann dachten wir, wow, wir kennen die Leute gar nicht, aber die lieben Kinder, die haben wirklich Freude daran, ihre Familie zu öffnen. Unsere Kinder waren, es war so schön. Das würde hier einfach nie jemand so schnell und ohne, dass man sich groß kennt und ne, alle Skepsis überwunden hat. Also das ist wirklich eine kulturelle Sache, und es hat eben auch was mit mit unserer Ansicht auf Kinder zu tun. Und damit würde schon ganz viel stehen und fallen. Also wenn das quasi in der Gesellschaft so wäre, dann wäre das, glaube ich, auch kein größeres Ding, wenn man mal in eine Ausstellung geht oder wenn man, ne, wir haben ja letztes Jahr auch im Co-Labor gespielt, und da war es dann auch so, dass unsere Kinder einfach auch von den Freunden und die Leute, die da waren, wir kannten natürlich auch relativ viel, aber es hat sich dann so selbst reguliert, und diese Selbstregulation ist so viel wert. Oder auch wenn man mal ältere Kinder mit dabei hat, gerade auch Mädchen, die so auf die Pubertät zugehen, die übernehmen von sich aus ganz viel, die regulieren ganz viel in der Gruppe von, sagen wir mal, 5 Kindern, und da ist nur ein älteres Kind dabei oder zwei. Ganz viel würde sich regulieren, wenn wir es mehr mischen würden. Und wir sind ja leider gesellschaftlich sehr, sehr getrennt. Das geht da los, dass die Kinder im Kindergarten irgendwie, das ist eine Alters, ne, die sind irgendwie alle selber Jahrgang, in der Schule selber Jahrgang, Uni selber Jahrgang, die Alten gehen ins Altersheim, also es ist ja alles dann die Teen. Es ist einfach alles so getrennt, und ich glaube, wir würden so enorm viel profitieren, und auch gerade die überbelastete Elternschaft, so in der Mitte der Gesellschaft, wenn die Älteren oder auch die Jüngeren, die ja wirklich mehr Kapazitäten haben an Zeit vor allem, wenn sich das mehr durchmischen würde und dadurch, ne, auch so spielerisch, und dadurch auch zum Beispiel ältere Menschen profitieren würden, weil sie weniger einsam sind zum Beispiel, oder junge Mädchen, weil sie weniger oder Jungs vom Smartphone Tage verplempern oder in Depressionen abrutschen, gerade in so einer sensiblen Lebensphase. Ich glaube fest daran, das würde uns sehr gut tun. Wir bräuchten Orte, wo das, ja, so Plattformen, wo das gut umzusetzen ist. Sowas wie ein Familienzentrum oder keine Ahnung, ne?
0: Ja.
2: Noch an könnte man noch weiterdenken?
0: Da fällt mir gerade was ein, was ich immer mache, weil wenn ich Veranstaltungen selber mache, ich sage, also meistens gibt es eine Kinderbetreuung, dann kommt man aber mit dem Kind hin und das Kind ist gerade nicht so gut drauf.
2: Genau, die wollen gar
0: das
2: nicht.
0: Das kennt ihr alle sehr, sehr gut. Ich kenne das auch aus meiner Zeit. Ich will unbedingt an etwas teilnehmen und mein Kind hat aber gerade komplett andere Bedürfnisse, aber ich möchte so gern teilnehmen. Mm. Und das Gefühl war immer, ich störe oder wir stören. Dann habe ich sie genommen und bin gegangen. Und ich mache das bei meinen Veranstaltungen so, ich sage am Anfang der Veranstaltung, dass es für mich überhaupt kein Problem ist, wenn das Kind nach vorne kommt und auf dem Overhead-Projektor jetzt was ausprobieren mag. Ich sage das wirklich so, ja. Und ich meine das auch. Und ich hatte eine Veranstaltung in Nürnberg, da gab es auch ein Kind, das hat sich neben mich auf die Bühne gesetzt.
2: Genau.
0: Und das war für mich total fein. Und das macht nochmal eine ganz andere Atmo. Ja. Und das ist ja Leben, das ist ja Gesellschaft. Mhm. Die kann man nicht immer so wegschließen. Und ich meine, ich bin dankbar, dass es so Kindergarten und Schule gibt. Aber es ist total erwünschenswert, dass Kinder sich da mit einbringen.
2: Ja.
0: Und das nimmt den Teilnehmenden, die mit Kindern kommen, einfach total viel Druck.
2: Mhm.
0: Und ich sehe das dann auch immer in den Gesichtern der anderen und ja, es ist einfach total schön. Ich glaube, gleich kommt der nächste Song und nach dem Song wollen wir auf jeden Fall unbedingt darüber sprechen, was können wir in Weimar auch machen oder was wünschen wir uns in Weimar, die Stadt der Kunst und Kultur, um kinderfreundliche Orte zu schaffen.
2: Ja, sehr wichtig.
1: Aber zuerst hören wir noch ein Lied von Hildegard Knef. Ich glaube, eine Dame werd ich nie. Und von Hildegard Knef kam letztlich ein Film im Kino. Sie ist auch Mutter gewesen und sie betont aber in dem Film sehr oft, wie wichtig und essentiell ihre künstlerische Arbeit für sie als Frau auch ist. Viel Spaß!
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0: Ach ja, Hildegard Knef, ich liebe sie.
1: Ich auch.
0: Ja, wir haben gerade schon nochmal wild diskutiert, was braucht Weimar oder was brauchen Veranstaltungen in Weimar, die Künstlerinnen mit Kindern einladen. Und wir machen jetzt hier gerade eine kleine Brainstorm-Runde, würde ich sagen. Und das darf gerne, liebes Weimar, als Inspiration genutzt werden.
2: Also ich war schon mal bei einem Radiocamp, das war auch eine Veranstaltung über mehrere Tage. Die haben ganz einfach eine Kinderbetreuung organisiert, die während der gesamten Zeit des Festivals verfügbar gewesen ist, die sich wirklich super Gedanken gemacht haben, wie sie die Zeit mit den Kindern so verbringen, dass die Kinder da Freude haben, dass sie gerne kommen, dass sie sich wohlfühlen. Und das war einfach, das war für mich überhaupt die Möglichkeit, daran teilnehmen zu können. Und dafür war ich super dankbar.
1: Ja, und bei mir ist es eben auch, wenn wir Auftritte haben und so weiter, dass man wirklich sagt, beim Soundcheck können die Kids einfach auf der Bühne mit dabei sein. Und selbst wenn wir zum Beispiel ein Konzert spielen und die hängen mir dann am Bein, das gab's auch alles schon, dann ist das auch okay. Also ne, bis zu einem bestimmten Punkt. Oder das gehört halt dazu, dass man das irgendwie nicht mehr als Störfaktor betrachtet, sondern sagt, das ist irgendwie auch charmant. Dann kriegt man ja auch so einen Einblick in das Leben von den Menschen und dass man das einfach aufhört so zu trennen. Und natürlich wäre es super, super toll, wenn die Veranstalter das leisten können, dass man das mitdenkt oder das zumindest anbietet, ne? Wenn man es als Künstler, Künstlerinnen, Künstler ankündigt, dass man eben nicht alleine kommt, sondern mit familiären Anhang.
0: Da dachte ich gerade an so einen Fragebogen.
1: Genau.
0: Dass es so eine Art Fragebogen gibt und da ist einfach diese Option, ich komme mit Kind und ich brauche das und das.
1: Also im Prinzip müsste man, also bei uns wäre es jetzt der Tourrider, wo man das im Prinzip mit, ne, man die einschreiben, irgendwie brauchen eine Flasche Wodka im Kühlschrank und wir würden sagen, wir brauchen einen potenziellen Babysitter. Natürlich ist das bei Kindern nicht so einfach, weil es geht ja auch so ein bisschen um die Bindung und das Vertrauen. Ne? Die haben dann halt gar keine Lust auf irgendeinen Wildfremden. Das muss man, glaube ich, mitdenken. Wie schafft man das, dass es nicht nur so oft theoretisch geklärt ist, sondern auch in der so praxisnah umzusetzen ist und dass sich die Kinder wirklich wohlfühlen. Also das ist ja nicht so ohne. Toll wäre natürlich, es ist halt einfach
0: Essen. Kompliziert. Ja. Mir ist gerade noch eingefallen, was ja einfach auch schon hilft, ist ja, wenn es einfach Essen gibt.
1: Wenn es keinen Zucker gibt an jeder Ecke, das würde mir auch schon sehr helfen.
0: Ja, gesundes Essen.
1: Genau, weil die Kinder drehen ja durch, wenn da überall so Gummibärchenschalen stehen. Total nett gemeint, aber für die Eltern ist das der Oberhorror, weil meine Kinder rasten aus.
0: Ja, das können bestimmt die Hörerinnen und Hörer gut nachvollziehen, die auch Kinder haben oder schon mit Kindern zusammen waren. Was mir gerade noch eingefallen ist, Frauen, die stillen. Es braucht auf jeden Fall auch ruhige Orte, wo zum Beispiel Schauspielerinnen sich einfach zurückziehen dürfen. Ich habe schon von Bühnenmütter e.V. Liebe Grüße zu euch. Einige Stories gehört von Schauspielerinnen, die so diskriminiert wurden, weil sie ihr Baby mitgebracht haben und es während der Probe gestillt haben. Wie kann das sein in 2025? Mm. Ich würde mir wirklich wünschen, hallo DNT, vielleicht macht ihr das ja schon, dass es da einfach viel mehr Toleranz gibt und einfach Mutter- und kinderfreundliche Räume.
1: Genau, und auch dieses Stillen, ich finde, das ist so ein wichtiges Thema, dass überhaupt auch die Akzeptanz dafür wieder, also dass man über das erste Jahr hinaus stillen kann, ohne dass man blöd angeguckt wird oder sich irgendwie rechtfertigen müsste, finde ich extrem wichtig. Also weil im Prinzip ist es ja, selbst die WHO, ja, nicht, dass ich jetzt großer Verfechter wäre, aber selbst die sagt, dass man ja mindestens bis zum vollendeten zweiten Lebensjahr stillt, im besten Fall darüber hinaus. Und das macht, glaube ich, wenn überhaupt 4% der Mütter machen das. Und das hat viel damit zu tun, dass eben, es ist so schwer, jetzt erfahre ich es ja gerade am eigenen Leibe, dass man, wenn man irgendwie einen Job hat, wo man funktionieren muss, dann muss man eigentlich schlafen. Und wenn man stillt, dann sind die Nächte meistens noch durch aufgebrochen. Und dass man da gesellschaftlich oder vom Arbeitgeber einen viel größeren, eine Nachsicht auch hat, dass man sagt, okay, wir erwarten vielleicht nicht, dass dasselbe Maß und Pensum oder die Deadlines werden ein bisschen softer gesteckt. Also einfach, dass man das mit einkalkuliert, dass eine nicht so knallhart funktionieren kann, weil einfach ein enormer Schlafdefizit da ist.
2: Genau.
1: Sowas würde ich mir wünschen in der Arbeitswelt.
2: Mhm. Ganz, ganz allgemein eben einfach mehr Verständnis, mehr unterstützende Strukturen. Mir wäre auch an dieser Stelle nochmal ganz wichtig, darauf einzugehen, dass innerhalb der Kunstwelt das auch nicht unbedingt immer familien- oder mütterfreundlich, familienfreundlich, eigentlich kann man ja familienfreundlich auch sagen. Es muss ja nicht nur die Mutter sein, die die Fürsorge für das Kind übernimmt.
0: Als nächster Song, Nina Simone, die muss einfach auch dabei sein.
1: Unbedingt, ja.
0: Blues for Mama, der Inhalt des Liedes ist etwas schwer. Es geht tatsächlich um Liebe und Gewalt auch und um jemanden zu verlassen, der einen nicht gut tut. Und sie singt da über ihre Mütter, aber auch über alle anderen Mütter, die diese Erfahrung im Leben machen mussten.

0: Nina Simone eine Heldin für mich. Rebecca.
1: Genau, wir könnten noch ein paar mehr Heldinnen gebrauchen und Heldinnen, und zwar in Bezug auf, wie kann die Kunstwelt freundlicher werden für Familien. Also ich persönlich wünsche mir

0: und unter welchen Umständen und so weiter, dass man auch sagt, die Gesellschaft ist bereit unter was auch immer für Umständen, die ist da. Du bist nicht alleine. Du kannst, also ne, allein jetzt schon für den demografischen Wandel gedacht, wir müssen auch irgendwie junge Menschen gut auffangen, damit wir weiter Kinder kriegen und das auch Freude ist und auch gesellschaftlich einfach als was sehr Positives betrachtet werden darf und nicht als Aufopferung und Karriere, Hingabe und was weiß ich, ne, sondern es ist einfach auch ein wunderschönes Ding und das müssen wir schützen, ganz wichtig, und da könnten alle mithelfen.
1: Ja, mir ist gerade noch eingefallen, ich werde bei Interviews zu Regretting Motherhood immer wieder gefragt, würde ich mit dem Wissen von heute mich entscheiden, nochmal Mutter zu werden? Und ich habe dazu weder ein klares Ja noch ein klares Nein, weil Mutterschaft einfach sehr ambivalent ist und ich total dafür gehe, eine ehrliche Mutterschaft zu leben. Das heißt, auch Momente da sein zu lassen, die nicht so, so toll sind, und ich bin auch gerne mit meinem Kind zusammen und trotzdem geht es darum, dass man, dass wir uns nicht selbst aus den Augen verlieren. Mhm. Und
0: und darüber einfach offen, ehrlich miteinander sprechen können und auch sagen können, es ist schön, aber es ist auch herausfordernd, und am Ende auch drüber lachen kann. Als ganz kurze Abschlussanekdote: Ich habe jetzt eine Fotoserie zu Hause ganz privat angefangen, weil es einfach so chaotisch ist, dass ich manchmal einfach total ausraste und dachte, nee, bevor ich jetzt hier irgendwie, ich mache einfach ein Kunstprojekt draus. Und seitdem fotografiere ich das, und ich glaube, in 10, 15, 20 Jahren werde ich einfach auf diese Fotos gucken und wahrscheinlich sehr wehmütig werden.
1: Toll, das klingt gut, die würde ich gerne sehen.
0: Das schicke ich dir.
2: Ja, also Kinder zu haben, Mutter zu sein, ist natürlich auch eine wundervolle Aufgabe, eine sehr ehrenvolle Aufgabe. Es macht Spaß, die Kinder sind einfach solche sonnigen Wesen, dass Kinder bekommen natürlich etwas sehr, sehr Tolles ist. Was wir uns als Mütter aber von Herzen wünschen, ist Verständnis, Unterstützung, Ressourcen, die uns zur Verfügung gestellt werden, Zeit,
0: Community,
2: Gemeinschaft, ja, Community, genau. Geld, also finanzielle Sicherheit. Diese Dinge brauchen wir, damit wir gute Mütter sein können, damit wir in unserer Mutterrolle aufgehen können und damit wir auch noch Kraft haben für die anderen Bereiche unseres Lebens.
1: Und die Väter nicht vergessen, Rebecca.
2: Genau, denn Care-Arbeit hat kein Geschlecht. Sowohl Männer als auch Frauen als auch alle anderen können jederzeit Verantwortung übernehmen. Und so verabschieden wir uns aus dem heutigen Muttertags-Special mit den Spice Girls Mama.
0: Tschüss.
2: Ciao, ciao.
1: Ciao.

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Einen wunderschönen guten Abend. Mein Name ist Dennis Klostermann. Das hier ist Neues in einer Special-Ausgabe. Ihr habt das bestimmt schon mitgekriegt, dass ich die Sendung nicht mehr so oft mache. Aber wenn sich ein guter Studiogast einfindet, komme ich gerne wieder her und

mache eine Sendung. Und heute ist es nämlich soweit. Ich verrate noch nicht, wer da ist, aber ich verrate mal, wer als nächstes kommt. Und zwar The James Hunter Six. Ich liebe deren Soul.

0: The James Hunter Six mit A Sure Thing. Ja, er macht Soul ohne Ende, jedes Jahr eine neue Platte und das ist irgendwie so richtig so, ich würde es mal so Arbeiter-Soul nennen, richtig klasse. Ich liebe diesen Typ. Typen, die ich auch liebe, sind im Studio. Frachter aus Weimar sind hier. Hallo ihr Lieben.
1: Hallöchen.
2: Hallo.
0: Zum einen ist das Aaron und Dominik, genannt Dome. Gitarre und Bass.
1: Richtig.
0: Bass.
1: Also Bass, ich, Dome am Bass und Aaron am Gesang und an der Gitarre, genau.
2: Jetzt weiß man, wer ist, oder? Das ist immer verwirrend mit zwei Stimmen.
1: Und deswegen habe ich jetzt meinen Vornamen auch nochmal gesagt, vor deinem.
2: Danke.
0: Danke sehr. Ja, wir können das ja noch nachher ein bisschen ausweiten, das Thema, wenn es Interesse gibt dahingehend. Aber ihr seid hier, weil es gibt die neue Frachterplatte.
2: Ja, bald. Oder beim Hören schon.
0: Ja, aber sie ist wahrscheinlich schon gepresst.
2: Sie ist gepresst und ist unterwegs zu allen, die sie wollen.
0: Und es ist irgendwas mit besser. Ich habe es schon wieder vergessen. Ich habe es mir vorhin, das musst du dir merken, leiste dir nicht so einen Lapsus und du weißt nicht, wie das Ding heißt. Aber irgendwas mit besser.
2: Danke für die Frage. Es wird gleich besser, heißt die Platte. Genau.
0: Ja, und was wird denn gleich besser? Wie seht denn ihr, also natürlich eine ganz knallhart gestellte Journalistenfrage, was wird besser? Okay, ihr werdet besser wahrscheinlich.
1: Man hofft es natürlich, ja. Also wir üben dran, wir geben unser Bestes. Aber die Frage kam jetzt eigentlich schon immer öfter in den Interviews.
2: Ja, das haben wir uns selber gelegt.
1: Ja, das war uns vielleicht auch schon ein bisschen klar. Das Lustige daran ist, also die Entstehungsgeschichte von dem Albumtitel ist halt eine ganz andere als die, die manche, so wie du uns jetzt dann danach fragen, wahrscheinlich dann im Kopf haben dazu.
0: Euch unterstellen, sozusagen.
1: Also nicht direkt. Ich glaube, so richtig kann da jeder auch so ein Stück weit was für sich selbst reininterpretieren in den Titel. Soll ich schon erzählen, wie es zu dem Titel kam überhaupt? Oder?
2: Genau, also erstmal auf der Metaebene ist natürlich so 2026 eine Platte veröffentlichen, die heißt, es wird gleich besser. Fanden wir irgendwie gut, dann auch mal so ein bisschen naiv da dem was entgegenzusetzen. Ich glaube nicht, dass es bedingungslos irgendwie weltpolitisch besser wird. Aber warum?
0: Ist ja auch so ein bisschen fatalistischer Ansatz, so ein bisschen hier, gleich wird's besser. Bis jetzt läuft nicht so gut,
2: genau,
0: aber gleich wird's besser.
2: Das ist so ein nettes Versprechen auf der einen Seite und ich glaube nicht, dass, also es gibt auch einen Song, der ja quasi Titeltrack ist, gleich wird es besser. Da macht man ja schon nochmal so einen kollektiven Gedanken in so Zeiten von so völliger Vereinzelung, Neoliberalismus und so weiter. Jeder ist ein glückliches Schmied. Solche Quatscherzählungen glauben wir nicht. sondern ich glaube schon, da muss man kollektivere Gedanken irgendwie und Ideen wieder stärker machen. Das steckt da vielleicht drin. Also dann kann es auch besser werden. So. Und die Idee war aber, oder die Idee kam uns an einer ganz anderen Stelle. Jetzt habe ich dich nämlich.
1: Genau, ich wollte jetzt gar nicht so vorweggreifen, aber lustigerweise kam, also wir haben lange überlegt, wie können wir die Platte nennen. Es gab viele Anwärter auf Albumtitel. Dann waren wir, aber das war wirklich, glaube ich, einer der Punkte, wo wir uns am meisten zart diskutiert haben manchmal. Und bei uns war eigentlich immer so das Ding, jeglicher Bandkontext und Name, Entscheidungssache war immer so ein spontaner Moment, wo wir dann alle drei gesagt haben, ah, das ist es. So. Und das hat uns lange gefehlt auf dem Weg dahin, den richtigen Titel zu finden. Ja, und dann saßen wir zu dritt vorne im Teilauto irgendwo auf Tour und die Scheibe war halt voller Vogelkot. Und ich meinte zu Philipp, ja, mach doch mal hier Scheibenwischer an mit Wischwasser. Und Philipp dann so, ja, wird gleich besser.
2: Das war der Moment, wo wir so ein bisschen darauf hingefiedert hatten, dass dann alle drei, da war so bei allen drei so ein Innehalten, war so, man war schon so lange auf Titelsuche, okay.
1: Das ist es.
2: Das könnte es doch sein. Und dann war der lange gesetzt, dann wurde wieder lange drüber diskutiert und dann ist das doch geworden.
1: Genau.
2: Ja.
0: Hat ja wirklich so eine, also ihr liebt ja sowieso so Zweideutigkeiten. Ich weiß nicht, wie das jetzt auf diesem Album auch ist, aber ich kann mich ans letzte entsinnen, Bad Sterben, das ist ja auch so eine komische Zweideutigkeit, denen man so ein bisschen auf den Grund gehen kann. Man kann es auch so hinnehmen, aber da steckt auch immer viel drin und das ist auch wieder so, es wird gleich besser. Sagt ja auch so eine, wie gesagt, so ein bisschen fatalistisch so. Mhm. Der Arm ist zwar ab, aber gleich wird's besser.
1: Genau.
0: Ja. Und das fand ich irgendwie ganz, ganz spannend. In einer wirklich großen Musikzeitung habt ihr jetzt ein Interview gegeben und da ging es eben auch darum, dass ihr doch sehr, sehr am Diskutieren seid. Wie ist denn quasi die Prozentzahl Musik machen, diskutieren?
1: Oh, das ist eigentlich, finde ich, fast 50-50.
2: Ja, man macht ja generell, ich würde mal fast behaupten, was wir am wenigsten gerade machen, ist, dass wir zusammen im Raum stehen und Musik machen.
1: Ja.
2: Und der Großteil ist organisieren, planen, sich Sachen überlegen, diesen Release anleiern und so weiter und dann auch die ganze Zeit über irgendwelche Entscheidungen diskutieren. Es ist einfach extrem viel drumherum. Also
1: jetzt ist gerade eigentlich viel machen. Also jeder hat da so seine kleine Ecke, wo er so dann seine Baustelle hat. Aber so, ich sag mal, im Schreibprozess vom Album so wurde auch schon gut diskutiert.
2: Ja,
1: über die eine oder andere Stelle.
2: Also genau. Also ich glaube, als wenn wir jetzt konkret Songs, also es wird natürlich auch beim Musikmachen diskutiert, natürlich.
1: Genau. Also ganz einig ist man sich jetzt nicht immer direkt. Also,
0: aber es ist schon so der Demokratiegedanke, den lebt ihr schon mit eurer Musik.
2: Es ist ein Spannungsverhältnis auch so bei so wichtigen Entscheidungen schon Konsens. Deswegen war das mit dem Titel auch so schwierig dann für uns, weil dann einfach überstimmen und einer ist dann nicht zufrieden und
1: Ich wollte gerade sagen, dass das Lustige bei uns ist ja, da wir jetzt ja nun mal zu dritt sind, ist halt immer, wenn man jetzt abstimmt.
0: Ist sehr günstig. Ich kenne genau diese Konstellation. Ungerade ist immer ganz gut bei solchen Sachen.
1: Ja, aber es ist halt manchmal auch ein bisschen fies, weil zum Beispiel jetzt zum Thema Albumtitel, wenn jetzt Philipp und ich sagen, ja, wir sind dafür und Aaron sagt aber nein und das ist dann aber so. Dann wird man dann zwingt man quasi den anderen schon so ein bisschen zu wirklich einer sehr wichtigen Entscheidung so ein bisschen mit rein. War auch ein Diskussionspunkt.
2: Genau,
1: gerade deswegen, das Thema.
2: Genau, also es wurde auch auf der Meta-Ebene diskutiert, wie man diskutiert. Wir haben fast ein Plenum einberufen.
1: Ja.
2: Aber es war, also ich glaube, eigentlich ist das Ding in den wichtigen Entscheidungen, wenn es richtig wichtig ist, so wegweisende Sachen, Titel, Namen, wen nimmt man auf, was will man machen. Das muss Konsens sein. Und der Rest, so Kleinigkeiten, gib mir mal ein Beispiel, machen wir jetzt das T-Shirt-Motiv oder das andere, da ist dann oft einfach demokratische Abstimmung.
0: Nee, klar, das sind dann, glaube ich, so pragmatische Geschichten, aber das, wie du schon sagst, so die Metaebene, das muss schon stimmen. Ich würde jetzt mal ein bisschen Musik spielen, Dolomiti, die erste Single aus eurem Album. Geht's um die Berge oder was ist der?
2: Es geht eigentlich um die Berge. Einfach mal in den Bergen sein, nicht arbeiten müssen.
1: Ihr habt es alle nicht gecheckt, die anderen Redakteure.
2: Dennis ist der Erste.
0: Absolut. Weil die alle ein bisschen dumm sind. Mhm.
2: Das möchte ich bitte rausgeschnitten haben als Hot Take.
0: Ich gebe dir das ganze Ding mit.
2: Es ist ja schon, also wenn in diesem, da ist ja viel Wut und viel, ich habe auch das Wort Zeitgeist letztens gelesen, also auf so Status Quo und da ist Dolomiti, glaube ich, der Song, der so ein bisschen den Eskapismus davon so verkörpert. Also einfach da mal so, also sich auch nicht dumm und kaputt machen lassen davon und sich dann auch selbst zu schützen, ohne dabei aber natürlich wieder so komplett hyperindividualisiert, ignorant und egoistisch zu sein, sondern auch den Blick füreinander zu haben. Ich glaube, das steckt da so drin in dem Song. Und ich mache jetzt hier mal einen Fun Fact noch, das habe ich noch nie irgendwo erzählt. Als ich das letzte Mal hier war, hast du, Dennis, mir damals so ein Les Big Birds, ich weiß nicht genau, wie diese Band ausgesprochen wird, so einen Song gezeigt. Ich habe ja den Namen nicht parat. Aber das ist ein richtig guter Song mit so einem, einfach so ein straighter Indie-Song mit so einem straighter, aber grooviger Basslauf. Und das war tatsächlich, das ist mir eben eingefallen auf dem Wege her, die erste Inspiration, die ich hatte für diesen Song anzugehen. Der ist dann ein bisschen schneller geworden, wenn man das mal gegenüberlegt, aber es soll ja nicht geklaut sein, sondern es war schon so eine Inspiration einfach. Deswegen danke dafür.
0: Sehr gerne, dafür bin ich ja da. Und wir hören jetzt mal Dolomiti von Frachter.

0: Rebecca Wendell aus Südafrika war das. Ich glaube, die hat ihre Platte noch gar nicht rausgebracht, aber schon diverse Singles. Und hat letztens schon beim Coachella gespielt. Also die ja ist auch eine wirkliche Type. Wahrscheinlich ist das genau der ja die Währung, die jetzt gerade funktioniert. Ich habe Fracht aus Weimar hier. Die haben ihr zweites Album rausgebracht. Hallo nochmal. Wann wird überhaupt released, euer zweites Album?
1: Am 1. Mai wird es gleich besser. Am Arbeiterkampf.
0: Na klar wird es am 1. Mai gleich besser.
2: Da muss es besser werden.
0: Released heißt, es kommt auf den Markt. Ist da irgendwas geplant? Ist irgendeine Party irgendwo, irgendwas?
1: Wir spielen an dem Tag davor in Hannover und dann am 1. Mai in Hamburg.
0: Und ist da der Fanclub da oder wieso Hannover?
2: Also wir haben... Das Wochenende, wo die Platte rauskommt, ist tatsächlich so ein normales Tour-Weekender-Wochenende.
0: Also nicht ganz besonders dort machen wir unser Release, weil also dort unsere Crowd ist.
2: Ich finde, das fällt ganz cool zusammen, so am 1. Mai in Hamburg da so eine Platte zu releasen.
1: Genau, eigentlich hatten wir eine Tour gebucht für den Frühjahr. Also wir machen das ja irgendwie selber. Und im Zuge dessen war dann klar, wenn wir die Platte jetzt noch mit den Konzerten releasen wollen, dann fällt es ziemlich genau damit zusammen. Die ersten beiden Shows zum Aufwärmen waren jetzt Mitte April. Und dann geht's weiter in Hannover am 30.04. und dann in Hamburg.
2: Und dann in
1: Oldenburg. Genau, das ist die erste Rutsche.
2: Wolltest du noch? Nö, ich wollte nur die Stadt ergänzen. Ja, genau. Und dann halt weiterhin noch kleine Weekender. Dann haben wir noch, ich glaube, dann ist wieder eine Woche Pause. Danach geht's dann weiter nach Prag. Am 14.05. und am 15.05. spielen wir hier in Weimar im Kasseturm.
0: Genau, wollte ich gerade drauf hinaus. Also ihr spielt auch in Weimar, dann wirklich vor heimischem Publikum im Kasseturm.
2: Genau.
0: Und ist da irgendwas geplant? Kann man schon was verraten? Wird es große aufblasbare Wesen geben?
2: Pferde.
0: Karussell. Einhörner. Ja,
2: es gibt ein Karussell vor der Tür.
1: Wir bringen einfach den Kasseturm zum Drehen. Also der Kasseturm ist das Karussell.
2: Meta.
1: Wir verwandeln das Kasseturm an den Abend in ein Karussell.
2: Genau, Circle Pit.
1: Mit unseren guten Freunden von Lessener.
2: Genau, das wollte ich gerade sagen. Wir haben unsere tollen Freunde aus Leipzig, Lessener, dabei. Genau, machen auch Emo-Punk, betiteln sie sich. So, ja.
1: Sagen wir jetzt mal so.
2: Genau, und es galt eigentlich noch, diese Lücke quasi zu füllen, weil wir am 14. in Prag und am 16. in Berlin spielen. Ja, und dann habe ich den Toni gefragt vom Kasseturm und der hat gemeint, klar, da können wir gerne was machen. Und da wir sowieso bisher da noch keine große Release-Show in Weimar hatten bisher geplant, haben wir gesagt, das passt super und dann machen wir das einfach so. Wie gesagt, vielleicht gibt es ein großes Karussell vor der Tür. Kommt einfach rum, seid gespannt.
1: Oder große Songs.
2: Oder große Songs von kleinen Menschen. Nein, also es sind auf jeden Fall Lessener und wir. Genau, ein Abend mit zwei Bands und wir präsentieren euch da ein paar neue Songs von uns.
0: Was ist denn das? Ist das ein Freitag oder?
2: Es ist ein Freitag.
1: Das ist der Freitag nach Himmelfahrt.
0: Super gut.
1: Ja, wir sind alle wieder.
0: Das werden wir mit Sicherheit auch im Programm nochmal anteasen. Ist sonst irgendwie was geplant für den Sommer? Seid ihr auf Tour? Wie macht das überhaupt? Ihr seid ja auch noch berufstätig. Ich kann mir das immer noch schwer vorstellen, wie man dann so wirklich noch Tourleben hat. Wie du schon sagst, im Teilauto dann rumgurken durch die Gegend. Ist das jetzt so diese geile Zeit, die man später nicht mehr hat? Oder
1: ist also ich weiß auch immer nicht, wie wir das machen. Es ist ein einziges Ausbalancieren. Es gibt auch Kids und es gibt Jobs und es gibt diese Band. Aber irgendwie ist die auch ganz wichtig. Und bisher klappt das irgendwie, dass wir halt dann so zerstückelt quasi touren und jetzt auch bis zum Sommer dann auch 10 Shows dieses Jahr schon haben. So ist, glaube ich, der Plan. Ein Highlight ist sicherlich, dass wir spielen in Dresden auf dem Fairway Youth Fest. Das ist ein ganz tolles Festival in der Neustadt, in ganz vielen Läden ist das. Und dann, wir haben da letztes Jahr, durften wir da schon spielen, das Pucken Freunde, Bekannte von uns. Und die haben halt entweder halt Freunde von uns gefühlt oder wirklich nur Bands, wo man richtig selber Fan ist. Und es ist die völlige Reizüberflutung. Also, weil es gibt extrem viel zu sehen und alles ist natürlich wert, da irgendwie hinzugehen. Und letztes Jahr haben wir auch zwei Sets gespielt. Das war anstrengend und ganz toll gleichzeitig. Und das wird dieses Jahr bestimmt ähnlich. Da bin ich gespannt, wie es wird.
2: Definitiv ein Highlight, auf was ich mich auf jeden Fall super freue. Da ist wirklich, da guckst du eine Band, die du mega toll findest, gerade mal so 10 Minuten, rennst dann schon rüber in den nächsten Laden, der 2 Minuten Laufweg entfernt ist, guckst dann die nächste Band, die du toll findest, spielst da irgendwo dazwischen noch ein eigenes Set, wo dann halt auch zum Beispiel bei uns letztes Jahr auch echt viele Leute da waren und das halt mega gefeiert haben. Das ist einfach eine richtig coole Sache.
0: Aber immer mehr Leute gehen ja jetzt auch wegen Frachter los und sagen sich, hier, Frachter spielt demnächst.
1: Schauen wir mal.
0: Dort und dort.
2: Das hoffen wir natürlich.
0: Erst recht, wenn das neue Album endlich draußen ist. Wir sind ja hier eine Musiksendung. Welchen Titel spielen wir denn jetzt überhaupt von euch?
1: Na, da stimme ich jetzt aber auch auf den kalten.
0: Weil ich auch gerade gemerkt habe, wir haben noch gar nicht den Titel rausgesucht.
1: Nehmen wir doch Trafo.
0: Trafo hört sich super an. Passend zum Club in Jena oder was steckt hinter? Was steckt hinter dem Song?
1: Der Song ist entstanden.
0: Oder das was mit Energie zu tun?
1: Es hat schon was mit Energie zu tun und mit, also der Songtitel kam eigentlich durch das Instrumental wieder. Es war immer, manchmal braucht man ja so Arbeitstitel, wenn man noch keinen Text hat. Und da hieß der schon Trafo.
2: Das wollte ich nämlich gerade fragen. Wie sind wir denn da drauf gekommen?
1: Der hieß schon Trafo, bevor es den Text gab. Und der Text hat sich dann so in der Synergie ergeben, dass das irgendwie auch dann dazu gepasst hat. Und der ist eigentlich aus einem, also da habe ich wirklich mit Philipp so ein bisschen im Proberaum in so einem Schlagzeuger rumgejammt und dann war das irgendwie nach so einer halben Probe schon so, stand eigentlich das ganze Instrumental fertig, dann haben wir Dome mit ins Boot geholt, das mit dem Bass noch schick gemacht und dann war der...
2: Stimmt, der ging eigentlich relativ schnell.
1: Im Gegensatz zu anderen Songs ging der sehr flott von der Hand und ich mag den sehr, weil er auch so auch mal so ein paar ruhigere Passagen hat, aber trotzdem doll ist irgendwie, genau.
0: Ja. Also Trafo. Ja.

0: Ja, das waren die Gigi Girls mit Jaakko Ainö Kalevari, glaube ich, heißt der. Finisher, auch so ein Elektrokünstler, und ich habe es gerade hier schon in die Runde hinausgeplautzt. Busfahrer, so steht es in seiner Biografie, und alle fanden das lustig. Aber die Kollegen, die heute hier sind, fragt aus Weimar, hallo, ihr habt ja auch noch richtig Jobs nebenbei.
1: Achso, ich dachte, ihr seid ja auch Busfahrer.
0: Ihr seid auch nur Busfahrer, oder?
1: Schau da dann alle BusfahrerInnen da draußen. Also jetzt ganz ernst gemeint.
0: Nein, aber ich finde das wirklich faszinierend, weil man ja jetzt gerade in den Zeiten auch merkt, es wird immer schwieriger, Geld zu verdienen mit dem, was ihr da macht.
1: Mhm. Also. Ja, das aber genau, also ich wollte gerade sagen, also jetzt ist jetzt keine gute Zeit, um jetzt zu sagen, jetzt lebe ich mal von der Kunst.
0: Genau. Ich lasse alles hinter mir und bin nur noch Künstler. So. Ist das gut oder ist das schlecht? Ist es Herausforderung oder?
2: Du meinst jetzt, das alles unter einen Hut zu kriegen?
0: Absolut.
2: Ja, also das ist definitiv eine Herausforderung. Ich glaube, für alle drei von uns, aber das ist ja eine Herausforderung, die man auch schon halt gerne macht. Und da einfach halt diese Freiräume da am Wochenende loszufahren, die schafft man sich ja langfristig. Also man probiert es zumindest. Und dann hast du halt zum Beispiel so Fälle wie zum Beispiel gestern gab es ein Interview, wo halt was langfristig schon geplant war. Dann ist halt bei Philipp, unserem Drummer, leider noch das Kind krank geworden. Ich musste auf Arbeit leider vertretungsmäßig einspringen und durfte keinen Urlaub machen. Und dann hast du halt leider doch Aaron, der alleine hinfahren muss, obwohl man sich eigentlich gefreut hätte, da mitzukommen. Genauso ist das dann halt auch an den ganzen Wochenenden. Da gibt es dann so Situationen, wo die beiden anderen Jungs vielleicht schon eher Feierabend haben als ich und schon mal das Teilauto, das besagte, besorgen und schon mal alles fertig packen. Genauso ist das andersrum. Ja.
1: Ich dachte jetzt schon, du fällst auch aus dann am Wochenende und dann fahren wir alleine los.
2: Oder du ganz alleine.
1: Oder ich mache dann meine Solo-One-Man-Show. Ja, Hauptsache, ich krieg den Applaus, der Rest ist mir egal.
0: Genau, Hauptsache den Fame einstreichen.
1: Nee, aber also ich finde das natürlich prinzipiell, ich bin da immer ambivalent, weil ich finde das natürlich nicht gut, dass Kunst so entwertet ist und das so prekär ist, dass man davon eigentlich, also ich habe nie mit dem Gedanken gespielt, ich wollte nie unbedingt von der Musik leben, sondern ich wollte die Musik machen, immer die ich machen will. Und da war der Gedanke, davon leben zu können, für mich immer ganz weit weg, und das war auch immer okay. Und ich habe mir immer irgendwie gedacht, das schafft auf eine Art Freiräume, weil man natürlich von, also wir sind jetzt nicht so sehr auf ökonomische Zwänge angewiesen bei der Kunst, die wir machen, sondern das passiert im anderen Rahmen. Das ist auch gut, weil man hat natürlich künstlerische Freiheit. Also wir machen das, was wir machen wollen, weil wir genau das machen wollen. Aber das ist natürlich auf, also eigentlich im Großen, wenn man rauszoomt, natürlich total prekär und ätzend. Alles.
0: Aber man hat wenigstens noch Spaß dabei. Also ich kann das in dem Sinne nachvollziehen, weil ich ja für meine Kunst auch arbeiten gehe, um dann die Freiräume zu haben, um zu sagen, das ist jetzt mein roter Faden oder so, den ich dann da ausleben kann. Deswegen frage ich, weil das ist bei mir eben auch ähnlich, dass man eben gucken muss, wohin mit meiner Kunst. Und ich möchte mich auch nicht komplett prostituieren, nur mit dem, was ich naturgegeben bekommen habe. Weißt du, ihr könnt naturgegebene Gitarre halten, ich kann naturgegebenen Stift halten. Mhm. Das ist jetzt nicht so viel, aber naja. Zum Album. Ich hab's schon wieder vergessen. Alles wird besser, heißt es nicht.
2: Es wird gleich besser.
0: Es wird gleich besser.
1: Dennis, also, es wird gleich besser.
0: Ich glaube, das wird nicht mehr besser, aber egal.
1: Album widerlegt.
0: Ich weiß ja, das erste Album, das war noch richtig teilweise sehr roh, sehr punk, sehr wütend. Ist das jetzt immer noch so oder in welcher Form habt ihr euch weiterentwickelt, oder ist es überhaupt keine Weiterentwicklung, wenn man sagt, das ist jetzt anders geworden, oder wie seht denn ihr die Sache? Was ist denn so reingekommen, außer Sie das Interview mit mir?
1: Also Leute sagen jetzt, die ich dazu gesprochen habe, zu der Platte immer, dass die schon auch sehr wütend finden. Und das ist mir im Nachhinein jetzt retrospektiv auch aufgefallen. Das war lustigerweise im ganzen Schreibprozess, dachte ich, das ist nicht so wütend wie die erste Platte. Und was es, glaube ich, an Verschiebung gab, also Weiterentwicklung müssen, glaube ich, andere beurteilen, aber es ist schon so, dass wir bewusst Sachen anders gemacht haben und verändert haben im Prozess, damit was anderes auch rauskommt. Zum Beispiel war mir ganz wichtig, also Bad Sterben, die erste Platte, war für mich schon so das Album textlich, wo ich gedacht habe, das ist jetzt so eine Selbstverortung, ostdeutsche Provinz, da kommt man her, das ist so ein bisschen so da, ne, das erste Album. Auch immer so ein bisschen retrospektiv, zumindest auf so einer Metaebene für mich. Und dann war mir schon wichtig, als ich dann so über Texte nachgedacht habe für das zweite Album, dass das mehr so im Hier und Jetzt spielt und dass das schon aktueller ist auf eine Art und mehr im Zeitgeschehen verankert oder so. Alles, was da so thematisch verhandelt wird. Das war so die textliche Dimension für mich. Und auf der Platte wollten wir, glaube ich, auch, also wollten wir auch immer Sachen anders machen als beim letzten Mal. Und da war, glaube ich, immer das Ding, wir wollten mehr Raum haben und mehr, es sollte nicht so dicht und beefy und so nah klingen. Also das war so, das, die Bad Sterben war so, schon so sehr drückend und doll.
0: Absolut, das war sehr direkt und was ja auch eine Qualität ist. Aber ich kann mir auch vorstellen, dass man diesen Sound eben nicht über 5 Alben durchziehen kann.
1: Nee.
0: Ja. Kann ja, aber...
2: Genau, ich glaube, das ist genau das Ding. Das wollten wir, glaube ich, gar nicht. Und wie Aaron gerade schon gesagt hat, ich glaube, so das Thema einfach den Instrumenten viel Raum geben, war wirklich sehr ausschlaggebend jetzt für die Produktion, die wir mit dem Tobias Schied aus Leipzig gemacht haben. Genau, bei dem haben wir aufgenommen, ungefähr jetzt ein Jahr her.
1: Ziemlich genau ein Jahr her,
2: ging es los mit Instrumentalaufnahmen. Genau, und da haben wir auch in einem besagt recht großen Raum, und ist es der Proberaum von den Melmacs, ist mir gestern noch ein...
1: Nee, es ist nicht der Proberaum der Melmacs, aber der Max von den Melmacs hat uns den besorgt.
2: Genau, hat uns den zur Verfügung gestellt. Und da wurden zumindest Schlagzeug und Gitarre aufgenommen, weil das auch ohne technische Probleme geklappt hat. Sehr gut. Genau, und da haben wir auch schon recht früh, finde ich, in dem Recording-Prozess, also wir haben halt Tobi schon im Vornherein auch gesagt, was sind so Richtungen, wo wir hinwollen und auch so soundlich die Richtung, und wir finden, glaube ich, alle, dass er das perfekt umgesetzt hat in der ganzen Sache, wie er das mit uns da durchgezogen hat. Und genau, und leider durfte ich dann meinen geliebten Bass nicht in diesem Raum aufnehmen, aber da konnte Tobi nichts für, sondern die Elektronik, glaube ich, vom Raum. Da habe ich ständig Elektroschocks gekriegt, da musste ich mir dann umziehen.
0: Yeah!
2: Genau, haben wir dann aber zum Glück in dem wunderschönen Proberaum von Chartreux gemacht, wo wenigstens Tageslicht war und es gab eine Kaffeemaschine. Genau, und haben wir dann halt da auch noch zu Ende gebracht.
0: Da schere ich mal rein. Wenn ich höre, wir haben denen erklärt, was wir vorhaben. Wie erklärt man denn sowas? Weil ich kenne es aus meinem künstlerischen Prozess. Ich fange an, habe schon eine Idee, aber... Das Endergebnis ist ja was ganz was anderes dann meistens.
1: Also das ist auf jeden Fall, das ist auch, kenne ich aus Songwriting-Prozessen auch ganz doll. Und auch würde ich hier sagen, man hatte so eine Idee davon, wo man hin will. Da muss man vielleicht erstmal zu sagen, warum, also da geht schon bei der Wahl los, mit wem wir zusammengearbeitet haben. Tobi ist ein ganz enger Freund und Chartreux, seine sehr, sehr gute Band aus Leipzig.
0: Wir gehen ja auch viel tourt, habe ich gesehen.
1: Genau, das sind einfach, also keiner hat uns, glaube ich, so oft in den Jahren, als diese Platte entstanden ist, so oft auch live gesehen wie Tobi, weil der halt mit Chartreux auch ständig mit uns unterwegs war. Und der war sehr nah dran an uns zu der Zeit und hatte, also wusste auch genau, worauf er sich da einlässt. Wir wussten, worauf wir uns einlassen, wenn wir mit ihm da zusammenarbeiten. Und der hat schon auch selber Sachen eingebracht. Also der war ja auch schon einfach Produzent. Der hat dann schon auch Sachen so geshaped, wie er das für richtig... Aber immer, also wir haben dann einfach viel drüber gesprochen. Also die Idee, wir hatten jetzt keine konkrete Idee bis in den letzten, um das Bild mal dann zu bemühen, den letzten Pinselstrich, so soll es direkt sein. Aber es war schon so, es soll größer klingen, wir wollen mehr Raum haben, es soll die Kante nicht verlieren. Ja, und dann hatte man da so ein grobes Bild.
0: Auch so in dem Bereich laut-leise, dass man sagt, wir ziehen mal ein bisschen runter, um dann noch wütender zurückzukommen? Oder wie macht man sowas? Ist das so eine Idee für einen Song, zu sagen, wir machen jetzt mal so ein Auf- und Ab-Ding mit hinten orkanartigen?
2: Ja, zum Beispiel bei Here Comes the Sun, aber als Drohung könnte man sagen, also hier, wir haben einen neuen Song auf dem Album, der heißt Here Comes the Sun, aber als Drohung. Und da haben wir schon, kann man so nennen, so ein Element mal eingefügt. Also geht der schon recht brachial los und dann wird der auch schon mal sehr abrupt runtergefahren. Haben wir das jetzt mit diesem
0: Anspruch? So was Postrockiges.
1: Genau, ja, genau. Also dynamischer halt. Ne? Dynamik, ja. Sollte mehr Dynamik sein. Also Bad Sterben in der Retrospektive ist vielleicht schon so sehr 0 und 1, ist die ganze Zeit da und, und es scherbelt, was auch total seinen Reiz hatte bei den Songs damals. Und jetzt war halt quasi die Gegenreaktion, jetzt soll es mehr Dynamik geben und genau wie du gesagt hast, mehr auf und ab und mehr.
2: Genau, also vielleicht gar nicht per se jetzt Lautstärke an sich, sondern einfach wirklich halt Dynamik, sich mal kurz runterfahren zwischendurch und dann halt wieder.
1: Dass es auch irgendwie atmen kann.
0: Genau. Liebe ich. Aber genau den Song spielen wir jetzt nicht, sondern wir spielen Umbarella. Gibt es zu dem Song eine Idee, was. Wo, oder klar gibt's die, aber was ist die Idee?
1: Also auch hier würde ich sagen, gibt's die Musikebene und die Textebene natürlich, aber also bei dem Text, Ich habe so meine Oma beobachtet über die letzten 2, 2,5 Jahre. Mein Opa ist verstorben und dann gab es da so eine, naja, so eine merkwürdige, also ich glaube, das fand sie selber merkwürdig. Und das heißt, das, was ich beobachtet habe, dass es, also sie wirkte irgendwie befreiter und das ist natürlich aber nicht frei von Schuldgefühlen, wenn, also wenn sowas einhergeht mit, da stirbt eine geliebte Person und so. Und diese ganzen Ambivalenzen und Zwischentöne, die wollte ich da irgendwie versuchen einzufangen. Und der Song war musikalisch ganz lange ohne Text. Also wir hatten so ein Instrumental und wir wussten auch überhaupt nie, wie darauf gesungen werden soll. Und dann kam irgendwann diese Idee, ich hatte, glaube ich, den Refrain zuerst oder so. Und dann entspann sich das so. Und dann hat der nochmal einen ganz anderen Drive bekommen, glaube ich, durch diesen Text. Ja.
2: Ja, also ich kann mich auch nur daran erinnern, wir hatten den Song ja wirklich lange schon. Das war für uns immer so der Basement-Song. Der hatte so einen, fand ich, so einen Basement-Drive. Und irgendwann kam Aaron in den Proberaum und hat uns halt dann diesen Songtext gezeigt und auch mit der Geschichte dazu. Und da, also ich glaube, Philipp ging es da genauso wie wir. Da waren wir schon echt erstmal so, wow, also sehr baff. Na klar, bringt Aaron da immer schon auch so viel persönliche Themen mit rein in die Texte, aber das war schon nochmal eine ganz andere Ebene. Genau, und da hat der Song auch für mich einen komplett neuen Anstrich bekommen mit dem Text. Also, ja, ein super Song und mit mein Fave vom Album.
0: Umbrella werden wir jetzt hören, oder spreche ich den wenigstens falsch aus?
2: Umarella.
0: Sag ich doch.

0: Tamora haben wir gerade gehört und das ist auch niegelnagelneu und auch sehr, sehr spannend. Das ist die Sängerin Aurora, die wir ja auch schon häufig spielen und Tom Rowlands von, na, Chemical Brothers, natürlich. Also eine spannende Kombi. Elektro plus schöne Frauenstimme, funktioniert immer, wissen wir seit Roixop, würde ich mal sagen. Ich habe Frachter hier im Studio und auch zwischen den Songs wird hier fleißig geschwatzt. Ihr habt jetzt die Platte raus, wie ist das jetzt eigentlich? Also ihr fahrt jetzt los, spielt die Platte, 100.000 Konzerte, wie ist, ich meine, klar, die Platte ist jetzt neu, die nächste Platte ist noch weit weg, aber wie ist denn so der Songschreibprozess? Hat man dann wirklich so Inspiration während des Spielens oder dass man sagt, ich kritzel mir das jetzt mal in den Block rein oder wie funktioniert das? Wie findet ihr Ideen?
1: Ich habe mich das letztens auch gefragt, wie das eigentlich, wann haben wir diese ganzen Songs eigentlich geschrieben? Wann ist, also ich weiß, dass wir ganz früh angefangen haben, schon nach Bad Sterben Ideen hin und her zu werfen und das erste, was rauskam, war Anthrazit, der genau, auf der Platte ja auch drauf ist. Das war wirklich, und danach kam gleich Dolomiti, damit ging's los und dann war das aber schon, dann haben wir noch viele, haben natürlich viele Konzerte gespielt mit Bad Sterben und immer so peu à peu nebenbei trainiert, wollte ich jetzt was sagen.
2: Training gehabt.
1: Im Proberaum Training gehabt und haben dann so immer Schnipsel hinhergeworfen. Ich glaube, was eine Idee war im Schreibprozess, dass ich wegkommen wollte von, ich bringe eine fertige Songskizze, ja, ich kann das auf der Gitarre durchspielen und das bringe ich mit, und sondern mehr öffnen und wir schreiben es mehr zusammen.
2: Das war halt eigentlich immer so, du kamst mit meistens irgendeiner Riff-Idee oder sowas und dann hat man da eigentlich so kollektiv mehr dran gearbeitet. So hast du schon gesagt, wie du schon gesagt hast, so, es gab auch schon die Momente auf dem alten Album, wo du dann schon fast einen fertigen Song gitarrenmäßig mit hattest und dann hat man das noch so zusammengepuzzelt. Aber ich finde jetzt hier beim Songwriting von der neuen Platte war schon noch mehr so das Kollektive, wirklich dran arbeiten, rumüberlegen, da dann auch wieder das diskutieren untereinander. Genau. Ja. Und so hat sich das durchgezogen.
0: Aber das finde ich total spannend. Ich könnte mir vorstellen, gerade dieses Texte schreiben ist doch was sehr, sehr Individuelles, irgendwas sehr, sehr Privates. Ist es mir sowieso ein Rätsel, wie jemand private Songs auf der Bühne ins Mikro brüllen kann. Aber dass ihr das dann vielleicht noch im Kollektiv macht, das finde ich doch sehr, sehr spannend. Leiden da die Texte drunter? Geht man weniger tief? Oder wie ist euer Eindruck?
1: Ich würde, glaube ich, unterscheiden zwischen Musik und Texten. Also diese Musik haben wir dann kollektiv geschrieben. Mhm. Und Texte schreibt dann schon meistens ich und bringe das mit. Und
2: nein, nicht meistens, dann, die Texte schreibe ich auch.
0: Ach so, also das war jetzt eher so auf die Musikschnipsel.
1: Genau.
0: Ich habe hier ein geiles Riff, ein geiles Becken.
1: Genau. Das durchläuft natürlich dann schon verschiedene Schlaufen. Also natürlich selbst erstmal so, also es dauert schon immer, bis ich was fertig habe. Und wir hatten dieses Mal auch tatsächlich Songs, die haben wir aufgenommen vor einem Jahr. Und die sind im letzten Jahr, sind die Texte noch fertig geworden. Und dann stehen wir jetzt vor der Situation, dass ich jetzt lernen muss, Songs zu singen und zu spielen gleichzeitig, die also halt so aufgenommen wurden. Und jetzt guckt man mal. Aber genau, da wird trotzdem, auch wenn ich das schreibe, auch da viel diskutiert. Philipp hatte immer ein bisschen die Lektorrolle inne, unser Schlagzeuger.
2: Die Rechtschreibfehler rausgeholt und die Grammatik berichtigt.
1: Und dann wird aber, also wir haben uns schon auch über einzelne Worte teilweise auch da wieder wurde diskutiert und gestritten. Also in Einzelfällen. Und ansonsten habe ich mir, also meistens werden die Texte durchgewunken, habe ich den Eindruck eigentlich.
2: Ja, die werden nicht durchgewunken, die werden einfach als...
0: Die werden einfach akzeptiert.
2: Ja, die werden als top abgestempelt, weil ich zum Beispiel, ich könnte das niemals so deutsche Texte so schreiben, wie Aaron das macht. Und da ziehe ich jedes Mal einen Hut vor und genauso macht das Philipp. Und das ist einfach super.
1: Danke.
0: Schönes Schlusswort. So eine Stunde geht echt schnell vorbei. Wir werden jetzt noch den Titelsong der Platte hören und da kann ich es ablesen. Gleich wird es besser. Heißt nämlich die Platte. Und ja, wann ist der Song entstanden? Ist das einer der ersten oder einer der letzten, wo man dann wirklich sagt, weil ihr habt ja gesagt, das ist irgendwann, dieser Titel ist im Auto entstanden, der Platte. Da muss ich auch der Titelsong irgendwie mal.
1: Es ist ja auch der
0: Titelsong irgendwie mal.
1: Es ist ja

0: auch einfach mal so ein bisschen läuft und so ein bisschen ins Nichts spielt und nicht so, weil wir haben ja viele Punk-Songs, die so ganz straff an, also zackig sind, und das sollte so ein bisschen der so ein kollektiver schöner Schlussmoment sein. Und dazu vielleicht noch, also ein Gedanke war im Prozess auch in dieser Platte, dass man halt viel so Freunde und auch aus Weimar so KünstlerInnen mit einbindet, die man so um sich drumherum hat. Zum Beispiel hat unsere Freundin Liv, die hier studiert, auch das Cover gemacht und die Platte da entworfen im Design. Unser guter Freund Stefan, der auch als Berto Barth jetzt hier als Artist, Künstler, und Skater auftritt. Der hat so noch so ein Siebdruck-Cover entworfen. Ja, und so, so ein bisschen auch die Weimarer Subkultur am Ende in diesen ganzen Prozess reingerutscht. Oder wir haben es probiert, zumindest.
1: Genau, und hier und da mal noch eine Guest-Vocal-Stimme, zum Beispiel Christian von Quartermau und Welk hat zum Beispiel bei dem Song Trafo mal mitgebrüllt. Und Linda, die Freundin von Tobi, bei dem wir aufgenommen haben, die hat auch nochmal ihre Stimme uns geliehen für einen Song. Genau, und das fanden wir einfach richtig cool, dass da auch so Freunde von uns noch mehr mit dran teilhaben können.
2: Ich wünsche euch total viel Erfolg für das Album, eine schöne Tour, und bei der nächsten Platte sehen wir uns hier wieder.
0: Ja,
1: genau.
2: Wir hören jetzt Gleich wird es besser.

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1: 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Hallo, liebe Hörerinnen und Hörer. Willkommen zu einer weiteren Folge Im Fluss, Gespräche und Sounds auf Radio Lotte Weimar. Mein heutiger Gast ist Georg Kästle. Er wurde 1992 in Ammerbuch geboren, in der Nähe von Tübingen. Er hat Musikdesign in Trossingen studiert und in Weimar Medienkunst. Und er ist heute Ornithologe und Filmemacher. Ich freue mich, dass er meiner Einladung gefolgt ist. Ich bin übrigens Vanessa Franke und ich begrüße Georg. Hallo.
2: Hallo. Ja, schön, dass ich hier sein darf. Vielen Dank.
1: Sag mal, wie viele Vögel erkennst du denn heute am Gesang?
2: Das ist immer so ein bisschen schwierig zu sagen. Also es ist nämlich manchmal dann auch gar nicht so leicht oder man erlebt immer wieder auch Überraschungen. Ich würde sagen, so bei den Singvögeln bin ich

0: relativ fit beim Gesang. Es gibt dann aber natürlich auch noch, kann man immer mehr in die Feinheiten gehen, die Flugrufe und dann gibt es natürlich auch noch andere, also nicht nur Singvögel, sondern auch Limikolen zum Beispiel, die dann eher auch so gewisse Rufe haben. Mit denen habe ich halt normalerweise jetzt nicht so viel Berührungspunkte, daher kenne ich die jetzt nicht so gut und bin mir bei denen nicht so sicher.
1: Limikolen,
0: also das sind so diese Wartvögel, die dann eher so vor allen Dingen auch an der Nordsee.
1: Wartvögel, ja. Okay. Mhm. Ah ja, kannte ich noch nicht den Begriff, Limikolen. Ja.
0: Genau, aber also deswegen kann ich jetzt gerade schwer eine Zahl sagen. Es ist auch so, dass ich immer wieder auch von Vogelarten, von denen ich denke, ich kenne den Gesang gut, werde ich immer wieder überrascht und bleib mal an einem Gebüsch irgendwie stehen und bin so, hä, was ist denn das jetzt? Und dann ist es irgendwie die Mönchsgrasmücke oder so.
1: Klar.
0: Ja, also passiert auf jeden Fall immer wieder. Deswegen fällt es mir jetzt gerade schwer, irgendwie eine Zahl zu sagen. So.
1: Okay. Ich habe zum Einstieg ein kleines Quiz vorbereitet für dich.
0: Okay.
1: Ja, ich habe einen Vogelruf dabei. Und ja, ich teste jetzt einfach mal, ob du den erkennst. Aber wenn nicht, ist auch nicht schlimm.
0: Ich bin gespannt.

0: Hast du schon eine Idee?
1: Also ich würde jetzt bei dem ehrlich gesagt, das kommt mir jetzt sehr unbekannt vor.
0: Okay.
1: Also ich würde nicht sagen, dass das ein heimischer Brutvogel ist.
0: Okay, also ich habe ja keine Ahnung von Vögeln, deswegen vielleicht ist das auch ein Ruf, den man nicht so oft hört oder so, aber es ist das Rebhuhn.
1: Ah, okay.
2: Erratum. Bei dem von mir abgespielten Ruf handelt es sich nicht um einen typischen Rebhuhnruf. Das konnte Georg Kessler im Gespräch mit KollegInnen herausfinden. Und auch die Merlin-Vogel-App hat den Ruf nicht als Rebhuhn erkannt.
1: Ja, da gibt es unterschiedliche Rufe auch vom Rebhuhn. Diesen Ruf, der kam jetzt unbekannt vor. Auch mit denen habe ich leider nicht viel Kontakt, viel zu wenig Kontakt leider, weil die Bestände ja wie bei allen Vogelarten, die so praktisch in der offenen Kulturlandschaft vorkommen, also vor allen Dingen auf Wiesen und Feldern. Gerade diesen Vogelarten geht es ja total schlecht leider. Mhm. Also da sind teilweise die Bestände wirklich noch innerhalb der letzten Jahrzehnte in riesigen Prozentzahlen eingebrochen. Also ich glaube, beim Kiebitz zum Beispiel ist es seit den 80ern nochmal um 90% oder so zurückgegangen. Okay. Also es ist wirklich alarmierend. Mhm. Und so höre ich leider auch das Rebhuhn sehr selten. Ich hatte es letztens tatsächlich mal gehört. Mhm. Da habe ich dann mit so einer Klangattrappe, das war dann aber auch eben ein anderer Ruf als den wir da jetzt gehört haben.
0: Ja.
1: Das heißt praktisch, da gehe ich dann in Gebiete und soll dann gucken, ob da das Rebhuhn vorkommt.
0: Mhm.
1: Da spielt man dann auch Rebhuhnrufe ab, weil natürlich um die anzulocken. Und da war ich auch sehr erstaunt, weil ich gar nicht damit gerechnet hatte, dass da eins sein könnte. Es war wirklich leider so eine ganz blöde, sage ich mal, Monokulturlandschaft. Und die Rebhühner profitieren eigentlich schon auch sehr von so einem bisschen mehr Strukturreichtum, so wie eben die allermeisten Vögel. Genau, an sich war ich in diesem Gebiet sehr überrascht dann doch, als ich diesen Ruf abgespielt habe und schon so ein bisschen dachte, warum mache ich das jetzt überhaupt hier, ging es direkt neben mir richtig ab. Der war auf 180, weil er natürlich dachte, hier ist jetzt ein anderes Männchen, das irgendwie Anspruch erhebt auf sein Revier. Und der ist dann wirklich auch vor mir da, also kam dann auch super nah und ist dann auch vor mir über den Weg geflattert und war richtig aufgebracht. Das hat mir natürlich auch ein bisschen leid getan.
0: Das Rebhuhn ist Vogel des Jahres 2026. Ah, deswegen habe ich das rausgesucht.
1: Ah,
0: genau.
1: Ja. Oh
0: Mann. Klar. Nee, aber es gibt, glaube ich, eine Vielfalt an Rufen. Und es ist auch wohl Vogel des Jahres geworden, gerade deswegen, weil es so bedroht ist. Ja. So viel zum Rebhuhn. Hast du einen Lieblingsvogel?
1: Nee, habe ich nicht und kann ich auch wirklich nicht sagen. Ich glaube, weil es wäre einfach immer irgendwie gelogen. Ich habe das Gefühl, das ist oft der Vogel, den ich gerade irgendwie so beobachte oder den ich anschaue. Also es ist dann immer wieder so ein, Moment mal, die sind ja irgendwie auch total cool. Und es können auch wirklich so ganz alltägliche Vögel sein. Also so zum Beispiel Ringeltauben finde ich auch total süß, wie die oft ganz zärtlich auch miteinander sind. Oder die Bachstelze entzückt mich immer wieder. Und es können auch die Haussperlinge sein bei uns da im Innenhof. Also es ist irgendwie, es ist wirklich diese Vielfalt, die ich so unfassbar schön finde und wo ich denke, dass wir ja so glücklich sind, dass es die irgendwie gerade noch gibt. Aber natürlich total fragil und die Bestände gehen auf jeden Fall zurück und es muss ganz viel passieren. Ist natürlich, wenn man dann weiter drüber nachdenkt, kann es auch ganz schnell ganz traurig alles werden. Aber ja, man kann dann schon immer so ein bisschen, lohnt sich dann auch so ein bisschen zu gucken. Also zum Beispiel bei mir in Weimar in der Nachbarschaft wurde auch so ein Haus renoviert und die haben während der Brutzeit, da haben die Spatzen da drin gebrütet, haben die dann angefangen, da die Löcher zuzumachen und so, was halt natürlich überhaupt nicht geht. Also es geht auch wirklich nicht, das verstößt gegen gegen Naturschutzgesetze. Okay. Mhm. Ich hab damals so ein bisschen, war mir das noch nicht so alles so ganz bewusst. Und ich habe das dann irgendwie, ich habe dann da eine Mail hingeschrieben und habe mich schon so ein bisschen gekümmert. Aber im Nachhinein denke ich, ich hätte noch viel rigoroser, sage ich mal, oder viel selbstbewusster da auftreten sollen. Also es lohnt sich da auch auf jeden Fall in der eigenen Umgebung immer so ein bisschen die Augen offen zu halten und zu schauen, was man da so machen kann, auch für die Gebäudebrüter.
0: Ja, wir hören jetzt aber erstmal den ersten Song, den du mitgebracht hast. Ich kann den Titel nicht aussprechen. Das ist, glaube ich, was Gälisches, Keltisches. Mhm. Kannst du dazu mehr sagen? Kannst du es vielleicht sogar aussprechen?
1: Den Titel kann ich auch nicht aussprechen. Die Künstlerin heißt, glaube ich, irgendwie, warte mal, ich musste auch nochmal davor gucken.
0: Raimul
1: spricht man das dann, glaube ich, aus. Und sie ist Dudelsackspielerin und ich habe den Titel jetzt mitgebracht, da ich selber auch seit meinem 9. Lebensjahr Dudelsack spiele.
0: Wirklich?
1: Ja, genau, das hatte ich noch gar nicht erwähnt gehabt im Vorgespräch, genau. ja, jetzt lange das dann so ein bisschen vernachlässigt habe, aber jetzt in den letzten Monaten wieder total fleißig am Üben bin. Und wenn ich der Musik von ihr lausche, dann will ich immer direkt selber spielen und üben. Manchmal dann eben muss ich das natürlich abstimmen mit der WG und mit den Nachbarn. Das kann man dann nicht immer machen, aber...
0: Mega laut, so ein Dudelsack.
1: Es gibt eben diese Great Highland Bagpipe, die ist super laut. Also da, und auch super anstrengend körperlich, sehr erschöpfend, die zu spielen. Es gibt aber auch, und mit diesem Instrument spielt eben auch sie viel, die Small Pipe, die schottische, die ist dann mit so einem... Blasebalg auch gespielt und die hat dann eher Zimmerlautstärke.
0: WG-tauglich.
1: Ja, die ist dann schon WG-tauglicher, genau.
0: Hören wir mal rein.

0: Das war der erste Song, den Georg Kessle mit in die Sendung Im Fluss mitgebracht hat. Ihr findet dann auch die Songtitel in der Mediathek, sobald die Sendung in der Mediathek ist. Ein sehr mystischer Song irgendwie. Hauptsächlich Dudelsack. Georg spielt auch selbst Dudelsack. Wie kam es denn dazu? Warum hast du dich für dieses Instrument entschieden?
1: Das ist tatsächlich, weiß man nicht mehr. Das weiß niemand aus der Familie. Das habe ich vergessen. Ich wollte auf jeden Fall mit 7 Jahren, wollte ich irgendwie schon Dudelsack spielen, habe dann immer davon gesprochen, ich will Dudelsack spielen. Meine Eltern haben mich dann erstmal, Blockflöte spielen lassen und haben, glaube ich, gehofft, dass diese Phase vorübergeht, aber als ich beharrlich dabei blieb, haben sie dann, als ich 9 war, haben sie dann nach einer Dudelsacklehrerin gesucht. Ja, aber warum oder woher das kam, ganz schwer zu sagen.
0: Mhm. Okay.
1: Aber ich frage mich, natürlich habe ich das Instrument auch geliebt, also ich finde auch, das hat eine total, es hat ja auch was recht Archaisches durch dieses, man kann ja nicht unterschiedliche Lautstärken machen, sondern beim Dudelsack gibt es echt eigentlich nur an oder aus. Es gibt, man kann auch eben keine richtigen Pausen machen. Also es ist eigentlich ein sehr eingeschränktes Instrument. Mhm. Aber ich finde, gerade dadurch hat es irgendwie auch wieder so was ganz, ganz Eigenes und was mich auf jeden Fall auch emotional natürlich auch stark berührt. Also,
0: ja, du hast ja auch Musikdesign dann studiert in Trossingen. Was ist das genau? Was macht man da?
1: Genau, ich wollte dann unbedingt was mit Musik machen, als ich mit der Schule fertig war und hatte zwischenzeitlich dann auch noch Gitarre, Bass und Schlagzeug und so gespielt. Und das war aber ein Studiengang an einer staatlichen Musikhochschule, wo man kein klassisches Instrument so beherrschen musste für die Aufnahmeprüfung. Und deswegen bin ich dann dorthin gegangen. Das ist im Prinzip alles Mögliche von so recht angewandt, so Filmmusik, auch für so Imagefilm, dann Sounddesign für verschiedenste Anwendungen, aber eben auch Komposition. Also wir hatten dann auch Tonsatzunterricht und Jazz, Harmonielehre und eben elektroakustische Komposition war auch ein großer Teil. Ja, da haben sie auch innerhalb dieses Studiengangs gab es so unterschiedliche Kräfte, sage ich mal, die gewirkt haben.
0: Und diese Kombination Musik, Film, Ornithologie ist ja schon erstmal recht ungewöhnlich. Was war denn zuerst da? Also der Dudelsack war schon früh da, aber hast du dich auch schon früh für Tiere oder Vögel interessiert oder war zuerst der Film da?
1: Also ich glaube, für Tiere und Vögel jetzt so rückblickend, ich glaube schon, dass es eigentlich recht spät dann erst so richtig kam. Also die, ich würde sagen, zuerst war da eigentlich die Musik und dann habe ich in dem Studium ging es dann um so Soundscapes, also das ist ja so eine Kompositionsform, die ja auch aus Kanada kommt, wo man dann so viel mit Aufnahmen, mit Field Recordings arbeitet oder sich eben Gedanken auch macht, wie klingt denn unsere Welt, wie klingt unsere Umgebung. Das ist auf jeden Fall ein ganz weites Feld, in das man irgendwie eintauchen kann. Da habe ich dann so ein bisschen angefangen, mich nochmal ganz neu mit der Umgebung zu beschäftigen, mit der Klangumgebung, die ich so um mich habe. Und das war auf jeden Fall, da war ich dann vielleicht so Anfang 20, Richtung Mitte 20, aber das war echt nochmal wie so, also es war nochmal ein ganz neues Erleben. Also ich bin nochmal ganz neu in das Leben irgendwie eingetaucht, habe ganz, ganz viele Sachen entdeckt. Also das ist ja irgendwie so das, wo ich denke, es ist so schwer und es ist so schade, dass ja immer wieder die Filter der Wahrnehmung, die wir ja auch brauchen, um uns irgendwie im Leben orientieren zu können, das ist ja schon auch klar, die kommen halt immer wieder zurück. Und manchmal wünschte ich mir jetzt so, dass ich diese offene Neugier noch hätte, wie ich sie vielleicht dann damals auch hatte. Es geht einfach ganz viel auch ums, denke ich, offen sein, neugierig sein. Und in dem Rahmen habe ich dann eben gemerkt, dass mich in meiner klanglichen Umgebung vor allen Dingen Geräusche von Lebewesen interessieren und habe dann auch ein Praktikum am Tierstimmenarchiv in Berlin gemacht. Ja, auf jeden Fall bin ich so dann zu den Vögeln eben gekommen und habe dann sie eigentlich gelernt. Also wie gesagt, gerade haben wir gemerkt, das Rebhuhn werde ich mir auf jeden Fall nochmal genauer anschauen
0: müssen,
1: zu Gemüte führen. aber genauso, Gesänge sind einfach sehr komplex, komplexe, schöne Lautäußerungen. Und dann habe ich das eben, bin ich da so in diese Welt eingetaucht und wurde dann Quereinsteiger sozusagen.
0: Du hast auch einen Song mitgebracht, der ist von einem Vogel inspiriert. Der heißt Skylark. Wollen wir den jetzt vielleicht einfach hören in der Reihenfolge? Genau, Skylark heißt Lerche, habe ich dann gelesen.
1: Genau, die Feldlerche.
0: Das wusste ich gar nicht. Ah, okay, Feldlerche. Mhm. Und der Künstler heißt Cosmo Sheldrake und ist aus London. Und ich habe gesehen, dass er ein ganzes Album nur zu den Stimmen von bedrohten Vögeln gemacht hat, ja?
1: Mhm.
0: Wie bist du auf den gekommen, oder?
1: Künstler, Animationsfilmemacher, war hier an der Bauhaus-Uni zu Gast und hatte irgendwie, ich habe ihn eigentlich nur kennengelernt, dann bei mir in der WG ist er dann irgendwie gelandet und dann haben wir uns über Ornithologie unterhalten und er hat mir dann dieses Album ans Herz gelegt und ich habe das, und er meinte, du musst das hören und ich habe es dann gehört und wusste auch, natürlich, ich habe es hören müssen und es ist auf jeden Fall, ich finde es absolut fantastisch und es macht total viel Spaß, das zu hören. Auch wenn man dann so ein bisschen sich genau mit Vogelstimmen beschäftigt, kann man immer so ein bisschen hören. Man hört unterschiedliche Arten, kann auch manchmal so ein bisschen rätseln, weil er ja so die Tonhöhen auch verändert und die Abspielgeschwindigkeiten. Mhm. Das macht auf jeden Fall großen Spaß.

0: Skylark von Cosmo Sheldrake war das, den hat Georg Kester mitgebracht. Er ist Filmemacher und Ornithologe. Ja, irgendwie total spannender Song. Wo war jetzt da die Lerche? Ich habe vor allem den Kuckuck gehört, oder?
1: Ja, die Feldlerche hat man jetzt am Anfang und am Ende so im Hintergrund auf jeden Fall so durchgängig so als Fläche gehört. Genau, der Kuckuck war aber natürlich auch mit dabei. dann noch der Ziegenmelker hat man auch gehört. Auch ein echt super faszinierender Vogel, den ich leider noch nicht so oft, aber immerhin einmal im Leben auch gehört und gesehen habe.
0: Wo das?
1: Das war in Sachsen irgendwo. Die haben gerne auch so sandige Böden. Aber ja, kann man auf jeden Fall sich mal im Internet angucken. Auch die Bilder, wie die aussehen. Ziegenmelker, das sind so Vögel, wo man so denkt, so hä? Die, sowas gibt's hier? Hat man so gar nicht auf dem Schirm.
0: Warum heißen die Ziegenmelker? Weißt du das?
1: Ja, also das ist, weil man früher tatsächlich dachte, dass die nachts irgendwie an die Ziegen gehen und da an den Eutern dann irgendwie Milch trinken würden. Okay. Das ist echt ganz komisch. Keine Ahnung, wie die darauf kamen. Also,
0: Okay. Ja, du hast gerade schon erwähnt, dass du ein Praktikum beim Tierstimmenarchiv gemacht hast am Museum für Naturkunde in Berlin, war das?
1: Genau.
0: Das klingt sehr interessant. Magst du davon mal erzählen, wie das so war, was du da gemacht hast?
1: Also ich habe, das ist jetzt ja schon einige Jahre, liegt es zurück, aber auf jeden Fall gibt es ja mittlerweile so Apps, mit denen man auch gut Vogelstimmen für einen erkennen können.
0: Ja.
1: Und damals haben sie dort noch versucht, sowas auch zu entwickeln. Also ich weiß gar nicht, was aus diesem Projekt geworden ist, aber auf jeden Fall sollte ich, um praktisch den Algorithmus zu füttern, dass der Vogelgesänge lernt erstmal, sollte ich dann von so alten, aber mittlerweile digitalisierten Aufnahmen von gewissen Vogelarten sollte ich immer so markieren, ganz klar von wo bis wo der Gesang geht, dass dann praktisch der Algorithmus das so dann lernen kann, dass der damit gefüttert werden kann. Und damals habe ich gerade auch angefangen mit so Vogelstimmen lernen. Das war dann eigentlich auch eine ganz gute Übung, so um, wenn man so einen Vogel dann ganz, ganz oft hört, dann kriegt man den auf jeden Fall rein. Also den Zaunkönig zum Beispiel habe ich dann stundenlang den Zaunkönig irgendwie
0: in Dauerschleife.
1: Es war auch immer ganz lustig, weil es wirklich so ein bisschen Klischee diese uralten Aufnahmen waren von irgendwie, wo dann am Anfang noch eben die Stimme kam von eben dem entsprechenden Ornithologen, der es dann aufgenommen hatte, irgendwie der Zaunkönig, Troglodytis, aufgenommen am 27. Mai 1967. Also es waren so ganz alte Aufnahmen und irgendwie aber ganz süß, wie das dann halt immer alles natürlich so ganz genau dokumentiert wurde, auch wo. Und sicherlich auch spannend noch, also für die Forschung ist ja auch total schön, noch so alte Aufnahmen zu haben. Da kann man vielleicht auch mal gucken, wie sich Dinge dann auch verändern und entwickeln. Ja, aber es war irgendwie, saß ich eigentlich schon auch viel am Rechner und habe eben genau irgendwie 5 Stunden am Tag Zaunkönig mir dann angehört, irgendwie über eine Woche und dann kam die nächste Art oder so.
0: Ja. Und hast du da dann auch Inspiration bekommen für Soundscapes, Songs, irgendwie eigene kreative Kompositionen? Stelle ich mir sehr inspirierend vor, dieses Tierstimmenarchiv.
1: Ja, doch, ich habe dann auch zum Beispiel so eine Komposition gemacht mit ganz vielen, also ich habe geguckt, was die alles an Aufnahmen haben von so Fröschen, also unterschiedlichen Froscharten, so weltweit, weil die ja auch alle anders klingen. Und habe dann da mal irgendwie versucht, wirklich so viele Frösche, wie nur irgendwie geht, ich weiß gar nicht mehr, wie viele es dann waren, aber wirklich viele, so in einem Musikstück irgendwie so unterzubringen. Es war dann natürlich recht, sag ich mal, natürlich experimentell, aber doch, das ist schon inspirierend.
0: War das so, dass es früher, weil du jetzt gerade gesagt hast, 1961 oder so, dass es da eine größere Vielfalt an Tierstimmen in der Umgebung gab? Also wenn man jetzt spazieren gegangen wäre 1967, wäre da mehr zu hören gewesen als heute?
1: Ja, glaube ich auf jeden Fall. Also das ist ja auch das, was man immer wieder hört oder was mir auch immer wieder begegnet, wenn ich zum Beispiel älteren Ornithologen, also meistens sind es tatsächlich Ornithologen, begegne, dass die dann, wenn die von früher erzählen, also es muss total traurig sein. Es ist, glaube ich, alles längst nicht mehr diese Vielfalt. Und an sich, wenn man sogar noch weiter zurückgeht, also in den, so glaube ich, so 1800 irgendwas, damals war es noch viel krasser. Also es ist ja, es gibt diesen Begriff dafür, wie heißt das, Shifting Baseline-Syndrom oder so.
0: Muss ich
1: auch nochmal gucken, aber das ist praktisch, das beschreibt dieses Ding von, dass immer die Menschen zu der Zeit, in der sie gerade leben, denken, naja, so wie wir es kennen, so ist es ja. Also praktisch, wir denken jetzt gerade so, ja, also wir hören doch Vögel, die draußen singen, ist doch alles
0: normal.
1: In Ordnung, ist doch normal.
0: Ja.
1: Und natürlich kann man dann auch schon in seiner eigenen Lebensspanne was feststellen, irgendwie es wird weniger oder so. Wie gesagt, das beschreiben ja auch diese Menschen. Aber an sich sollte man sich halt wirklich auch angucken, was wirklich in den Zeiten davor war. Und da gibt es so Schätzungen. Ich glaube, es wurde auch schon relativ früh einfach von alten Schriftstücken, wo Situationen beschrieben wurden, wo man dann, also zum Beispiel früher war es ja ganz normal für Leute, so, sich Wachteleier irgendwie in den Wiesen zu suchen.
0: Mhm.
1: Und mittlerweile ist die Wachtel wirklich selten geworden. So gesehen, ja, ich glaube, die Vielfalt war schon viel, viel höher. Also sowohl die Vielfalt als auch die Artenanzahl. Und sie wird leider gerade immer weniger.
0: In deinem Job als Ornithologe arbeitest du dann da dagegen, gegen dieses Aussterben? Oder was genau machst du dann? Was ist deine Aufgabe?
1: Also im Prinzip sollte ich eigentlich eine neutrale Instanz sein, sage ich mal. Also es ist eher so, für die Projekte oder wo ich arbeite, geht es primär um Windkraftanlagen.
0: Mhm.
1: Und das ist natürlich irgendwie so ein recht umstrittenes Thema aus verschiedenen Gründen, auch in der Community. Man kann dann, ja, ich glaube, es gibt ja im Prinzip dann auch klare Regeln dazu. Ich persönlich gehe dann einfach in diese Gebiete, wo eine Windkraftanlage gebaut werden soll und schaue, welche Vögel brüten da, welche Vögel rasten da. Also da gibt es dann auch wirklich viele Begehungen. Und es gibt dann manche Gebiete, wo ich mir ehrlich gesagt denke, so, ja, stell's doch dahin. So, es ist jetzt hier ein riesiges Feld, hier ist fast nichts.
0: Mhm.
1: Aber es gibt manchmal auch Gebiete, in denen ich bin, wo ich mich schon frage, ob das jetzt wirklich da sein muss. Es gibt relativ wenig Vögel, die jetzt wirklich ein K.O.-Kriterium sind. Also so der Seeadler zum Beispiel, wenn der dann dort brüten würde, da wäre dann wirklich klar, der brütet hier, dann darf in einem gewissen Radius wirklich keins gebaut werden. Ansonsten gibt es, glaube ich, eigentlich immer Mittel und Wege mit irgendwie Ausgleichsflächen oder man schaut irgendwie, dass zum Beispiel beim Rotmilan, dass man dann eher so auf der anderen Seite, wenn er irgendwo brütet, dann eher guckt, dass da Flächen sind, wo er dann jagen kann, dass er gar nicht so sehr zum Windrad fliegt und so.
0: Mhm.
1: Ja.
0: Ist das größte Problem, der fehlende Lebensraum, der immer kleiner wird oder Klima auch oder beides?
1: Ich glaube beides, aber ich glaube vor allen Dingen schon auch der Lebensraum, der immer kleiner, der immer zerstückelter wird. Der große Insektenrückgang, was dann natürlich auch nach oben hin, also praktisch, das hat ja dann alles so einen Rattenschwanz sozusagen. Ich glaube, das sind eigentlich bei den Vögeln gerade schon vor allen Dingen auch die Probleme, aber auf jeden Fall auch die Klimakrise. Das ist ja leider, hängt dann irgendwie auch zusammen. Also gerade wenn dann Vogelarten aus dem Süden zurückkommen und die sind genetisch noch so veranlagt, dass das einfach zu einer gewissen Zeit passiert, aber dann sind die, zum Beispiel die Tiere, die Insekten, mit denen die ihre Jungvögel füttern würden, sind dann schon längst in einem anderen Stadium, weil es hier viel wärmer war.
0: Ja.
1: Und dann sind die eigentlich zu spät hier. Und das hängt dann mit der Klimakrise zusammen. Und das ist dann nochmal auch was das Ganze nochmal befeuert. Also es sind leider viele Baustellen.
0: Wir hören noch mal einen Song. Der Komponist hat auch Bird, den Vogel im Namen. William Bird.
1: Genau, das ist vokale Renaissance-Musik. Berührt mich einfach sehr. Also wenn man jetzt, viele Leute sagen dann irgendwie, ich denke da direkt an Kirche oder so, verstehe ich auch. Aber ich glaube, es ist dann ganz gut, wenn man so versucht, mal eher zu hören, was man denn da eigentlich hört, als da die ganzen Assoziationen, die man dazu hat. Also ich finde es auf jeden Fall wunderschöne Musik.
0: Peter Phillips and the Telescholars mit Ave Verum Corpus.

0: Willkommen zurück zu Im Fluss, Gespräche und Sounds. Bei mir ist Georg Kestel. Er hat dieses wunderschöne Chorstück mitgebracht. Und du fährst durch ganz Deutschland, hast du erzählt, als Ornithologe, von Ort zu Ort.
1: Ja.
0: Wie ist das? Immer in Bewegung.
1: Ja, es ist irgendwie total spannend. Dadurch habe ich jetzt irgendwie so Deutschland auch so auf eine ganz eigene Art und Weise, würde ich sagen, irgendwie kennengelernt, weil sonst besucht man ja FreundInnen oder Familie. Das ist noch manchmal oder meistens ja irgendwie auch random, wo die leben. Aber sonst geht man ja eigentlich meistens in Städte und so auf dem Land besucht man ja meistens eigentlich echt nur Familie, wenn die von dort kommt. Und Windkraftanlagen sind ja total, also die liegen an Orten, da würde ich ja nie auf die Idee kommen, da irgendwie Urlaub zu machen. Aber dadurch kriegt man irgendwie doch, finde ich, irgendwie so einen sehr interessanten Eindruck von, ich weiß noch, auch als ich angefangen hatte mit dem Job, war ich dann in der ersten Woche in der Uckermark. Mhm. Und ich bin in Süddeutschland aufgewachsen, das heißt Kraniche kenne ich von, wenn sie so über mich hinwegziehen und so rufen, das war mir schon bekannt, aber in der Uckermark standen die dann auf einmal zu Hunderten da auf den Feldern und waren mir auf einmal ganz nah und ich es war so voll, wow, krass. Also es ist schon auch relativ abwechslungsreich, auch in Deutschland, was man so erleben kann. Und ja, gleichzeitig ist es natürlich auch psychisch anstrengend, wenn ich dann von Montag bis Freitag immer weg bin, gerade jetzt in der Zeit von der Brutvogelkartierung dann meistens auch immer sehr früh aufstehe, zu Sonnenaufgang geht es dann spätestens los. Und der Sonnenaufgang ist ja dann doch schon recht früh. Im Juni dann ist es dann, glaube ich, echt irgendwie so 5. Also auch da gibt es natürlich ein bisschen im Norddeutschland und Süddeutschland ist dann auch immer noch mal ein bisschen anders. Aber ja, das geht dann schon auch an die Substanz.
0: Ich meine, du machst auch schon sehr viele verschiedene Sachen, habe ich so den Eindruck. Du hast ja auch gesagt, dass du gerne immer wieder was Neues ausprobierst oder so wieder diese Neugier zu erfahren, dass dir das wichtig ist. Du machst ja eben auch Filme. Und einer deiner Kurzfilme, den ich auch gesehen habe, der heißt Komische Vögel. Das ist von 2022. Das heißt, auch da spielen die Vögel eine Rolle. Deswegen wollte ich nochmal so generell wissen, was dich so sehr an Vögeln fasziniert. Kann man das sagen? Vielleicht gibt es ja irgendwas, was du an denen ganz besonders findest.
1: Also fände ich jetzt schwierig in einem Satz. Also ich glaube, es hat wirklich angefangen, wie gesagt, mit den Gesängen, mit dem Akustischen. Aber wenn man sich dann irgendwie mehr damit beschäftigt und sie beobachtet und auch sieht, wie sie sich bewegen, die Farben, die sie haben, ich finde einfach, dass sie wirklich was extrem Ästhetisches so an sich haben. Also ich denke mir dann immer auch so ein bisschen, ich finde es eigentlich lustig, wir als Menschen, es gibt ganz viele Menschen, die ich wirklich total gerne habe, aber so ein bisschen komisch, finde ich, sehen sie eigentlich aus, wenn, also auch, da schließe ich mich natürlich nicht, also nehme ich mich mit rein, so komische, ich finde Haut schon irgendwie so ein bisschen komisch und dann sind wir so aufrecht und haben irgendwie so lange, ich weiß nicht, da finde ich irgendwie eigentlich so schöne farbige Federn irgendwie haben irgendwie was irgendwie Schöneres und klar, ja, sie können fliegen, die allermeisten zumindest, ist natürlich auch richtig cool, sie haben so ein anderes Zeit, sie leben, glaube ich, irgendwie so in so einer anderen Zeit, manche sind so schnell und hektisch, also es ist ja tatsächlich auch mit der Wahrnehmung, sie haben andere Wahrnehmungen, natürlich auch wieder die Arten unterscheiden sich total, aber zum Beispiel beim Gesang finde ich es auch ganz spannend. Man kann zum Beispiel so Vogelgesang nehmen und um die Hälfte verlangsamt abspielen. Mhm. Und dann kann man so ein bisschen vielleicht eher so ein Gefühl ganz grob dafür bekommen, wie viel Details auch die Vögel hören, weil wir zum Beispiel mit unserer Wahrnehmung überhaupt gar nicht alle Feinheiten in deren Gesang, wir sind dafür zu, unsere Wahrnehmung ist da nicht drauf spezialisiert. Mhm. Also wenn wir es langsamer abspielen, dann hört man auch viele so kleine Feinheiten in den Gesängen, die andere Vögel dann eben hören, aber die wir Menschen eben nicht wahrnehmen. Ja,
0: ja, aber jetzt zum Visuellen, nicht mehr zum Akustischen, zum Visuellen. Du hast einen Film Komische Vögel gemacht. War das dein erster Film?
1: Genau, mit Valentin Bolte hatte ich den zusammen gemacht, mein Mitbewohner damals in Weimar, der jetzt mittlerweile in Leipzig wohnt. Und das war seinen Abschlussfilm an der Bauhaus-Uni. Ich habe dann noch studiert an der Bauhaus. Und da hatten wir direkt halt sehr großes Glück, dass der auf dem Max-Ophüls-Preis-Festival in Saarbrücken lief. Das ja eigentlich so, sagt man so, das wichtigste deutsche Nachwuchsfestival ist. Und dadurch haben sich dann für uns so Türen geöffnet oder wir hatten dann so auch so Anschlussfilmideen. Also wir haben jetzt 3 Filme zusammen gemacht und irgendwie haben bisher auf jeden Fall alle noch auch irgendwie mit Vögeln, wenn auch einer eher entfernt, aber irgendwie hat es immer was damit zu tun. Mhm. Ich meine, das hilft mir natürlich auch, weil ja diese bekannte weiße Leinwand oder das weiße Blatt Papier, wenn man sich so hinsetzt und es gibt ja so viele Dinge irgendwie, über die man irgendwie was machen könnte und wo fängt man an und was ist jetzt meins und da hilft es natürlich total, dass ich jetzt irgendwie so eine Verbindung schon jetzt über viele Jahre so mit dem Thema Vögel so aufgebaut habe und das,
0: ja.
1: Dass ich mich da selber irgendwie einschränken kann, weil genau diese Einschränkungen helfen ja dann, dass man dann erst
0: Kreativität.
1: Ja, dass man dann erst irgendwie freier wird dadurch eigentlich. Das ist ja so ein bisschen dieses Paradoxe.
0: Und ist es dir leicht gefallen, so von einem Medium ins andere? Das bildliche Medium ist einfach nochmal was ganz anderes. Also so eine Bildsprache ist einfach was ganz anderes als das akustische. Da so deine eigene Sprache, Bildsprache zu entwickeln, ist das dir leicht gefallen?
1: Da bin ich auf jeden Fall auch sehr dankbar, eben dass mit Valentin Bolte zusammen, der eben auch Kameramann ist.
0: Mhm.
1: Genau, mit ihm arbeite ich dann eben total eng zusammen und so hat es dann auch funktioniert. Sonst wäre es mir, glaube ich, nicht so leicht gefallen. Ich bin dann eher so, war erst noch beim Hörspiel und bin dann vom Hörspiel, also hier in Weimar, kam ich ja dann erst für elektroakustische Komposition. Dann bin ich innerhalb der Medienkunst von dort dann zum Hörspiel gewechselt und vom Hörspiel dann ganz am Ende zum Film über so Drehbuch schreiben, aber eigentlich auch.
0: Mhm.
1: Ich frage mich auch, ich habe jetzt immer mit Valentin zusammengearbeitet, ich frage mich manchmal auch, wie wäre es denn ohne ihn im Sinne von, wäre ich dann total aufgeschmissen? Vielleicht, ich weiß es nicht. Wir sind, glaube ich, eigentlich ein ganz gutes Team.
0: Und nach Komische Vögel kam dann jetzt 2025 Blob und der Wolf. Den habe ich auch gesehen bei einem Filmfestival hier an der Uni. Und der bleibt einem wirklich in Erinnerung. Also ich habe ihn gestern Abend auch nochmal gesehen und das ist irgendwie, ich weiß gar nicht, wie man das beschreiben soll. Also es geht um einen Blobfisch, auch wieder um Tiere. Es geht auch um einen Wolf. Ich weiß gerade gar nicht, ob noch andere Tiere vorkommen. Und der ist so ganz anders als Komische Vögel auch.
1: Mhm.
0: Vielleicht erstmal die erste Frage, die ich dazu habe, ist, was hat es mit diesem Blobfisch auf sich? Wie seid ihr denn darauf gekommen?
1: Also der Blobfisch war eine Maske, weil wir hatten keine Förderung und wollten irgendwie schnell eigentlich nur ein kleines Projekt machen. Und diese Maske, die lag bei dem Mann meiner Schwester, der hat die mit einem Freund zusammen gebaut. Und die lag, also ich weiß auch nicht warum, aber also die sieht ja recht gruselig aus.
0: Ja.
1: Lag dann irgendwie bei ihm zu Hause rum und ich habe dann irgendwie gedacht, okay, es wäre spannend. Ich habe natürlich auch noch was gesucht, was irgendwie da ist und was nichts kostet und was irgendwie interessant ist. Und so kam dann eigentlich das mit dem Blobfisch. Gleichzeitig hatte ich auch irgendwie, in der Zeit irgendwie habe ich mich auch viel mit so Schuldgefühlen irgendwie beschäftigt, beziehungsweise ist eigentlich was ich irgendwie so immer wieder eigentlich habe. So gesehen hat es dann irgendwie auch ganz gut zusammengepasst, irgendwie diese Maske und dann irgendwie mit so einer Gestalt, die irgendwie so sich in verschiedene Schuldsituationen rein manövriert. Also es ist ja alles so ein bisschen fiebertraumartig,
0: ja.
1: Mit Märchenelementen und
0: Eine Vogelscheuche,
1: eben genau da noch entfernt, sozusagen das Thema Vögel irgendwo noch mit drin. Es ist irgendwie schwierig zu sagen. Also ich habe natürlich schon eine Interpretation für mich. Ich fand es dann ganz interessant. Ich dachte, der Film wäre total logisch und alle würden ihn sofort verstehen.
0: Nein.
1: War dann auch wirklich überrascht, als ich gemerkt habe, das ist überhaupt gar nicht so. Und war dann erstmal auch ganz traurig darüber und dachte, es ist jetzt total missglückt und gefloppt und Habe mich nicht mal getraut, eine Teampremiere zu machen, weil ich irgendwie dachte, ich kann den Leuten gar nicht zeigen, was wir da eigentlich Blödes gemacht haben. Und dann aber hat jetzt wirklich beim Filmfest Dresden, also erst hatte er noch beim Kurzsichtig in Leipzig, jetzt vor kurzem noch 3 Preise gewonnen und jetzt beim Filmfest Dresden im nationalen Wettbewerb noch den Publikumspreis. Und es war so eine riesige Freude und daran hatte ich irgendwie auch gar nicht geglaubt. Und wir haben so viel Zuspruch für diesen Film bekommen. Es hat mich dann voll gefreut, irgendwie, dass die Leute doch eben so eine Offenheit dann auch haben und eben, wenn man es nicht versteht, ja. Ich meine, es ist ja bei Träumen auch so, dass man immer viele Sachen auch nicht versteht.
0: Ja, der nächste Song, finde ich, passt jetzt irgendwie ganz gut zu Blob und der Wolf. Things Behind the Sun von Nick Drake. Warum hast du den mitgebracht?
1: Weil ich den, also wirklich, ich liebe das Album sehr. Ich finde irgendwie krass, das ist ja 71 aufgenommen. Mhm. Irgendwie in 2 Nächten hat er das dann irgendwie im Studio, das gesamte Album aufgenommen. Und ich finde es aber super zeitlos. Also ich finde irgendwie, ist jetzt praktisch über 50 Jahre alt und oder? Habe ich richtig gerechnet?
0: Ja, tatsächlich.
1: Ich finde aber, das könnte so eigentlich genauso jetzt sein. Und irgendwie, klar, wenn man dann irgendwie auch weiß, finde ich, oft ist ja so ein bisschen mit so Background-Wissen, wenn man weiß, dass er dann irgendwie da auch viel mit Depressionen und so zu kämpfen hatte, finde ich das irgendwie einfach, macht es auch nochmal berührender irgendwie. Ich finde es wirklich ein sehr, sehr schönes Album, das ich oft gerne höre.

0: Things Behind the Sun von Nick Drake, den hat Georg Kestle mitgebracht. Du hast ja gerade erzählt, dass der Film jetzt auch schon mehrere Preise gewonnen hat, oder Blob und der Wolf hat schon mehrere gewonnen. Mhm. Genau. Das heißt, es läuft ja jetzt eigentlich gerade für dich als Filmemacher oder für euch als Duo mit Valentin Bolte zusammen. Habt ihr schon Ideen für weitere Projekte?
1: Wir haben noch ein weiteres Projekt schon fertiggestellt, einen Kurzfilm, der jetzt auch noch bei Max Ophüls lief und der jetzt gerade bei vielen Festivals noch eingereicht ist. Also mal gucken, wohin der Film noch kommt. Und ansonsten habe ich tatsächlich heute, saß ich dran und an einem Stoff und war am Schreiben. Herausfordernd, sag ich mal. Also
0: sich wieder hinzusetzen und zu schreiben.
1: Ja, also ich habe heute ganz viel nachgedacht und verworfen und es war irgendwie eine Qual. Und ich habe gedacht, so mein Gott, es ist doch immer so anstrengend, irgendwie so Sachen so zu schreiben. Es macht doch überhaupt gar keinen Spaß. Aber natürlich macht es dann irgendwann dann doch wieder Spaß. Aber manchmal ist es auch wirklich frustrierend, sag ich mal.
0: Hast du jetzt wieder mit den Vögeln angefangen, um dich so einzuschränken, damit du erstmal daraus etwas entwickeln kannst? Oder wie bist du vorgegangen?
1: Was jetzt gerade so der neue Stoff ist.
0: Ja.
1: Ja, ich habe mich irgendwie mit so einer schottischen Sagengestalt irgendwie so ein bisschen beschäftigt, so einem Pferd, das so, wenn man das so wunderschön aussieht und wenn man dem aber zu nahe kommt und darauf steigt, dann rennt es ins Meer und zieht einen in die Tiefe und frisst einen dann auf.
0: Oh, wow.
1: Irgendwie hat mich das so inspiriert. Ich habe erst letztens davon gehört, gerade weil es auch nicht böse ist ausdrücklich. Das fand ich nicht so spannend. Das ist halt einfach so, das macht es halt.
0: Mhm.
1: Aber es ist jetzt nicht, es entzieht sich unseren Moralvorstellungen von Gut und Böse. Und das war was, was ich irgendwie total spannend fand. Und ich glaube, da ist irgendwie so ein Funke in mir, wo ich so denke, der springt gerade irgendwie rum und will gerne irgendwo ran, wo er dann brennen kann und da gucke ich mal, wohin das führt.
0: Und der Film, der jetzt gerade fertig geworden ist, was ist das?
1: Das ist eine Sci-Fi-Komödie, würde ich sagen, die auch mit einer sehr großzügigen Förderung von der Mitteldeutschen Medienförderung umgesetzt werden konnte, wo wir dann nämlich tatsächlich in Dänemark am Strand, am Wattenmeer drehen konnten. Ja, das war krass. Mit einem Team von über 30 Leuten waren wir dann da oben für mehrere Tage. Mhm. Ich will nicht spoilern sozusagen,
0: okay,
1: worum es geht. Aber hat natürlich eben auch mit Vögeln auf jeden Fall wieder zu tun.
0: Wattvögeln, vielleicht.
1: Vielleicht.
0: Auch wenn Blob und der Wolf sehr düster ist auf eine Art, ist er ja trotzdem auch humorvoll und das zieht sich durch die Filme, oder? Weil du gerade auch wieder meintest, Komödie. Also es ist auch immer ein humorvoller Ansatz.
1: Ja, ich glaube, irgendwie brauche ich den auch oder muss irgendwie drin sein. Sonst wird es, glaube ich, für mich auch nicht mehr zu ertragen. Also ich könnte, glaube ich, nicht mich in so einen ganz ohne Humor in irgendeinen Stoff so reinbegeben. Ich glaube, dann wird es noch schlimmer werden, als es jetzt dann schon war. Nee, das gehört irgendwie dazu. Und das finde ich auch irgendwie immer so besonders berührend, wenn Dinge so einfach auch mal dann schön und lustig sein dürfen, auch nach irgendwie traurigen Sachen. Also ich habe letztens, und es kann vielleicht fast eine Überleitung sogar dann schon sein zu dem letzten Song, es hat mich auch irgendwie letztens voll berührt, mal als ich auf YouTube irgendwie so von so einem Hafenspieler so ein Stück gehört habe, auch so ein keltisches. Und er hat dann gesagt, ja, erst berichtet, es ist so ein altes Lied, das von so einem schlimmen Hochwasser oder so berichtet, wo viele Leute auch gestorben waren. Und es war dann so ein Trauerlied darüber. Und dann ging das über in diesen Tanz. Und das habe ich dann so gemerkt, dass das irgendwie was ist, was mich so, also das ist dann eigentlich der Moment, wo mir das Herz fast wo ich so tief ergriffen werde, noch tiefer, als wenn es jetzt nur traurig ist. Weil wenn dann auf einmal im Kontrast dann wieder was Schönes passiert und man denkt sich, die Menschen erleben so schlimme, traurige Sachen und trotzdem ist da in uns irgendwie so diese Kraft, dass wir auch nach schlimmen Sachen hoffentlich dann auch wieder schöne Sachen erleben können. Und das finde ich irgendwie so total berührend. Und deswegen hatte ich jetzt eben auch noch diesen letzten Song ausgewählt oder dieses letzte Stück von so, das sind jetzt hier aus Belgien, ist das so Volksmusik. Und dies finde ich nicht auch total fröhlich. Und das war zum Beispiel auch so ein Stück, das ich eigentlich so gehört hatte, als ich eigentlich gerade eher sehr traurig war. Und dann war das auf einmal so extrem gut gelaunt irgendwie. Aber ja, das kann man ja dann auch umso mehr vielleicht genießen.
0: Ja, es war jetzt natürlich eine wunderbare Überleitung, aber ich wollte dennoch sagen, dass ich mir vornehme, wieder bei einer Vogelstimmenwanderung mitzumachen diesen Sommer oder Frühling. Es ist, glaube ich, bald wieder Zeit, so im Mai. Letztes Jahr hat der NABU das organisiert in Weimar. Muss man halt sehr früh aufstehen, also es geht um 6 Uhr morgens los. Für mich nicht einfach, aber ich empfehle es natürlich auch den Hörerinnen und Hörern. Einfach mal beim NABU auf der Website, da gibt es regelmäßig Vogelstimmenwanderungen. Dann bedanke ich mich herzlich bei Georg Keste, dass er da war und von der Ornithologie und den Filmen erzählt hat. Vielen Dank. Und der letzte Song, den hast du ja gerade schon angekündigt, Sieger, Hutem, ja, Sieger,

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1: 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Seid herzlich gegrüßt und willkommen geheißen zu dieser Ausgabe von Classic with Aaron. Ich freue mich sehr, dass ihr heute wieder eingeschaltet habt am Sonntag. Und auch in dieser Sendung werden wir ganz viel schöne Musik hören. Und ich bin mir ganz sicher, dass sich auch heute wieder der eine oder andere Geheimtipp für euch befindet. Wir hören heute ganz unterschiedliche Musik, wie eigentlich immer. Zum einen ist das Musik, die ich schon lange kenne, die mich durch meine Kindheit und die Jugend begleitet. Aber zum anderen ist es auch Musik, die ich erst vor kurzem neu entdeckt habe. Und tatsächlich sind diese Werke gar nicht mal so bekannt, was ich gar nicht wusste. Weil als ich die früher immer hörte als Kind und Jugendlicher, da waren die für mich, gehörten die für mich immer voll und ganz zum Klassikrepertoire dazu. Doch dann stellte sich dann irgendwann später heraus, dass diese Werke außerhalb dieses gewissen Rahmens, wo ich diese Werke gehört habe, gänzlich oder weitestgehend unbekannt sind. Und genau das möchte ich heute ein bisschen ändern. Und wir legen los mit Felix Mendelssohn Bartholdy. Er schrieb vor seinen 5 großen Sinfonien 13 Jugendsinfonien, das waren die Streichersinfonien, und die zeichnen sich durch eine hohe Virtuosität und Schnelligkeit aus. Es ist ein reines Streichorchester und ich bin sehr froh, dass ich bereits im Kindesalter mit diesen Sinfonien in Berührung gekommen bin. Genauer gesagt mit der Sinfonie.

Die Nummer 11, die hören wir auch nachher. Doch jetzt beginnen wir mit der Streichersinfonie Nummer 1 in C-Dur. Die hören wir komplett. Die hat Felix Mendelssohn Bartholdy im Jahr 1821 komponiert. Da war er gerade mal 12 Jahre alt. Und wenn man sich das anhört, dann ist man, denke ich, zu Recht sehr beeindruckt. So ging es auf jeden Fall mir, als ich die Sinfonie erst vor kurzem jetzt neu entdeckt habe, und ich wünsche euch damit nun viel Spaß und kommt damit gut und beschwingt in diese neue Sendung von Classic with Aaron.

Das war die Streichersinfonie Nummer 1 in C-Dur von Felix Mendelssohn Bartholdy. Die komplette hörten wir und es spielte das Gewandhausorchester Leipzig unter der Leitung vom großartigen Kurt Masumer. Diese Aufnahme stammt aus dem Jahre 1972. Das Gewandhausorchester hat mit Kurt Masumer auf insgesamt 5 Schallplatten diese 13 Jugendsinfonien aufgezeichnet. Ja, wir bleiben noch ein bisschen bei den Streichern und widmen uns jetzt Josef Haydn. Josef Haydn war berühmt für seine Symphonien, aber er vermochte es auch, in der Wiener Klassik Naturereignisse oder auch Tiere musikalisch umzusetzen. Ich kenne zum Beispiel eine Symphonie, wo er eine Henne imitiert, oder es gibt ein Quartett, wo er Vögel vertont. Wir widmen uns jetzt ebenfalls einem Streichquartett von ihm, Josef Haydn, und in diesem lässt er eine Lerche singen. Und wie schön sich das anhört, das spielt uns jetzt das Berliner Streichquartett in Form von Josef Haydns Streichquartett Nummer 53 in D-Dur, das Lerchenquartett.

Wir hörten gerade von Camille Saint-Saëns den zweiten Satz aus seiner Sinfonie Nummer 1 in S-Dur. Das Allegro Scherzando hörten wir und es wurde hier von Georges Prêtre und den Wiener Sinfonikern musiziert. Ja, und dieses Stück ist eines dieser Stücke, das ich schon sehr lange kenne, doch ist es heutzutage wirklich kaum bekannt. Von Camille Saint-Saëns ist ja eher der Karneval der Tiere sehr, ja, gut bekannt und wird immer wieder gespielt, oder auch seine Sinfonie Nummer 3, die Orgelsinfonie, oder auch sein Dans de Macabre. Aber die Sinfonie Nummer 1, die wird oder sehe ich sehr, wirklich sehr selten auf den Spielplänen der Orchester. Deshalb, ja, war es für mich oder ist es für mich immer ein großes Glück, diese Musik hören und kennen zu dürfen. Also ich finde sie auch wirklich unglaublich schön und es zählt zu den meiner Meinung nach schönsten sinfonischen Kompositionen, die je zu Papier gebracht wurden. Am Anfang der Sendung hatte ich ja Felix Mendelssohn-Bartholdy erwähnt und seine Streichersinfonien. Diese schrieb er im Zeitraum von 1821 bis 1824 und die Sinfonie Nummer 11 in F-Dur, die hat einen sehr markanten und inspirierenden zweiten Satz. Das ist das sogenannte Schweizer Lied. Felix Mendelssohn-Bartholdy hielt sich auch einige Jahre in der Schweiz auf und in diesem Satz verarbeitete er ja seine gewonnenen Eindrücke. Und ich kenne dieses Stück auch schon sehr lange. Und auch in genau dieser Aufnahme mit dem Gewandhausorchester und Kurt Masur, wie wir sie auch heute in der Sendung schon mal hatten. Die Aufnahme der 13 Sinfonien hatte ja das Gewandhausorchester mit Kurt Masur in den 70er Jahren auf Schallplatten veröffentlicht unter dem Label Eterna, damals noch in der DDR. Und wir hören jetzt natürlich, wie könnte es anders sein, diesen tollen zweiten Satz aus der Sinfonie Nummer 11 in F-Dur von Felix Mendelssohn-Bartholdy, das Schweizer Lied, und es spielt natürlich das Gewandhausorchester unter der Leitung von Kurt Masur.

Und das war Musik von Bedřich Smetana. Ja, Smetana hat noch mehr komponiert als nur die Moldau, wie wir gerade gehört haben. Und zwar, es erklang gerade die Polka aus Smetanas Oper Die verkaufte Braut. Und es spielte das London Symphony Orchestra unter der Leitung von Jeffrey Simon. Eine Aufnahme übrigens aus dem Jahr 1986. Also dieses Jahr 40 Jahre alt. Und auch wenn ich dieses Musikstück mit einem für mich sehr emotionalen und traurigen Ereignis verbinde, kann ich nicht umhin, dieses Musikstück auch sehr zu mögen. Also ich finde es total schön und es verbreitet so eine positive Grundstimmung, wie eigentlich auch die ganzen anderen Stücke, die wir jetzt in den letzten 35 Minuten gehört haben. Nun möchte ich euch gerne einen Komponisten etwas genauer vorstellen. Und zwar handelt es sich um den italienischen Komponisten Saverio Mercadante. Dieser Komponist wurde 1795 geboren und zählt zu den Komponisten der sogenannten neapolitanischen Schule. Er bekam auch bereits im frühen Alter Kompositions-, Violin- und Klavierunterricht. Und er war zu seiner Zeit ein sehr, sehr gefragter Opernkomponist und auch Schöpfer von geistlichen Werken wie Kantaten oder auch Messen zu christlichen Feiertagen. Im Jahr 1861 erblindete er dann vollständig und diktierte seinen Schülern seine Kompositionseinfälle. Doch heute ist das Schaffen von Saverio Mercadante auch leider weitestgehend unbekannt. Also seine Opern werden bei spezialisierten Festivals, die sich auf italienische Opern festgelegt haben, noch gespielt, aber sonst ist sein Schaffen eher in Vergessenheit geraten. Doch es gibt ein Musikstück von Saverio Mercadante, das sich nach wie vor großer Beliebtheit erfreut, vor allem bei Flötisten und Flötistinnen. Das geht um das Flötenkonzert Nummer 2 in E-Moll. Es wurde schon vielfach auf CD eingespielt. Und ja, ich kenne dieses Flötenkonzert auch schon sehr lange. Und vor allem den dritten Satz, das Rondo Rosso. Ja, ich finde es auch sehr schön. Und deshalb hören wir das jetzt hier mit der Academy of St. Martin in the Fields unter der Leitung von Sir Neville Mariner. Das Flötenkonzert in E-Moll von Saverio Mercadante. Und wir hören daraus den dritten Satz.

Und da war Musik von einem weiteren italienischen Komponisten, nämlich Luigi Boccherini. Und wir hörten den dritten Satz aus seiner Sinfonie Nummer 16 in A-Dur. Ja, und für uns spielte das neue Berliner Kammerorchester unter der Leitung von Michael Erxleben. Ja, und so langsam ist unsere Sendezeit auch schon wieder vorüber. Das war Classic with Aaron heute mit unentdeckten und unerhört guten Meisterwerken. Ich hoffe, euch hat meine Musikauswahl gefallen und ihr konntet einige neue Schätze für euch entdecken. Beschließen möchte ich diese Sendung mit einer Sinfonie des Barockkomponisten William Boyce. Das war oder ist eine Neuentdeckung, die ich jetzt vor kurzem erst getätigt habe, und zwar im März diesen Jahres. Da lernte ich die Sinfonie Nummer 5 in D-Dur kennen, die Ode vor St. Cecilia's Day. Die hatte ich auch in einer früheren Sendung auch schon mal gespielt. Auch ich finde sie sehr schön und so schön, dass ich sie gerne heute noch einmal spielen möchte zum Schluss von Classic with Aaron. Es war mir wieder eine große Freude, diese Musik mit euch gemeinsam zu entdecken. Und ich würde mich sehr freuen, wenn ihr auch in der nächsten Woche wieder mit dabei seid. Vom Mikrofon verabschiedet sich Aaron Christopher Hoffmann. Und jetzt spielt nochmal für uns die Academy of St. Martin in the Fields mit Neville Mariner am Pult die Sinfonie Nummer 5 von William Boyce.

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Hallo und herzlich willkommen bei Der Rost brennt. Radio Korax in Halle, Radio Blau in Leipzig und Radio Lotte in Weimar natürlich sind dabei. Das sind die drei Stationen, wo meine Sendung ausgestrahlt wird. Ich freue mich, wenn ihr mir ein bisschen Gesellschaft leistet hier oder gar die ganzen zwei Stunden dabei bleibt. Das wäre natürlich ganz, ganz famos. Ich habe nach bestem Wissen und Gewissen Musik ausgewählt, die mir gefällt und die euch hoffentlich auch gefällt. Los geht es heute mit 90ern, Bare Naked Ladies und Enid. Moment, da dreht ja jemand. Hey, bitte nicht den Sender verstellen. Bitte nicht. Nein.

Enid. Früher dachten wir ja immer, der Name Enid würde Enid ausgesprochen, so wie Enid Blyton. Da haben wir immer die Bücher von Enid Blyton gekannt, aber es ist natürlich Enid, so wird der Name ausgesprochen. Das waren die Bare Naked Ladies, die gibt es seit Ende der 80er Jahre, 1988 gegründet. Und natürlich am bekanntesten sind sie dadurch geworden, dass sie die den Theme-Song zur US-Sitcom The Big Bang Theory beigesteuert haben. Bare Naked Ladies sind eine kanadische Rockgruppe aus Toronto, aber eben natürlich international erfolgreich. Die Band Pavement, die sind ebenfalls Ende der 80er gegründet worden, 1989, ein Jahr nach den Bare Naked Ladies. Und die sind natürlich auch ziemlich bekannt geworden. Crooked Rain heißt ihr Album aus dem Jahr 1994. Ach so, übrigens, was wir gerade gehört haben, Bare Naked Ladies war vom Album Gordon aus dem Jahr 92. Aus dem Jahr 94 kommen jetzt Pavement vom Album Crooked Rain, Crooked Rain. Der Song Elevate Me Later.

Pavement. Ja, wir bleiben in derselben Zeit, wechseln allerdings den Kontinent, gehen auf die britische Insel, denn die nächsten beiden Bands kommen von dort. The Lightning Seeds, die wurden 1989 gegründet in Liverpool und sie haben wunderschöne Indie-Pop-Perlen geschrieben. Eine, die hören wir jetzt aus ihrem Debütalbum von 1989, Cloud Cuckoo Land. Der Song, der wunderschöne Song, Pure.

Wir hörten die wunderschöne Stimme von Harriet Wheeler. Das war die Sängerin der Sundays und im Grunde natürlich ihr Aushängeschild. Eine britische Rockband waren The Sundays, die sich 1988 in Bristol gegründet haben. Ihr Album Reading, Writing and Arithmetic. Aus diesem Album hörten wir jetzt gerade den Song I Won. Von 1990 war das Ganze. Und bevor wir wieder in die 80er Jahre zurückgehen, machen wir einen kurzen Ausflug ins Hier und Heute, bleiben aber in Großbritannien, denn von dort kommen die Gorillas. Also es ist eigentlich falsch zu sagen, wir bleiben in Großbritannien, denn ihr aktuelles Album The Mountain, das ist schon sehr, sehr indisch angehaucht mit vielen, vielen Klängen aus der dortigen Region. Und ja, ich möchte es euch vorstellen, weil es gut ist. Heute spiele ich euch den Song Orange County. Ja, ja, County, nicht Country. Ich dachte gerade Country, nein. Orange County natürlich. 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

Gorillaz, Orange County, und sie haben immer so unzählige Gäste bei ihren Songs, die kann ich gar nicht alle aufzählen. Auf jeden Fall, sie sind nicht alleine bei ihrem Album The Mountain. Unter anderem die Tochter von Ravi Shankar ist da immer am Start, war auch bei diesem Song dabei. Man hat sie gehört an der Sita. Sorry, dass ich jetzt ihren Namen hier nicht weiß. Moment, aber nein, das möchte ich nicht auf mir sitzen lassen. Bitte bleibt dran im Hintergrund. Anushka Shankar ist ihr Name, jawohl. Jetzt kommt wieder ein junger Künstler aus Frankreich-Belgien. Ein belgisch-französischer Künstler. Ich habe den jetzt in letzter Zeit immer zusammen mit den Gorillaz gespielt, fällt mir auf. Ja, passt er irgendwie immer ganz gut zusammen, beziehungsweise hintereinander, auch wenn es jetzt musikalisch ganz anders ist. Aber irgendwie hat sich das so ergeben. Orien ist sein Name. Er ist natürlich noch bei weitem nicht so bekannt wie Gorillaz, ist aber auf dem Weg dahin, bekannt zu werden. Ich sag ja immer, sein Sound klingt wie vom Eurovision Song Contest. Und das finde ich gut. Mir gefällt das sehr gut und ich unterstütze ihn gerne bei seinem Weg nach oben. Les Balles des Folles hören wir heute von Orient.

Orient. Und wie versprochen, gehen wir jetzt zurück in die 80er Jahre. Wir machen ein bisschen Musik aus der neuen deutschen Welle. Den Anfang machen, nichts. Vom Album Made in Eile von 1981, der Song Wer bist du?

Absolut. Die Musik der Zeit. Nichts, wer du bist. Die Neue Deutsche Welle adaptierte ja viele, viele Einflüsse aus Großbritannien. Sei es Punk, sei es Wave, aber auch Reggae und alles, was eben zu dieser Zeit auch in Großbritannien Einfluss auf die Musik gehabt hat. Das hörte man dann auch als Gemisch in der Neuen Deutschen Welle. Und das wird jetzt auch besonders klar bei den nun folgenden Songs, die ich euch noch spielen möchte. Prima Klima machen hier den Anfang. Komm auf meinen Stern vom Album Das Wetter ist für alle da, ebenfalls aus dem Jahr 1981.

Bei den nun folgenden zwei Titeln könnte man meinen, wir wären schon in der zweiten Sendestunde, denn jetzt hier wird lupenreiner Reggae gespielt. Ja, und das war auch eine starke Einflusskraft der für die NDW-Bands damals, Reggae. Und ja, zwei Beispiele dazu. Peter packt die Koffer ein, ist das erste von der Berliner Band UKW vom Album Ultra Kurzwelle aus dem Jahr 1982. Jetzt packt Peter seine Koffer.

Das waren selbstverständlich, ich fand, man konnte es ganz gut erkennen an der Stimme des Sängers, Geier Sturzflug. Und Geier Sturzflug waren ja immer schon eine Band, die fast ausschließlich Reggae und Ska gespielt haben. Man denke nur an ihren Riesenhit Bruttosozialprodukt. Das ist purer Ska. Auch wenn Geier Sturzflug für mich nie als Ska-Band galten, beziehungsweise ich sie nie als eine Ska-Band empfunden habe, denn ihr Outfit sah ja eher hippie-mäßig aus. Und für mich müssen natürlich Ska-Bands kurze Haare haben und aussehen wie The Specials oder Madness oder The Selecta. Deswegen Geier Sturzflug, ja, das war für mich keine Ska-Band. Aber trotzdem lustige Musik haben sie gemacht. Karibische Gefühle hier, Reggae. Und davor UKW, auch Reggae mit Peter Pack die Koffer ein. Den letzten Song aus der Zeit des NDW, den bringen uns jetzt hier Hubert K. Und mit gutem Willen könnte man das sogar fast als Ska bezeichnen. Du bist so schön, vom Album Meine Höhepunkte 1982.

Okay, ja, wir stehen doch noch ganz am Anfang, das weiß ich doch auch. Es ist ja noch nicht mal richtig Sommer, es ist ja erst mal Mai. Anfang Mai, liebe Freunde, keine Sorge. Aerobik und Jacques Palminger waren das vom Album Songs for Joy auf der Veddel. Aber ich stelle euch das Album halt komplett vor, der Reihe nach. Und der Titel war jetzt dran, das tut mir leid, noch ist es Sommer. Ja, so ist das halt mal. Wir sind angekommen in der Jetztzeit. Songs for Joy ist ein Album von 2025, also wirklich aktuell. Genauso wie Betteroffs Album Große Kunst. Betteroff, ein großartiger junger deutscher Künstler. Und sein Album, das stelle ich euch sehr, sehr gerne vor, denn es enthält wirklich Perlen. Heute sag nicht deinen Namen.

0: Paul Dur war das vom Album Chroma Dream, der gleichnamige Titel Chroma Dream. Thomas Schillebecks, das ist ein Belgier, der macht eben wunderbare funky Music und der hat uns jetzt in die zweite Sendestunde geführt. Heute, oh, lass mal sehen, sagenhaft pünktlich.
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0: Ja, sonntags ist es bei Radio Lotte in Weimar, bei Radio Korax in Halle, da ist es dienstags sehr, sehr früh am Morgen und bei Radio Blau in Leipzig sind wir am Vormittag donnerstags, wenn die Coverversion der Woche erklingt, immer zu Beginn der zweiten Sendestunde. Und liebe Freundinnen und Freunde, da habe ich wieder was sehr, sehr Schönes gefunden, was uns einstimmt auf die zweite Sendestunde, denn es kommt jetzt Reggae. Die Coverversion der Woche muss ja nicht Reggae sein, auch wenn sich dann der Rest der zweiten Sendestunde dem Reggae und dem Ska und allen Spielarten dieser karibischen Musik widmet. Aber heute eben eine richtige Reggae-Coverversion wieder mal. Das macht mir natürlich immer besonders Freude. Hören wir sie uns an und werten das Ganze im Anschluss gemeinsam aus. Viel Spaß mit der Coverversion der Woche.

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1: Das war sie, die Coverversion der Woche. Natürlich ein Song, was muss ich da groß zu erklären? Den kennt ja, denke ich, jeder. Auch wenn ihr noch jung seid und der Song 40 Jahre alt ist, über 40 Jahre alt. Übrigens auch hier diese Coverversion aus dem Jahr 2024, also 40 Jahre nach Erscheinen des Originals. 1984 erschien das natürlich, Against All Odds. In Klammern Take a Look at Me Now. Und das kennen wir natürlich alle. Das ist von Phil Collins. Und ja, damals ein Beispiel dafür, warum ich Phil Collins in den 80er Jahren beschissen fand und Phil Collins für mich so galt als der Schlagertyp aus Großbritannien. Ich weiß, ich habe ihm damit Unrecht getan. Phil Collins ist ein großartiger Musiker, ist ein großartiger Schlagzeuger, er hat tolle Songs auch gecovert, seine Liebe für Soul nie verheimlicht. Dementsprechend eben auch zum Beispiel You Can't Hurry Love und solche Sachen gecovert. Aber eben, es gab eine Phase, in der Phil Collins so ein Schmusesänger irgendwie war, beziehungsweise solche seichten Balladen rausgebracht hat, die ich natürlich als junger Mann, der ich mich dem Ska und dem Punk eher zugehörig fühlte, der das nicht gut finden durfte und konnte. Und ja, die Kommerz-Radiosender haben natürlich das Ihrige dazu beigetragen, indem sie diese Songs bis zum Get-No rauf und runter genudelt haben und man konnte sie nicht mehr hören. Da kann der arme Phil Collins ja gar nichts dafür und es sei ihm auch gegönnt, dass bei ihm die GEMA-Kasse klingelt. Auf jeden Fall, wie gesagt, in den 80er Jahren für mich ein absolutes No-Go, dieser Song. Jetzt Coverversion der Woche hier. Wer hat das Ganze gecovert? Das war Sunshade. Wer kennt ihn nicht? Sunshade, ein Reggae-Musiker, geboren auf Jamaika, natürlich in Montego Bay. Dort hat er seine ersten musikalischen Sporen gesammelt und hat mit den Größen des jamaikanischen Reggae auch zusammengearbeitet und gesungen. Maxi Priest, Dennis Brown, Phil Collins. Ah, hier, Phil Collins, ne, hat er auch schon. Alton Alice und wie sie alle hießen, Mr. Vegas. Und irgendwann ist er dann übergesiedelt in die USA und versucht seitdem von dort seine Karriere voranzubringen. Ob ihm das gelingen wird, das weiß ich nicht. Ich weiß nicht, wie es so um ihn steht. Wie gesagt, dieser Song hier ist ja auch schon von 24, diese Coverversion. Aber toi, toi, toi, wir wünschen ihm alles Gute. Sunshade. Ich glaube, sonst habe ich auch gar kein Material von ihm hier in meiner Sendung. Ich weiß es ehrlich gesagt nicht. Wenn, dann nur Singles. Wir werden das sehr bald sehen. Das war sie, die Coverversion der Woche. Und ich hoffe, ihr hattet Freude damit und auch wieder ein bisschen was gelernt. So, zweite Sendestunde, da geht's gleich weiter hier. Diesmal mit, oder nicht diesmal, sondern jetzt mit klassischem Ska. Lynn Tate and the Boys aus dem Jahre, das kann ich hier nicht sehen. Das muss auf jeden Fall aus den 60er Jahren sein. Doch natürlich von einem Album, das heißt That Ska Beat, also eine Compilation. That Ska Beat 1962 bis 1966. Also können wir den Song eingrenzen auf die 60er Jahre. Viel Spaß mit Sturmwarnung, Storm Warning.

Chessy Deck war das vom Album Never Stop aus dem Jahr 2023. Who Fool You? Jetzt kommt Blaze Fire, der ist aus Frankreich, zusammen mit DJ Glad und dem Titel Tic Tac.

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1: Tic-Tac, schöner Dancehall von Blazefire und DJ Glad. Jetzt bleiben wir in Jamaika, aber es wird ein bisschen klassischer. Reggae von Anthony Crews hier, Leave the Door Open. Sehr, sehr gerne. Hier ist ja doch immer Tag der offenen Tür, bei der Rost brennt.

Achtung, Disclaimer, hier geht es jetzt gleich um den Konsum von Drogen. Für Rastafarians ist ja der Konsum von Marihuana nicht dazu da, um sich die Birne wegzuknallen oder irgendwie dem Alltag zu entfliehen. Nein, Marihuana wird spirituell konsumiert, um Jah näher zu kommen, also Gott näher zu kommen. Das ist quasi eine heilige Handlung, das Kiffen. Und viele Leute, die den Reggae lieben, die, glaube ich, die kiffen aber eigentlich eher dann doch, um sich die Birne wegzublasen oder um irgendwie dem Alltag zu entfliehen. Das möchte ich jetzt hier mal so behaupten. Auf jeden Fall, deswegen singen unglaublich viele Jamaikaner über den Konsum von Marihuana und Hasch und verherrlichen das quasi, beziehungsweise eben preisen es, wie super das alles ist und wie lecker und doll. Und natürlich gibt es da unendlich viele Songs. Pass the Coochie zum Beispiel. Coochie ist ein jamaikanischer Begriff, ein Patois-Begriff für eben den Joint. Und 1982 dachten sich dann Musical Youth aus Birmingham, wir können ja jetzt irgendwie nicht so richtig als mehr oder weniger auch noch teilweise Minderjährige über Drogenkonsum singen. Das wird kein großer Hit werden. Deswegen ändern wir den Text einfach von Coochie auf Dutchie. Pass the Dutchie war dann ein Riesenerfolg. Es ging also dann ums Essen. Dutchie ist eben ein Dutch Oven, ein Topfgericht, sozusagen ein Eintopf, der ja rumgereicht wird, und da geht's ums Essen und nicht mehr ums Kiffen, wie im Original bei The Mighty Diamonds, Pass the Coochie von 1981, und das Ganze hören wir.

Erstmal schön einen durchziehen. Ja, Pastor Kutschi. Ja, herrlich. Ich bin ja nicht religiös. Ich bin ja eigentlich eher, ich bin eher Atheist, könnte man sagen. Und ich finde es oft klasse irgendwie, oder ich finde es überhaupt nicht klasse, aber mich fasziniert eigentlich immer, wie Religionen es immer wieder schaffen, irgendwie Sachen, die vielleicht nicht so richtig sind, Handlungen oder Verhaltensweisen, die vielleicht nicht so richtig sind, damit zu rechtfertigen, dass es quasi ihre Religion so vorschreibt. Zum Beispiel Frauen schlecht zu behandeln, Frauen zu unterdrücken oder Schwule zu hassen oder eben Drogen zu nehmen. Das ist alles irgendwie, Religionen haben es schon immer geschafft, irgendwie Dinge zu legitimieren, die nicht okay sind, oder Leute zu töten gar, ja, die anderer Meinung sind, anderes Glaubens sind. All diese Punkte haben mich schon immer irgendwie gegen Religionen eingestimmt, beziehungsweise habe ich immer schon gedacht, das ist doch alles scheiße, was soll denn das? Also das sind für mich die Schattenseiten von Religion. Ja, man kann sagen, es gibt auch viel Gutes, was Religionen getan haben. Sie haben die Menschen zusammengebracht, sie haben den Menschen Regeln gegeben und sie haben im Prinzip predigt ja jede Religion auch Frieden und Liebe. Aber was eben oft draus gemacht wird von irgendwelchen religiösen Führern oder Vordenkern, das ist eben oft nicht so gut. Aber es sind ja nur meine Gedanken und eigentlich geht es ja hier auch nicht darum, Philosophie zu machen oder eben ja die Welt zu erklären. Nein, ich will die Welt ein bisschen schöner machen, indem ich schöne Musik spiele. Zum Beispiel Reggae von The Dirty Notion. Nee, Quatsch, das ist gar kein Reggae richtig. Jetzt kommt nämlich hier ein Beitrag von Specialized Nummer 14, FAM. Also hören wir jetzt einen Song. Ja, der ist in der Tat von Frauen ganz berühmt gemacht worden. Stop in the Name of Love. Wir kennen ihn alle. Ja, und wir hören jetzt erstmal die Coverversion von The Dirty Notion.

Natürlich ein Cover von The Supremes, Motown. Hier, The Dirty Notion, waren die Interpreten. Die kommen aus Detroit. Zu finden auf dem Specialized Sampler Nummer 14, Fum Her Anthem. Sehr, sehr schön. Jetzt geht's hier schon wieder um Religion. Loving Jah hören wir jetzt hier, eine Single von Black Symbol. Das ist ein Roots-Reggae-Artist aus dem Vereinigten Königreich, glaube ich. Oh je, das wollte ich eigentlich nochmal hier nachschauen. Habe ich jetzt vergessen? Das muss ich jetzt nachholen. Schon wieder eine längere Reggae-Nummer hier.

Black Symbol war das mit Loving Ja. Dazu muss man erklären, das ist ein Reissue eines Classic Tracks von Black Symbol. Black Symbol war während der 1980er Jahre ein ganz großer in der Birminghamer Reggae-Szene, also im Vereinigten Königreich. Und vor über 2 Jahren ist er schon gestorben, da ist er von uns gegangen. Und man dachte, oder sein Umfeld, ich weiß es nicht genau wer, dachte, diese 12-Inch-Single Loving Jar, die muss unbedingt wieder herausgebracht werden, denn er ist nie einer größeren Menge, einer größeren Masse, einem größeren Publikum bekannt geworden. Und dann helfe ich gerne mit, dass Black Symbol posthum noch zu großer Berühmtheit gerät. Auf nach Jamaika zu Double Tiger, der sich hier mit Sly und Robbie zusammengetan hat, für den Titel Walk Away.

Aktuelle Single von Queen Afrika und I Am No Rush aus Jamaika. Lantern nannte sich das. Jetzt kommt eine Band, die ist aus Brooklyn, USA, also New York, haben aber ihr Album und ihre Single, die wir gleich hören, auf Jamaika aufgenommen. Und sie werden hier unterstützt von einem ganz berühmten Gitarristen, Earl Chinner-Smith, und von Mike Love. Die Rede ist von Sundub und wir hören die Single Send Us Away.

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0: Ja, Send Us Away hörten wir gerade. Ich schicke euch jetzt auch raus in den Tag, raus in die Woche. Ich hoffe, ihr habt eine wunderbare Woche. Ich hoffe, ihr habt nur schöne Erlebnisse. Ihr trefft nette Menschen. Ihr seid selber nett zu anderen Menschen. Nehmt doch mal einen Fremden in den Arm oder sprecht Leute auf der Straße an und sagt ihnen, ma, ihr seht aber toll aus, oder macht Leuten Komplimente. Seid auf jeden Fall gut zueinander, denn die Welt ist schon schlecht genug. Vor allem aber hören wir jetzt noch Chalice Baptized von Zion Head und ihr bleibt bestimmt gesund und zahlungsfähig, okay? Tschüss!
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2: Einen wunderschönen guten Abend und herzlich willkommen, liebe Hörerinnen und Hörer. Heute gibt es wieder eine neue Folge der Kultursprechstunde und ein neues Thema auf die Ohren. Es geht ums Hören. Das tun wir ja die ganze Zeit irgendwie mehr oder weniger bewusst. Und was daran geknüpft ist, was damit verbunden ist, was uns dadurch ermöglicht wird, aber auch verunmöglicht wird und ja, noch viele andere weitere spannende Fragen und Antworten zu diesem Thema werde ich heute zusammen mit meinem Studiogast erörtern. Und zwar ist das Dr. Simon Frisch, Kulturwissenschaftler und Medienwissenschaftler an der Universität hier in Weimar. Lieber Simon, ich begrüße dich ganz herzlich nicht zum ersten Mal, sondern es muss fast schon eine Handvoll Sendung sein, die wir zusammen gemacht haben. Begrüße ich dich ganz herzlich auch heute hier im Studio.
3: Schönen guten Abend, hallo.
2: Hallo. Das Radio und das Hören sind ja im Grunde zwei Dinge, die sehr gut zusammengehen.
3: Ja,
2: Überraschung.
3: Das ist naheliegend. Irgendwie ist es naheliegend, im Radio mal übers Hören nachzudenken. Aber wenn wir heute übers Hören reden, dann reden wir ja nicht nur übers Radio, auch wenn wir im Radio übers Hören reden.
2: Das stimmt. Auch wenn das kompliziert klingt, ist es nicht kompliziert. Richtig. Ja, und wenn man mal in den Wortursprung des Wortes Hören schaut, dann wird auch sehr schnell klar, dass darin auch ganz verschiedene Facetten stecken. Nicht nur eben mit dem Medium des Radios schon ein Raum gegeben ist, sondern auch ganz grundsätzlich über die Tätigkeit. Denn ursprünglich ging es, wenn man Hören gesagt hat, im Wesentlichen darum, diese unwillkürliche akustische Wahrnehmung zu fassen. Also wir sagen zwar, dass wir auch etwas überhören können oder weghören können, aber mal ganz genau genommen, wir können die Augen schließen, wir können zwar unsere Ohren zuhalten, aber es ist viel schwerer im Alltag irgendwie wegzuhören, weil die Unmittelbarkeit einer akustischen Umgebung auf uns wirkt. Das heißt, es ging eigentlich im Wesentlichen in der Wortbedeutung um die unwillkürliche akustische Wahrnehmung. Und erst später kam die absichtliche akustische Wahrnehmung hinzu, also das wirklich bewusste Hinhören. Und danach, auch sehr interessant, wie so ein Dreischritt, kam noch eine zusätzliche Bedeutung hinzu zum Hören, nämlich das Gehorchen. Ja, dass du mir aber ja hörst, wenn ich dich rufe oder so. Da steckt ja eine Form von Gehorchen drin, also eben eine Machtbeziehung. Einer sendet einen Appell und der andere reagiert so, wie dieser Appell gemeint ist darauf. Und dann ist Hören eben

etwas, was wir auch noch sprachlich im Hörigsein zum Beispiel wiederfinden. Mhm. Und das hat ja dann, bei hellhörig ist es dann wieder ein bisschen anders. Also man sieht, da vermischen sich diese drei Ebenen der Bedeutung auch heute noch sehr in diesem Wort hören. Das finde ich total interessant.

0: aber tatsächlich ist es ja auch so, dass diese landläufige Unterscheidung von Sehen und Hören ja in der, wenn man die Erfahrung mal genauer anguckt, du hast es ja schon am Anfang gesagt, eigentlich überhaupt nicht haltbar ist. Man kann natürlich Dinge, du hast es auch schon gesagt, überhören und nicht hören und weghören und so weiter und so weiter. Wir erleben das in der Universität. Nein, das ist jetzt ein Blöde, aber natürlich. Doch, wir haben zwei Ohren. Wir können hinhören und weghören. Wir können auf einer Party unsere Gespräche verfolgen, obwohl im Hintergrund die ganzen Dinge, wir können ausblenden im Hören. Also wir haben im Grunde Hörräume, die wir fokussieren können. Mit den Ohren können wir das tun. Also im Grunde wie wir es an einem Mischpult ja auch nachher machen können. Wobei wir es an einem Mischpult müssen wir erstmal die Technik erfinden, die unser Ohr im Grunde schon hat. Wir können uns wie mit den Augen auch, wenn wir die Augen aufmachen, dann sehen wir auch nicht einfach alles, was da ist, sondern wir fokussieren, wir nehmen wahr, wir verarbeiten das eine, blenden das andere aus und genau das Gleiche können wir mit den Ohren auch machen. Nur weil die Ohren nicht zugehalten sind, heißt das nicht, dass sie immer auf Sendung oder auf Empfang sind. Das ist beim genaueren Hinsehen eigentlich ein Irrtum. Man muss das Hören differenzieren, in hinhören und auch gehorchen, ist ja vor dem Gehorchen, ist es ja auch ein Horchen. Und jemand, der horcht, der fokussiert, der weiß auch, was er hören will, der geht auf was ganz Bestimmtes, der versucht irgendwie sich auf das zu konzentrieren, was da an Akustik um ihn rum oder um sie rum stattfindet. Gehorchen ist dann was anderes, nämlich genau das Hören, was der Vorgesetzte oder die Autorität in dem Fall eben sagt, aber da ist das Horchen dann wahrscheinlich auch also das angebrachte Wort, weil es sicherlich nicht Gehören wäre ja was Falsches, wobei ich da die Etymologie gar nicht kenne.
1: Gehören?
0: Wenn man jemand gehört, ist man dann gehörig, also hörig oder...
1: Also ich glaube, dass das Gehören selber, also dieser Besitzausdruck, der hängt mit diesem Gehorchen zusammen. Also da steckt eben so eine Machtkomponente mit drin. Ich glaube, dass es das Gehören mit dem Gehorchen zusammenhängt. Aber ich kann es nicht, also ich weiß es nicht, ich würde es denken, weil es sehr logisch wäre.
0: Das müssten wir vielleicht nochmal nachgucken. Aber auf jeden Fall
1: oder Sie gucken es parallel mal nach, liebe Hörerinnen und Hörer.
0: Und rufen dann an.
1: Und rufen einfach mal. Oder schreiben uns einfach. Auf unserer Facebook-Seite geht das ja auch.
0: Ja. Auf jeden Fall ist die Bandbreite sehr, sehr groß. Und es zeigt irgendwie, dass wir es beim Hören mit sehr, sehr vielen Beziehungen zu tun haben. Sehr, sehr viel Gestaltung von unseren Weltverhältnissen. Und wir vergessen es aber oft. Wir betonen doch stärker das Sehen.
1: Das
0: was wir sehen, dass wir mit eigenen Augen, Augenzeuge, so auf der Ebene, da entsteht bei uns Wahrheit und Geltung. Aber in der Orientierung, in der Welt, im Daseinsbefinden selber, in der Raumbefindlichkeit, spielt eigentlich das Hören eine viel größere Rolle als das Sehen. Denn ich höre den Gesamtraum, der mich umgibt, aber ich sehe nur, was vor mir ist.
1: Das stimmt, wir können ja gar nicht hinten gucken.
0: Nein, aber wir hören. Und wir hören auch mit den beiden Ohren. Wenn wir ein Ohr zuhalten, ist das wie mit dem Auge. Wir können nicht räumlich sehen und wir können mit einem Ohr nicht räumlich hören. Der Abstand des Kopfes, also Zwischenraum des Kopfes, das ist die Differenz, die das Gehirn berechnen kann, um zu wissen, von wo das Geräusch kommt. Erstes Ohr, zweites Ohr und über diese Differenz, wann das aufs zweite Ohr trifft, kann der Kopf sich, wenn beide Ohren gleich gut funktionieren, kann der Kopf sich genau ausrichten, wo die Geräuschquelle sitzt. Also Hören ist immer eine Raumorientierung. Wo bin ich? Wo sind die Geräusche, die mich umgeben?
1: Und deshalb ist das ja eigentlich ganz schön tricky, was wir hier machen. Ne? Wenn man so einen Kopfhörer aufsetzt zum Beispiel, dann suggeriert dieser Kopfhörer ja uns auch eine ziemlich starke Nähe und die muss gar nicht real gegeben sein. Ne? Also wenn jetzt irgendwie durch die Kopfhörer sehr nah am Ohr der Ton rauskommt, heißt das ja noch lange nicht, dass die Quelle dafür ganz nah bei uns ist.
0: Ja, das hat eine Klangkünstlerin aus Basel gemacht, die auf der Ausstellung Radiophonic Spaces bei der Eröffnung auch da war zu einem Gespräch. Die hat eine Gegend in Basel genommen und hat die aufgenommen und hat dann mit so einem Kopfhörer, der im Grunde über Geotracking verstehen kann, wo man ist, Geräusche in dem Raum verteilt und dann bewegt man sich und dann bewegt man sich im Grunde in einer Soundlandschaft, die da also vorgegeben ist und der Kopfhörer empfängt dann da die Signale. Und da hat sie dann vor allem mit leichten Verschiebungen gearbeitet. Genau das hat sie gemacht, dass sie zum Beispiel den Rhein, der da an der Stelle an diesem Viertel vorbeifließt, aufgenommen hat. Aber sie hat ihn ein paar Meter weiter drüben dann erst erklingen lassen, sodass man eigentlich zu weit weg vom Rhein ist, um ihn so laut zu hören. Das ist genau diese Irritation. Wieso höre ich den so nah, wenn der so weit weg ist? Mhm. Und das haben wir im Radio oder mit den Kopfhörern jetzt ja auch. Also so wie ich mich höre, jetzt über die Kopfhörer höre ich mich ja sonst nie. Das ist ja die, Gott sei Dank haben wir schon ein paar Sendungen, das ist ja immer die Anfangsirritation im Radio. So klinge ich nicht. Das ist ja klar. Aber es ist eigentlich, klar, nur weil wir es als Erfahrung haben. Das heißt, ich höre mich ja, wenn ich spreche.
1: Ja.
0: Aber ich höre mich nicht, wenn ich spreche, weil der Klang in den Raum geht und dann in mein Ohr, sondern ich höre mein Innenohr. Also so wie ich mich höre, höre ich mich von innen an. Mhm. Das heißt, mein ganzer Kopf ist im Grunde ein Hörapparat und nicht nur dieses kleine Loch im Kopf. Mhm. Und das weiß man ja auch. Also es geht ja nicht nur über dieses Trommelfell, Schallwellen und so weiter, sondern der Bereich, der Knochen, in den das Ohr eingelassen ist, insbesondere das Innenohr, ist ein sehr poröser, sehr, sehr gut akustisch, sehr gut übertragender Knochen, der die Schwingungen über den Kopf direkt ohne Umweg über das Trommelfell aufnehmen kann. Wir erleben das, wenn wir uns zum Beispiel eine kleine Spieluhr auf den Kopf setzen. Mit Glatze ist es besser, funktioniert besser. Oder an den Knochen, man kann so auch hinterm Ohr an den Knochen. Und diese Spieluhr spielen oder eine Stimmgabel. Niemand im Raum hört die Stimmgabel, aber ich höre sie über die, das heißt die Knochenleitung. Es gibt eine Luftleitung und eine Knochenleitung. Und über diese Kombination zwischen Luft- und Knochenleitung stimmen sich Innenohr und Außenohr ab. Und das ist dann eine sehr komplizierte, Differenzierung, die zu einer sehr komplizierten Hörverarbeitung dann beiträgt, weil natürlich das Gehirn dann Impulse von beiden Ohrteilen verarbeiten muss, Innenohr und Außenohr.
1: Und das passiert alles so automatisch und wir müssen uns da nicht drum kümmern. Das ist doch sehr praktisch.
0: Ja, wir haben ja auch jahrelang damit verbracht, da reinzuwachsen. Ja. Das beginnt im Grunde im Mutterleib schon.
1: Ja.
0: Also tatsächlich, im Mutterleib hört man ja nicht über Schallwellen, sondern da hört man vor allem über das Innenohr, bildet sich dann dieser gesamte organische Klang. Da hört man das Herzklopfen und so weiter von der Mutter und alles Mögliche. Das hört man natürlich nicht bewusst, wie man sich ein Musikstück anhört. Also man sitzt da unten nicht im Konzertsaal. Mhm. Aber es baut schon, es sind Hörreize, die bereits am Nervenaufbau beteiligt sind. Also jetzt mach mich aber bitte nicht zum Hirnforscher, das bin ich nicht, aber so ein paar Sachen.
1: Du bist auf dem besten Wege, wenn ich dir so zuhöre gerade. Ja, tatsächlich. Das sind so spannende Dinge, dass mich auch gleich diese Überlegung nochmal in ein ganz anderes Feld bringt, nämlich in den Bereich der Lebensmittelindustrie. Es gibt ja mittlerweile ganze Berufszweige, die damit beschäftigt sind, ein Klangerlebnis beim Essen zu erzeugen, weil nämlich in der Vermarktung es ganz wichtig ist, wie ein Keks klingt oder eine Wurst knackt, wenn ich hineinbeiße. Und wenn die falsch klingt, dann ist es nicht so lecker, hat man herausgefunden.
0: Ja.
1: Also ich assoziiere damit auch den Geschmack mit dem Klang.
0: Das stimmt.
1: Und das finde ich sehr spannend, weil es führt uns auch zu einem, wir haben in die Vollen gegriffen, liebe Hörerinnen und Hörer, wir haben zwei Getränke der Stunde dabei. Und zum ersten führt es mich auch direkt, weil wir haben natürlich überlegt, wie können wir das Hören inszenieren, wenn es um das Trinken geht. Und da hast du hier großes Gerät mitgebracht.
0: Ja, genau. Ich habe einen Apparat dabei, bei dem das die Zubereitung des Getränks sehr geräuschvoll sich vollzieht. Das ist also das Einstellen der Flasche in den Apparat, den man vielleicht erkennt. Das ist das Zurechtrücken. Das ist das Schließen des Apparats mit der Flasche. Und dann muss ich hier einen Hebel betätigen. Moment, wie ging's? Ja, so. Ich hoffe, dass man es hört jetzt. Wie mache ich das?
1: So. Ja, wir probieren mal aus, wie es sich jetzt anhört. Klingt ein bisschen wie ein öffentliches Verkehrsmittel. Ich würde jetzt Bus sagen.
0: So, genau. Und dann öffne ich das Ganze und...
1: Es sprudelt.
0: Es sprudelt. Und dann können wir das auch noch...
1: Ah.
0: Bitte.
1: Dankeschön.
0: Das wäre zum Beispiel ein geräuschvoll hergestelltes, geräuschvolles Lebensmittel. Das Sprudel gehört, glaube ich, zum Genuss von sprudelndem Mineralwasser auch dazu. Wir benennen das nie, wenn wir über Geschmäcker reden, aber du hast schon recht, das Knacken der Wurst gehört zum Wursterlebnis dazu, nicht nur die Gewürze.
1: Oder so ein Keks, ne? Dann ist der so labberig.
0: Ja.
1: Prost.
0: Prost.
1: Mhm. Erfrischend.
0: Genau.
1: Vielen Dank. großes Gerät. Wir haben ja zum Glück viel Platz. Und noch ein zweites Getränk, kommen wir ein bisschen später drauf. Mhm. Ja, und in dieser Lebensmittelindustrie und dieser Assoziation des Lebensmittels, wie es akustisch sich darbietet und seinem Geschmack, steckt etwas, was wir auch in anderen Zusammenhängen finden, nämlich die Verbindung des Hörens mit anderen Sinnen. Du hattest da vorhin schon gesagt, Auge und Ohr hängen irgendwie auch eng zusammen. Das Auge hat dann tatsächlich sogar die Grenze, dass es eben nicht so umfänglich wahrnehmen kann, was um einen herum in 360-Grad-Winkeln passiert. Mhm. Aber dennoch nutzt man ja zum Beispiel im Bereich der Filmindustrie die Verbindung von Auge und Ohr, wenn man Filmmusiken komponiert. Also man unterstützt das, was sich optisch darbietet, über den entsprechenden Ton. Und wir müssen uns jetzt nochmal alle vorstellen, wie so ein Krimi oder so ein Thriller an den entscheidenden, spannenden Stellen erlebt werden würde, wenn auf einmal der Ton fehlt.
0: Aber das muss man ja dann nochmal unterscheiden, der Ton oder die Musik. Und tatsächlich fängt das ja schon beim Sounddesign an im Film. Also das Sounddesign organisiert im Grunde das ganze visuelle Setting im Bild. Das macht den Raum dazu, das zeigt mir, welche Figur jetzt Schritte macht. Es gibt tatsächlich das, also wenn man mal drauf achtet, erlebt man das häufiger, dass im Bild ist ein ganzer Raum mit Leuten, aber nur die Leute, um die es jetzt tatsächlich geht, sind zu hören. Es ist meistens sehr subtil gemacht, dass man die anderen ein bisschen im Hintergrund, aber wenn zum Beispiel beim Western einer reinkommt mit Cowboystiefeln, die anderen laufen auch alle rum auf demselben Boden.
1: Ja.
0: Aber der eine kriegt seine Tritte,
1: ja,
0: weil der Auftritt von dem dann eben unterstützt wird.
1: Das stimmt. Da denkt man gar nicht so drüber nach.
0: Nein, natürlich nicht.
1: Weil es halt Sinn macht, wenn man es sieht.
0: Soll man ja nicht, genau, weil es Sinn macht. Erst wenn es keinen Sinn mehr macht, dann gefällt. Und das ist wahrscheinlich mit dem Keks genauso. Wenn es keinen Sinn macht, dass der so knackt und nicht so, wie ich denke, wie aussieht, dann muss man da nochmal ins Labor.
1: Das stimmt, wenn die Sahnetorte auf einmal knackt.
0: Ja.
1: Dann hat man ein Problem wahrscheinlich und muss zum Zahnarzt. Aber nochmal auf diese Bild-Ton-Ebene zurück. Filmmusik unterstützt ja in der Regel natürlich die Handlung, aber in der Regel eigentlich eher die Stimmung.
0: Ja.
1: Weil die Handlung könnte man ja auch ganz anders noch unterlegen. Aber es soll ja etwas verstärkt werden und anderes abgeschwächt werden, was auf einer atmosphärischen Ebene liegt. Und dann sind wir, finde ich, beim Punkt, weil im Hören sind wir unwahrscheinlich schnell räumlich und atmosphärisch in unserer Wahrnehmung unterwegs, finde ich.
0: Richtig, das ist ja dann die Umgebung, in die es eingebettet wird. Und deswegen sind Produktdesigner, beim Auto wissen wir es ja auch, aber wir wissen es auch bei Inneneinrichtungen, immer auch, also oder wenn sie gut sind, dann denken sie auch darüber nach, wie die Dinge klingen, was für einen Raum die Dinge, die sie da herstellen und zusammenstellen, was für einen Klang die dann, was für einen Raumklang also was für ein Soundscape, das ist auch ein Begriff aus den Sound Studies, sich dann daraus ergibt. Und wir hatten letztes Semester ein sehr schönes Seminar, in dem es um Klänge ging. Da haben wir einen Hörspaziergang gemacht. Da sind also alle waren mit einem Mikrofon und einem Kopfhörer und sind durch die Umgebung gelaufen, durch die wir sowieso laufen. Also da waren noch nicht mal Differenzierungen, aber trotzdem war das Erlebnis über den, also so wie hier im Radio ja auch, wir uns jetzt hören, das Erlebnis jetzt auf einmal über das Mikrofon und über die Kopfhörer seine Umgebung zu hören, befremdlich. Also man hat auf einmal die Künstlichkeit gemerkt. Und dann kommt man drauf, ich habe hier ein technisches Gerät, mit dem ich ja auch gestalterisch, nicht nur abbildend, weil man dann merkt, es bildet ja gar nicht die Umgebung ab. Das hört sich ja anders an, als wenn ich ohne Kopfhörer laufe. Aber ich werde natürlich darauf aufmerksam, dass jetzt gerade ein Auto vorbeifährt. Ich werde darauf aufmerksam, dass da hinten irgendwie Vögel singen. Die habe ich vorher nicht gehört. Im Kopfhörer höre ich sie dann nachher. Weil das Mikrofon eben nicht fokussiert und nicht filtert, sondern es gibt mir alles auf derselben Ebene aufs Ohr. Und ich merke dann, dass wovon wir vorhin gesprochen haben, dass ich beim Hören ja selektiere und unterschiedliche Fokussierungen da vornehme. Und dann kann man ja auf die Idee kommen, aha, ich kann ja auf einmal darüber nachdenken, wie klingt denn das? Also nicht was blüht denn da, sondern was klingt denn da? Es gibt ja diesen Kosmos-Naturführer. Und da hat einer der Studierenden eine Studie gemacht, wo Aufnahmen, früher gab es ja so Aufnahmen, Vogelstimmen, weiß nicht, ob du dich entsinnst oder bestimmte Tiere.
1: Vogelstimmen, ja, sowas kenne ich. Hm.
0: Und dann immer mit so einem wissenschaftlich eingesprochen, auch einen bestimmten Klang übrigens. Der wissenschaftliche Einsprecher hat auch einen bestimmten wissenschaftlichen Klang. Der macht das nicht wie ein Radiomoderator auf dem Morgenradio oder so, sondern Er macht es wissenschaftlich. Und Wissenschaftlichkeit hat einen spezifischen erkennbaren Klang. Wie der Keks, dem wir dann glauben oder nicht. Also wenn das nicht wissenschaftlich klingt, dann ist es nicht so. Und dann hat er, aber das hat er nicht gemacht, sondern er hat, aber in Analogie dazu, dann hat er ein Heftchen gemacht, in dem man nachlesen konnte. Aber was hat er nun gemacht? Er hat Bäume aufgenommen, wie die klingen. Mhm. Er hat aber nicht draufgeschlagen, sondern er hat den Wind, der in Bäume fährt, aufgenommen und hat die verglichen, den Klang. Und hat festgestellt, die Länge des Astes, die Flexibilität des Holzes, die Größe der Blätter und so weiter spielt eine große Rolle und Bäume klingen unterschiedlich. Mhm. Und dann hat er Beschreibungen vorgenommen von diesem Klang und auch Begründungen, warum das so und so und so und so klingt. Und das hat ein bisschen so eine Mischung aus diesen Vogelstimmenplatten, mit wo dann die Beihefte sind. Und aber auch, und es war ganz interessant, ging auch in die Richtung des, was Sommeliers, also Weinverkoster probieren, die dann versuchen, eine Qualität Metaphern oder Bilder oder eine Sprache zu erfinden, um diesen Klang eben beschreibbar und unterscheidbar zu machen. Also das war eine sehr, sehr schöne Arbeit und auch sehr, sehr intelligent und sehr sorgfältig ausgearbeitet, weil ich und meine Kollegin auch, mit der ich zusammen das Seminar gemacht hatte, vom experimentellen Radio, noch nie daran gedacht hatten, dass Bäume einen spezifischen eigenen Klang haben. Also es ist nicht der Wind, der klingt, sondern der Baum.
1: Mhm. Ja, sehr, sehr toll, weil nicht nur der Baum, sondern auch in anderen, in handwerklichen Zusammenhängen spielt ja der Klang und das Material, sage ich jetzt mal, auch nochmal eine ganz wichtige Rolle. Mhm. Du hattest es eben schon in Bezug auf die Automobilbranche erwähnt. Wusstest du, dass ein Blinker eigentlich gar nicht klingt? Also, dass dieser Blinker nicht das Geräusch von sich gibt, was wir hören, dass es sozusagen künstlich erzeugt ist?
0: Also ich habe noch nie drüber nachgedacht, aber wenn man drüber nachdenkt, dann müsste man sich ja fragen, wo kommt denn dieses Klicken her? Da geht doch nur Licht an und aus.
1: Genau.
0: Ja, stimmt.
1: Also das gibt gar kein wirkliches Blinkgeräusch. Aber um zu hören, dass man blinkt, macht es auch wiederum Sinn, dass man etwas hört, weil man ja nicht die ganze Zeit immer nur auf so ein Display schauen mag, wenn man ja Auto fährt. Das heißt also, die akustische Ebene beim Autofahren hat auch eine Sicherheitskomponente oder auch eine überhaupt so eine funktionierende, also eine Komponente des, ich weiß, dass es noch funktioniert. Mhm. Aber auch umgekehrt, wenn so ein Auto auf einmal komisch klingt, also wenn wir da Geräusche hören, die nicht normal sind, weil sie eben nicht üblich sind, in Scheppbahnen oder so, beim Fahren, dann ist das ja auch wie so ein Alarmsignal. Das heißt, wir können also auch auf akustischer Ebene abklären, ist unsere Umgebung in Ordnung oder irgendetwas anders, unerwartet anders als bisher. Interessant finde ich, ich würde dir so viele Fragen in dem Zusammenhang noch stellen, aber vielleicht kommen wir auch gleich nochmal zur Musik, weil die erste halbe Stunde ist fast schon um. Ich weiß nicht, diese Zeit heute, die macht mir ein bisschen Angst. Okay. Bevor wir in die Musik gehen, ich muss dich jetzt doch gleich noch was fragen, weil es finde ich so eine spannende Überlegung, die hatte ich, als ich dir zuhörte in Bezug auf diese Baumgeräusche. Gibt es für dich einen ganz Weimar-typischen Klang, also etwas, was du hier mit diesem Raum assoziierst?
0: Mit Weimar?
1: Mit Weimar. Oder gibt's das nicht?
0: Eigentlich war Weimar, ich hatte dieses Erlebnis, als hier der Tag der Nationalversammlung 100 Jahre gefeiert wurde und alles abgesperrt war. Mhm. Und ich in die Innenstadt kam und ich hatte plötzlich das Gefühl, so klingt Weimar. Mhm. Weil ich 1999 schon mal in Weimar war länger und da klang Weimar so. Da waren irgendwie noch nicht so viele Autos hier. Und da hatte Weimar also eine große Stille. Und diese Stille war an dem Tag wieder da. Und das war für mich der Weimar-Klang. Ansonsten klingt Weimar in der Innenstadt wie jede andere Stadt auch. Ich glaube, das liegt daran, dass einfach dieselben Autos durch alle deutsche Städte fahren.
1: Interessant ist, dass du das Klingen jetzt mit der Stille in Zusammenhang bringst. Weil jetzt könnte man ja ganz stümperhaft formuliert sagen, Stille klingt doch gar nicht. Ne? Also weil ja gerade das nicht Zuhörende, was ja in der Stille irgendwie liegt, nochmal einen ganz neuen akustischen Raum aufmacht, quasi den Nichtklang zum Thema macht.
0: Und da sind wir wieder beim Hören und kriegen auf einmal einen aktiven Aspekt im Hören rein. Also das Ohr, wir haben es vorhin schon ein bisschen so gesagt, ist ja nicht einfach nur ein Rezeptor, der irgendwas aufnimmt. Das merkt man ja beim Mikrofon, dass es schon eher ist mit dem Kopfhörer. Und in der Stille kann das passieren, dass das Hören auf einmal spürbar wird, weil man nämlich nur noch hört, aber nichts mehr empfängt. Mhm. Mhm. Und dann ist das wirklich eine Aktivität. Das nennt man ja dann auch Horchen vielleicht eher. Aber das Horchen ist, glaube ich, noch auf dem halben Weg dahin. Also es gibt, ich hatte eine Erfahrung mit einer chinesischen Zither auf einer Sommerakademie. Da ging es um verschiedene.
1: Was für ein schöner Satz.
0: Also und dieser Zitterspieler, der hat sich da in einen Garten reingesetzt und dieses Zitterspiel, zumindest das Philosophische in dieser Literatentradition, das spielt nicht eine fertige Melodie und ein Lied, wo man dann irgendwann mitschnipsen kann, sondern es hat eine völlig strukturlose, nach westlichem Maßgaben, völlig strukturlos, mal ein Klang, dann wieder nicht, dann fällt er aus. Das Rhythmus, also wir haben manchmal, ich bin kein Musikwissenschaftler, aber Synkopen gehen ja manchmal so ein bisschen, dass sie also immer da, wo der Takt nicht ist, laufen. Aber das ist eine Takt-Synkopen-Struktur, die einfach nicht kalkulierbar ist, bei der man nicht mitgeht, die sich nicht automatisieren lässt, sondern immer an der richtigen Stelle oder an der bestimmten Stelle, an der spezifischen Stelle Stille erzeugt. Und in diese Stille höre ich dann, ich horch noch nicht.
1: Ja.
0: Und dann höre ich nach dem Klang, der ausbleibt. Und wenn nichts anderes da reinkommt, höre ich die Stille. Das ist ja das Paradoxon da drin. Oder ich höre, da hinten fährt ein Auto, da ist ein kleiner Vogel, hier hat jemand gewispert. Und auf einmal dreht sich das um. Es gibt dann viel mehr Lücken in dem tatsächlichen Zitterspiel, aber es gibt viel mehr zu hören, was der Ort zu hören vorgibt. Und deswegen sind diese Stücke eigentlich nicht auf CD hörbar, weil sie dann ja nicht mehr an dem Ort stattfinden, weil der Zitterspieler, die Zitterspielerin selbst ja auch in Austausch, vielleicht passt das ja auch zu dem Musikstück, was du mitgebracht hast.
1: Das passt total gut.
0: Direkt in Austausch, direkt in der, direkt an dem Ort im Grunde stattfindet und sich dazu dann auch verhält.
1: Ja.
0: Und da wird Hören aktiviert regelrecht.
1: Weil man kann sich nicht einhören. Also, so dass man quasi schon antizipiert.
0: Ja.
1: Wir machen das ja haptisch, ist das ja so konditioniert, ein Glas anfassen, hochheben. Wir wissen, wie das sich anfühlt, ohne dass wir es ständig machen müssen, weil wir es schon oft gemacht haben.
0: Genau.
1: Und wir wissen auch, wie sich Straßengeräusche anhören, weil wir sie regelmäßig hören.
0: Ja.
1: Und wir wissen, wie sich Musik anhört. Und dann hören wir sowas, wie du eben beschrieben hast.
0: Und das fällt dauernd aus. Und dann
1: richtig. Und sind wir irritiert. Und dann werden wir erst gewahr, dass wir eigentlich die ganze Zeit erwartungsfroh hören.
0: Mhm.
1: Und aber gar nicht uns einhören können. Und ein ähnliches Stück habe ich jetzt hier auch. Das ist in Anbetracht der schnellen Zeit, wie wir jetzt gerade schon gemerkt haben, auch nur sehr kurz. Und soll aber genau diesen Eindruck mal vermitteln. Das ist von dem Album Grammar von Dell, Lillinger und Westergaard. Und ich sag mal gar nicht so viel dazu, sondern wir hören einfach mal kurz rein.

0: Das war's schon. Wie geht's dir damit, wenn du das hörst? Passiert da sowas, wie du eben beschrieben hast? Oder ist es anders?
1: Doch, das ist wohl, das ist eine Musik, bei der ich die Töne eigentlich nicht vorher kalkulieren kann. Mhm. Es ist andererseits natürlich schon ein bestimmtes Genre, was ich erkenne, es ist halt so Jazz, das heißt, ich kann mich schon irgendwie auch darauf einlassen und kann es in den Hintergrund sinken lassen, wenn ich es höre, doch.
0: Und wenn man es ganz bewusst hört, so geht es mir jedenfalls, stelle ich fest, dass ich aber immer wieder nach einer Struktur suche beim Hören. Mhm. Ich kann gar nicht anders. Also solange ich bewusst zuhöre, versuche ich, eine Struktur zu erhören.
1: Und finde keine.
0: Und finde zunächst einmal keine. Das Interessante bei dem Trio ist, dass wenn man auf einem Konzert ist, im Zusammenhang mit diesen Stücken auch hin und wieder über die Gemachtheit gesprochen wird zwischen den Stücken. Das heißt also, man eine Idee davon bekommt, wie so ein Stück entsteht. Und es entsteht so ähnlich, wie du es beschrieben hast, eben am Beispiel der Zither, nämlich in der Situation, im Aufeinander-Eingehen der einzelnen Musiker, auf das, was hier gerade entsteht und dadurch etwas Neues im anderen hervorruft, was dann entsteht, was im anderen wieder was Neues hervorruft, was dann entsteht. Also wie unser Gespräch auch. Mhm. Wir haben das ja nicht durchgeskriptet, sondern wir unterhalten uns. Mhm. Der jeweils Zuhörende entwickelt Gedanken, geht darauf ein, sagt was und dann ist das ein Ping-Pong-Spiel sozusagen. Und es ist nichts anderes in diesen Stücken. Also man hört quasi Dialog musikalischen. Mhm. Und in diesem Sinne ist es auch ein sich aufeinander einschwingen. Und das ist ein Phänomen, das kennen wir tatsächlich, sagen wir mal so ganz sprichwörtlich, erkennen wir das ja auch in einem funktionierenden Gespräch ganz gut. Da schwingt man sich auch irgendwie aufeinander ein. Man lotet, ohne dass man darüber spricht, man sagt es nicht explizit. Man lotet Verschiedenes aus. Kann ich das fragen? Kann ich dahin gehen? Wie formuliere ich? Welche Art und Weise, meine Sätze zu formulieren, Wörter und Wendungen zu wählen habe ich? Und damit entsteht auch wieder sowas Atmosphärisches, so ein atmosphärischer Raum. Und das ist dann auch eine Art Klangraum. Und wenn ich nicht aktiv am Gespräch teilhabe, kann ich sogar diesen Raum dann erfahren, so wie beim Musikrezipieren. Also ich würde das fast mit einem Gespräch vergleichen, dem man hier lauschen kann, nur eben klanglicher Art mit den drei Instrumenten.
1: Das Einschwingen wäre dann eine Metapher aus dem akustischen Bereich, dass man sagt, das schwingt oder schwingt nicht. Und ja, das stimmt eigentlich. Bei diesem Improvisations-Jazz erzeugen die Musiker im Grunde einen gemeinsamen Raum in dieser Situation, in der sie das da tun.
0: Und das wird nie ein zweites Mal genauso sein. Das ist auch erwartbar.
1: Ja, aber hat das was mit dem Hören zu tun, mit dem zweiten Mal? Ich weiß gar nicht.
0: Das Hören selber orientiert sich ja, also wäre ja eher fast erfreut, würde ich mal sagen, wenn es eine Analogie zum ersten Mal gäbe. Weil ich glaube, dass wir tatsächlich lustvoll hören, wenn wir etwas wieder erhören. Nicht erkennen, sage ich jetzt mal ganz bewusst, sondern dieses Wiedererhören, das ist das Gegenteil von dem, also wir sagen ja manchmal, das ist unerhört, ne?
1: Ja.
0: Und dann steckt da so eine Empörung drin und so eine Abkehr. Und ich glaube, dieses Wiedererhören, dieses vertraute Hören, das hat so was ganz Zugewandtes. Da steckt Sicherheit und da steckt Vertrautheit und da steckt auch Entlastung drin. Und ich glaube, dass es im Hören diese stete Form der Entlastung, nämlich vertraute Geräusche um sich haben, auch braucht, weil wir ansonsten komplett überfordert wären sinnlich. Wenn um uns herum immer unbekannte Geräusche die ganze Zeit wären, ich glaube, wir würden rasend werden.
1: Ja, genau. Und wir reden jetzt ja über das Hören, aber wir haben noch gar nicht darüber nachgedacht oder eigentlich viel zu wenig ausprobiert, wie wir eigentlich klingen. Also wie sich das anhört, was wir sagen. Da haben wir auch in den Radiophonik-Kulturen oder in dieser Geschichte der Radiophonie oder auch der Musik, die Musikgeschichte geht ja damit Verbindungen ein, in dem Moment, wo man Dinge aufnehmen kann und dann auf einmal auch Klänge, Klanganteile, also in dem, was wir sprechen, sind ja auch Zischlaute, Atemgeräusche, Luftzüge. Wenn ich jetzt kurz einatme in der Nase, höre ich mich schnaufen, aber das wird ja nicht Teil unseres inhaltlichen Gedankenaustauschs. Aber das sind Dinge, die Leute dann interessiert hat, also bestimmte Künstler hat das interessiert, dass sie gesagt haben, wie Wie unterscheide ich eigentlich oder wie beschreibe ich eigentlich den Klang von etwas? Ich habe jetzt auch gesagt Rausch, Schnaufen. Also das ist ja auch schon eine eindeutige Zeichenhaftigkeit. Also eigentlich höre ich so ein... Was ist das eigentlich?
0: Das ist fast onomapoetisch, wenn du Schnaufen sagst. Also man hat versucht, glaube ich, Wörter zu finden, die dem Klang gerecht werden.
1: An der Stelle ja, aber ich weiß auch, was es ist. Also ich habe sozusagen richtig. Ich meine jetzt was anderes. Ich meine dieses Soundobjekt. Ein Schnaufer oder Soundobjekt, ein Zug oder Soundobjekt, ein Auto oder jetzt vorhin hier Flasche. Jetzt war die Idee natürlich, wenn ich Musiker bin, dann interessiert mich das Narrative darin an dem Objekt überhaupt nicht so sehr, sondern der Klang. Also wie kann ich das hier nicht mehr abgebildet denken, sondern also instrumental. Mhm. Ich nutze, also wie klingt das eigentlich? Aua.
0: Oh mein.
1: Aber genau, wie klingt das eigentlich, was ich hier tue? Und das versuchen in den 30er Jahren schon Künstler abzulösen und nehmen dann Aufnahmen und versuchen sie nur noch musikalisch zu denken, wo dann das Geräusch auf einmal Einzug in die Musikwelt hält. Bis dahin hat man das Geräusch ja nicht mitgedacht, da hat man ja nur die Noten, da hat man dann quasi die Komposition, dann hat man also eine Melodie und die spielt man dann. Und dann das fängt ja mit der modernen Musik schon an, wo man sagt, wer ist denn das aus der neuen Welt? Weiß ich nicht mehr, habe ich den Namen vergessen? Ich vergesse immer die ganzen Namen. Ein Russe. Das ist nicht Stravinsky, aber wer ist das aus der neuen Welt? Die Komposition? Naja, die
0: Hörer wissen es. Ich weiß es auch nicht, leider.
1: Die Hörer wissen es.
0: Ganz sicher, Sie wissen das.
1: Sind ja erfahrene Radiohörer. Jedenfalls, die dann schon versuchen, das mit einzubauen, aber immer noch komponieren und mit Musikinstrumenten abbilden. Aber jetzt kommen die Leute daher und sagen, ich kann die Sachen ja auch aufnehmen. Ich muss die gar nicht in den Konzertsaal hinein nachbilden, sondern ich nehme sie auf und komponiere mit Aufnahmen Musikstücke. Und das ist ziemlich interessant, wenn man das hört, weil es wahnsinnig schwer ist, nicht das Soundobjekt zu hören, sondern nur das Geräusch. Ich höre den Zug, ich höre die Hupe, ich höre den Vogel singen, ich höre das Café, aber ich höre nicht den Klang, ich höre nicht das Konkrete da drin. Und das ist Musik konkret.
0: Also diese Endobjektivierung sozusagen.
1: Diese Endobjekthaftigkeit. Ja. Also diese, ja, genau.
0: Und dann ist es spannend, das Wort Geräusch, da steckt ja Rauschen drin.
1: Ja.
0: Und dann ist es eher eine Unbestimmtheitsakustik.
1: Genau. Wie kriege ich den Klang einer Lokomotive unbestimmt?
0: Ja.
1: Das ist nicht die Lokomotive, sondern es ist der Klang, der von der Lokomotive. Ich schneide die ab. Und höre nur noch, und dann bin ich beim Hören.
0: Ja.
1: Dann bin ich wieder beim Hören.
0: Das ist toll. Und es bringt mich zu John Cage, der sich ja auch viel mit experimentellen Akustiken beschäftigt hat. Und eins seiner Stücke, das sich Radio Music nennt, aus dem Jahre 1956, arbeitet mit einem auch sehr collagenhaften Prinzip.
1: Genau, soweit ich, also das kann man, das ist vielleicht sinnvoll, das vorher zu sagen, weil man sonst wirklich nicht weiß, was das jetzt soll. Also,
0: richtig.
1: Das ist natürlich so eine Anlage und da kann man jetzt eben sagen, wie klingt das eigentlich? Er hat in den 30er Jahren schon angefangen, wir haben jetzt einfach dieses Stück von 56, irgendein Beispiel brauchten wir ja. Er hat in den 30er Jahren schon angefangen, mit Radios als Instrumenten zu arbeiten und er hat eben gesagt, er hat dann unterschiedliche Zusammenstellungen gemacht von Performern, die Radios dabei hatten und dann auf bestimmte Zeichen des Dirigenten hin ein Stück gespielt haben. Und dieses Stück war natürlich nicht wiederholbar, weil die Leute sollten eben auf das Zeichen des Dirigenten hin, so in etwa habe ich das verstanden, die Radios aufdrehen oder an dem Sender drehen und so weiter. Und dann kam eben, was gerade gesendet wurde. Mhm. Das kann man vielleicht, Klammer auf, dazu sagen, John Cage ist ein ganz wichtiger Impulsgeber für die Performance-Künste.
0: Ja.
1: Dann später der 60er, 70er Jahre gewesen, wo es eben um diese Einmaligkeit geht. Also das Stück war nicht aufgenommen, sondern es wurde jetzt gesendet. Und er hat im Grunde da nur gesagt, mach du mal lauter, mach du mal lauter, mach du mal lauter. Und dann kam einfach gerade, was halt da gerade kam auf der Frequenz. Und es hört sich in etwa so an.
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0: waren jetzt mal gut 2 Minuten des 4,5 Minuten langen Stücks von John Cage. Und es hat was sehr Fragmentarisches, was diese Hörschnipsel betrifft. Also es sind ja so, es ist ja wie ein kleines Puzzle, was aber so noch nie zusammengesetzt wurde. Und weil es ja aus Zufall so zusammengesetzt ist, ein zweites Mal genauso nicht wieder zusammengesetzt werden kann.
1: Er kann das nicht komponieren. Also er kann das ja nicht in dem Sinn kontrolliert komponieren, sondern es wird irgendwie eine Außenstruktur gegeben und das klingt, er klingt dann eben so. Aber ich finde, es funktioniert ganz gut in diesem Stück, wie sich diese Ansagen, naja, natürlich ist es das meiste jetzt ja in italienischer Sprache gewesen. Das heißt, wir haben da den Sprachklang sowieso stärker im Vordergrund, als dass wir hören, was die inhaltlich gerade sagen. Und dadurch wird da schon eine Klangcollage, wo das Hören im Vordergrund steht, vor allem draus, aber wir haben sehr, sehr viele Störgeräusche damit drin. Und also in dem Stück funktioniert es sehr, sehr gut. Aber es gibt Stücke, in denen das eben dann schwieriger ist, weil man dann doch immer inhaltlich auch, oder was heißt, vielleicht ist das ja auch gar nicht das Problem. Also genau die Frage wird da eben aufgeworfen. Ist Hören immer inhaltslos? Oder gehört eben auch das dazu zum Hören? Das ist ja immer ein bisschen die Frage nach der Abstraktion oder vielleicht auch nach so einer Art Reinheit, also wo man dann so sagen würde, was ist denn Hören jetzt mal ohne alles? Das ist ja in gewisser Weise auch eine Imagination, dass man sagt, was höre ich denn bevor was klingt? Also so fast, also wo wir jetzt hören. Ob das eine Frage ist, die zu was führt, da bin ich immer ein bisschen unsicher.
0: Also eine Überlegung, die du vorhin schon mal angedeutet hast und die jetzt noch mal ganz gut zum Tragen kommen könnte, wäre die Idee mit den Leerstellen im Hören, also die Stille. Ich glaube, dass wir nur hören können, weil es dazwischen Stille gibt. Also am Beispiel der Sprache geht das ganz wunderbar. Ich kann deine Sätze oder Wörter nur als Wörter hören. Und überhaupt auch ein Verstehen von Ausdruck, also von einem Text, von einem gesprochenen Text, von einer Botschaft erfassen, weil ich zwischen den einzelnen Wörtern und Seien es nur ganz minimale Pausen mache. Wenn alles ein großes, zusammenhängendes, auch im Schreiben, das ist ähnlich. Also ich würde sagen, es unterscheidet sich das Sehen in dieser Hinsicht. Das ist einmal diese losgelöste, abstrakte Ebene und eine sofort mit Bedeutung aufgeladene semantische Ebene gibt im Sehen und im Hören nicht wirklich voneinander. Aber beide brauchen Leerstellen, also beide brauchen Abgrenzungen. Und da sind wir systemtheoretisch unterwegs, weil die erste Überlegung, wie kann ich etwas als etwas erkennen, lautet ja, triff eine Unterscheidung. Also ich brauche innen und außen, ich brauche drinnen und draußen, ich brauche eine Grenze zwischen dem einen und dem anderen. Und die brauche ich auch akustisch, weil ansonsten habe ich großes Rauschen. Und dann geht alles so ineinander über, dass ich vielleicht noch nicht einmal die Bestandteile auseinander dividieren kann. Die kann ich im Grunde nur, wenn ich erstens vielleicht darum weiß, dass einzelne Bestandteile drin sind, dann kann ich die raushören. Wenn ich das aber nicht weiß, dann braucht es Struktur. Dann muss ich wieder diese Unterscheidungshilfen bekommen und dann lerne ich die Einheiten, die Höreinheiten, die akustischen Elemente voneinander zu trennen und dann fange ich an zu dechiffrieren, dann entziffere ich und dann geht's los, dann komme ich in die zweite Ebene. Vorher ist es, glaube ich, diese bedeutungsfreie Art, etwas akustisch zu erfassen.
1: Ja, es ist auch Gestalt. Theoretisch. Also, dass ich im Grunde Einheiten gar nicht nur heraushöre, sondern Einheiten bilde. Da, wo keine Stille ist und so weiter. Das haben ja die Künstler in den 30er, 40er, 50er Jahren dann gemacht, dass sie gesagt haben, jetzt nehmen mal die Zwischengeräusche mit rein.
0: Ja.
1: Mach mal mit denen auch was und tu nicht immer so, als ob das Klopfen das Bogens auf der Geige oder das Schrappen des Fingers über die Gitarrenseite, als ob das jetzt eigentlich nicht zur Musik gehört, sondern mach das mal mit drauf, mach mal das Holzgeräusch vom Instrument auch mit rein, nimm mal das Rauschen und das Piepsen vom Radio auch mit auf, hör mal, da piepst was und nicht im Sinn von da spricht einer. Das zwischen dem Rauschen das Denkmal weg und damit arbeiten die ja dann Denkmal nicht das Rauschen weg, sondern nimm mal das Rauschen damit auf. Also dann bekommt es eine Gestalttheorie, die dann gestalterisch Gestalttheorie betreibt, dass sie sagt, ich sortiere die Grenzen, ich unterscheide anders. Also ich höre nicht raus, was da vermeintlich semantisch und nicht semantisch, sondern ich mache ganz andere Grenzen. Aber es gibt einen kleinen Text von Cicero, der Traum des Scipio heißt der. Und da ist er so in den Sphären unterwegs, also wird als Traum geschildert, das ist aber so wie so eine kleine Kosmogonie oder so eine kleine Weltordnungsbeschreibung, die da irgendwie fantasiert, imaginiert, aber vielleicht auch hypothetisch formuliert wird. Und da sagt er, die Planeten alle umeinander rum und so, es ist also schon wie so ein Planetensystem beschrieben, so ganz ähnlich, ja, so wie wir es heute unseres auch beschreiben, kreisen umeinander und klingen alle. Sie machen Klänge. Aber weil sie das seit Ewigkeit und bis in alle Ewigkeit machen, hören wir genau diesen Klang, das würde jetzt dein was du gerade gezeigt hast, unterstützen, hören wir genau nicht, weil er nie aufhört, nie angefangen hat und immer da ist. Den können wir gar nicht hören, weil der ist sowieso da.
0: Und ach so, das ist quasi ist unser Nullpunkt.
1: Das ist der Grund, genau. Das wäre das Grundrauschen oder das, ja. Oder das, genau. Das wäre so ein Grundrauschen. Das wäre die Welt selbst. So klingt erstmal die Welt, bevor was anderes klingt oder so. Wobei ich mich immer frage, was machen Leute mit einem Tinnitus? Hören die den oder hören die den nicht? Warum? Wann merken Leute, dass sie einen Tinnitus haben? Wenn der Traum des Scipio stimmt, dann dürften die den Tinnitus ja nie hören.
0: Kennst du das, dein eigenes Blutrauschen zu hören, wenn es ganz ruhig ist?
1: Ja, wenn es ganz ruhig ist, ja. Mhm. Also du meinst, man könnte den Klang der Welt irgendwann hören, wenn es ganz ruhig wäre?
0: Also jetzt mal so ganz hypothetisch, wenn es gar keine Geräusche mehr gäbe, die absolute Stille wäre, könnte es ja sein, dass wir dann in die Ebene darunter kommen, akustisch. Aber da es nie ganz ruhig ist, das ist ja auch ein Trugschluss, die absolute Stille auf der Erde gibt es ja nicht. Ist ja nicht möglich, die herzustellen. Dadurch sind wir auch, und wären wir auch hoch alarmiert. Weil der Mensch, solange er lebt, und das ist wieder unabhängig vom Sehsinn, weil der kommt ja erst später dazu, der Mensch in einem Geräuscheraum existiert. Und wäre das alles weg, und das ist ja auch maximale Folter. Also ich kann ja Menschen in schalldichte Kabinen sperren und man wird wahnsinnig, wenn man eine gewisse Zeit lang in einem kompletten schalldichten Raum unterwegs ist, weil das sozusagen sehr bedrängend und bedrückend wirkt, nichts zu hören. Also absolut nichts. Ja. Jetzt könnte man sagen, okay, es gibt ja Menschen, die hören nichts.
1: Ja.
0: Wären die dann nicht verrückt? Aber wir wissen nicht genau, wie es sich anhört, nichts zu hören. So, ne, weil wir ja
1: das
0: hören.
1: Das weiß ich auch nicht, ja, stimmt.
0: Insofern aber muss man da überlegen, wie sich das dann vollzieht, ob sich das auf die anderen Sinne verteilt. Also solange ich fühle, sehe und so weiter, gleiche ich hier was aus, kann ja sein. Aber grundsätzlich entsteht mit dem Geräusch, mit der Existenz von Klang Sicherheit beim Menschen. Natürlich kommt es dann darauf an, was höre ich und so, aber grundsätzlich ist Klang eine Grundvoraussetzung dafür, dass wir uns nicht in einer Gefahrsituation fühlen, weil es eben eine, sagen wir mal, Grundbedingung einer lebensermöglichenden Umgebung ist. Sie klingt.
1: Ja, also ich habe sogar mal gelernt, dass die Ohren in absoluter Stille selber Geräusche erzeugen, weil das Gehirn Stimulanz braucht.
0: Das würde ja dann passen. Zur These.
1: Und, ja, genau. Aber das ist natürlich interessant. Das Ohr ist im Grunde ein aktives
0: Organ.
1: Organ, das nicht einfach nur da ist und wenn nichts da ist, dann geht's eben aus, sondern dieses Ohr versorgt, so habe ich das verstanden, das Ohr versorgt das Gehirn mit stimulierenden Reizen, damit das Gehirn überhaupt arbeiten kann. Das ist fast wie so, damit das Gehirn überhaupt arbeiten kann. Das Hirn kann ohne Reize nicht arbeiten und das braucht die, um überhaupt, ja, letztlich den Organismus, wenn man so will, mit Energie oder vielleicht wie Energie. Also es braucht Reize. Mhm. Die Reize sind nicht einfach nur dazu da, dass wir uns orientieren, wir wären so irgendwie so, sondern wir sind da. Wenn ich das weiterdenke, sind wir natürlich über sämtliche Sinnesorgane nicht nur verbunden, um uns zurechtzufinden und um zu überleben, sondern im Grunde auch, weil wir uns damit permanent
0: energetisieren. Ja, das ist eine tolle Überlegung, weil es würde auch ein bisschen versöhnen damit, dass ja Menschen, die in der Stadt leben, oft so sagen, ach, so viel Geräusch und
1: das sagen ja viele, dass sie auf dem Land nicht arbeiten können, weil sie da die Grundstimulanz dieses Pegels nicht haben. Habe ich schon von ganz vielen Leuten gehört.
0: Ach so, da ist es zu ruhig.
1: Zu ruhig.
0: Ach, sehr spannend.
1: Ja, sie brauchen eine bestimmte Geräuschkulisse, einen bestimmten Pegel, um eine bestimmte Art von Arbeit zu machen.
0: Aha. Das würde erklären, warum man in Japan mittlerweile Klang erwerben kann, der einem suggeriert, dass man einen Partner im Haus wohnen hat. Also quasi Alltagsklang.
1: Es gibt ja Jahreszeitenklänge. Jetzt sagen wir natürlich, im Frühling singen die Vögel und dann und so und so. Aber es sind gar nicht so sehr diese Jahreszeitenklänge. Die Klänge des Sommers zum Beispiel sind ja, also bei mir sind es vor allem Teller klappern, Gabeln, die auf Geschirr fallen, Fernseher, die man im Hinterhof hört und so weiter und so weiter.
0: Motorräder
1: auch, ja, ist ja richtig. Weil der Sommer der macht die Fenster auf. Und,
0: Das Leben dringt nach außen.
1: Das ist dann Sommer, zumindest in der Stadt.
0: Ja.
1: Und der Winter klingt ganz anders. Der Winter hat keine Blätter, der Winter hat vielleicht Schnee, dann ist es
0: knistert.
1: Oder er ist lauter, weil die Straßen härter sind, oder er knistert.
0: Oder er ist ganz leise, weil die Straßen voller Schnee sind. Das ist übrigens auch eine spannende Akustik. Eine Stadt, eine voll verschneite Stadt im Winter.
1: Ja.
0: Egal wie groß die ist, die klingt total.
1: Die ist dann so gedämpft.
0: Ganz gedämpft. Mhm. Sehr spannend. Ja. Und man könnte hier unendlich weiter überlegen, weil jede Stadt hat ihren eigenen Klang, wenn man es ganz genau nimmt. Deshalb meine Frage vorhin mit Weimar auch. Weil es gibt so ganz so Eigenarten. Ich weiß das zum Beispiel für meine Heimatstadt Halberstadt, dass da die Glocken in ihrem Zusammenspiel eine ganz eigene Tonalität entwickeln. Die ist ganz typisch für diese Stadt.
1: Ja, natürlich, die Glocken. Aber das ist natürlich, wo haben wir da noch Zeit?
0: Na, 1,5 Minuten.
1: Die Glocken hören und die Glocken, die im Grunde auch das Signal, das sind ja akustisch. Geräusche und lange Zeit, als wir keine Uhren am Armband hatten, da haben uns die Glocken das Signal gegeben, jetzt ist Feierabend oder jetzt ist Mittag oder jetzt musst du mal losgehen, sonst kommst du zu spät zum Gottesdienst und so weiter. Also der Glockenklang hat Zeitabschnitte organisiert.
0: Der
1: also
0: Wecker am Morgen.
1: Jetzt ist der Wecker.
0: Ja.
1: Aber die Welt hat ja auch in unterschiedlichen Epochen völlig unterschiedlich geklungen.
0: Absolut. In einem vortechnisierten Zeitalter gab es ja nochmal ganz andere Klänge als in einem technisierten Zeitalter. Also schon alleine in der Entwicklung in einem technisierten Zeitalter. Das Modemgeräusch zum Beispiel ist ja mittlerweile gar nicht mehr zu hören. Und nur eine begrenzte Anzahl von Menschen, also ich sag mal jetzt nicht viele Generationen, aber einige kennen es halt aktiv. Und damit gibt's eben auch zu den unterschiedlichen Jahrzehnten auch vielleicht ganz eigene Klänge, ein eigenes Hörverständnis, was irgendwie einen wieder in das jeweilige Jahrzehnt zurückkatapultiert. Und vielleicht ist es auch der einzelne Wochentag, der einen eigenen Klang hat. Der Sonntag klingt anders als der Montag.
1: Absolut, ne? Absolut, finde ich auch. Ja, das ist auch meine Erfahrung. Ja.
0: Und das ist vielleicht auch etwas, liebe Hörerinnen und Hörer, mit dem Sie dann auch für sich ganz persönlich auch nochmal so ein bisschen ins Benehmen, ins Nachdenken kommen können. Wie klingt denn so Ihre Umgebung? Was hören Sie denn so oder was hören Sie auch nicht? Wie können Sie Ihre Hörgewohnheiten vielleicht auch ganz aktiv verändern, ein bisschen mehr diese Aktivität des Hörsinnes nutzen? Ich danke dir, lieber Simon, für die schnelle, schöne und sehr erkenntnisreiche Stunde.
1: Danke dir auch, vielen Dank.
0: Und abschließend hören wir noch ein Lied, das sich mit diesem unwillkürlichen und manchmal eben auch nicht ganz bewusst lenkbaren Hören beschäftigt. Und Sie kennen es vielleicht von Reinhard May, das Lied "Irgendein Depp bohrt irgendwo immer". Und da haben wir diese Geräuschekulisse nochmal in einer ganz anderen Weise, nämlich in einer sehr störenden und auch nicht kalkulierbaren Weise, akustisch dargeboten. In diesem Sinne für Sie wundervolle 2 Wochen und dann gibt es wieder eine neue Folge von Nachgedacht, die Kultursprechstunde, dann wieder mit einem neuen Thema. Bis dahin eine wundervolle Zeit Ihnen und ja, jetzt hören wir einfach auf, würde ich sagen, was auch gut zum Thema passt. Bis in 14 Tagen.
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Hier sind Sie bei Radio Lotte und hören Almost Forgotten. Am Mikrofon Uwe Ramloh. Wir spielen Musik, die Sie irgendwann einmal verlegt, vergessen oder vielleicht auch noch nie gehört haben. Anfang der 1970er Jahre kam Bewegung in den afroamerikanischen Soul. Curtis Mayfield setzte unter anderem ziemlich starke Akzente und da tauchte ja auch etwas auf, was man gewöhnlicherweise als Philly Sound bezeichnete. Der raue Rhythm Blues machte Platz für jene Sounds, die man heute als Smooth bezeichnen würde. 1971 gründeten Leon Huff und Kenny Gamble die Philadelphia International Records, die sich in rasanter Geschwindigkeit zu einem schwarzen Hitmaking-Label etablierten. Und dabei war eine Studioband, die für einen wiedererkennbaren Sound sorgte. Bekannt wurden die Musiker auch als MFSB, was für Mother, Father, Sister, Brother stand. Und das stand dann auch wieder für die, besonders in der afroamerikanischen Community jener Jahre, besonders ausgeprägte Gefühl für Zusammengehörigkeit. Curtis Mayfield begann nicht selten seine Konzerte mit dem Appell an seine Brothers and Sisters. Und auch der 1972 noch völlig unbekannte Sänger William DeFaun besang seine Black Family mit Be Thankful for What You Got. Der klopfte in jedem Jahr bei den Omega Studios in Philadelphia an, bezahlte seine Session mit den Musikern aus eigener Tasche, in der vagen Hoffnung, dass etwas aus ihm werden würde. Solche Pay-to-Play-Studios waren nicht selten Talentförderung der Musiker, die für ihre Förderung auch bezahlen mussten. Der Song von William DeFaun ging absolut durch die Decke und da haben wir so einen schönen Track des Philly Sounds, der sich bei mir noch heute einschmeichelt. William DeFaun mit Be Thankful for What You Got.

Und wenn in Ihrem inneren Ohr hier Curtis Mayfield irgendwie mitschwingt, dann liegen Sie ganz richtig. Der bleibt allerdings heute bei uns stumm. Dafür lassen wir andere Musiker der afroamerikanischen Szene dieser Zeit ran. Und da war der begnadete Donny Hathaway, so ein echtes Schwergewicht, der am Keyboard und mit seiner Stimme in seiner kurzen Lebenszeit dem Publikum wunderbare Songs geschenkt hat. Und diese sind ohne die Gospel-Tradition der afroamerikanischen Gemeinden überhaupt nicht denkbar. Die Kirchen hier waren echte Schulen für den Soul und Rhythm Blues. Donny Hathaways Großmutter war eine anerkannte Gospelsängerin und so sang der Kleine bereits im zarten Kindesalter im Kirchenchor, was man fast all seinen Songs auch anhören kann. Um 1970 war seine große Zeit, auch nicht selten an der Seite Roberta Flacks. Und da gibt es ja schließlich auch sein fast legendäres Live-Album aus dem Jahr 1972, produziert von Jerry Wexler von Atlantic Records, der ja auch bekanntermaßen Ray Charles aufnahm und für den Soul der 1960er von enormer Bedeutung war. Und da hören wir nicht nur die wunderbare Stimme Donny Hathaways, sondern ihn auch auf dem guten alten Fender Rhodes mit diesem sagenhaft warmen, perlenden Sound. Wir hören ihn mit dem Klassiker What's Going On?

What's Going On war ja kurz zuvor bereits auch von Marvin Gaye auf unnachahmliche Art eingespielt worden, aber ich finde, die Coverversion von Donny Hathaway muss sich hier kaum dahinter verstecken. Marvin Gaye hatte mit seiner Fassung von What's Going On seinem Produzenten Berry Gordy von Motown Records ja bekanntermaßen ziemliche Kopfschmerzen bereitet, als er diesen Song einspielen wollte. Was ist hier eigentlich los? Befragte Marvin Gaye in diesem Song die amerikanische Gesellschaft, die zunehmend den Vietnamkrieg hinterfragte und in der die afroamerikanische Bevölkerung gegen den Rassismus auf die Straße ging, um nur zwei Antworten auf seine Frage zu liefern. Marvin Gayes Song ist eine Blaupause für die Konflikte dieser Zeit und dabei noch ein musikalischer Geniestreich gewesen. Gordy weigerte sich, den Song einzuspielen, und Marvin Gaye drohte: Dann singe ich eben nie wieder für dich. Eines seiner besten Pferde im Stall zu verlieren, war Berry Gordy dann doch wohl etwas zu riskant. Und er sagte schließlich zu. Und What's Going On sprengte alle Erwartungen. In den Jahren zuvor hatte Marvin Gaye das gemacht, was Gordy von ihm schließlich auch erwartete: Hits am laufenden Band einzusingen und mit einem Sänger, dessen Sexappeal zur Marketingstrategie von Motown gehörte. Auch mit der viel zu früh gestorbenen Sängerin Tammy Terrell hat er einige schöne Aufnahmen gemacht. Wir hören beide mit California Soul.

California Soul wurde 1969 in den Motown-Studios eingespielt. Eine kleine interessante Fußnote zu den Motown Records, das sich ja bekanntermaßen als schwarzes Label definierte. Die ersten Vinylscheiben zeigten auf ihren Covern keinen einzigen Musiker, denn dem anvisierten weißen Publikum wollte Gordy mit seinen schwarzen Musikern nicht verprellen. Erst als seine Rechnung aufging, durften die sich auf den Covern zeigen. Bei Motown war dann ja auch noch ein anderer Superstar unter Vertrag. Stevie Wonder begann seine Karriere hier fast zur gleichen Zeit wie Marvin Gaye und erarbeitete sich hier einen unvergleichbaren Status. Nur er selbst bestimmte um 1970 über das, was er einspielte, und auf Inner Visions spielte er auch gleich alle Instrumente selbst. Und zu seinem Equipment gehörte auch erstmals der raumgreifende T-O-N-T-O, ein gewaltiger Synthesizer, aus dem er seinerzeit noch völlig unbekannte Töne und Sounds herauszauberte. Und das machte Stevie Wonder mit feinem, subtilen, elektronischen Grummeln. Wir hören Stevie Wonder mit Jesus, Children of America.

Anfang der 1970er Jahre ging noch ein anderer Stern auf. Gil Scott Heron verkörperte mit seiner Stimme, seinen Texten und seiner Musik wohl wie kein anderer auch das politische Selbstverständnis der afroamerikanischen Selbstbehauptung. The Revolution Will Be Not Televised war seine unmissverständliche Message. Seiner Großmutter verdankte Gil Scott Heron aber nicht nur das Klavier, sondern auch das politische Bewusstsein. Sie war Mitglied bei der NAACP, der National Association for the Advancement of Colored People, die zu den ältesten Bürgerrechtsbewegungen der Vereinigten Staaten gehörte. Seine politische Lyrik schrieb er zur gleichen Zeit, als er mit seiner Musik auch erfolgreich wurde. Im Jahr 1980 brachte er sein 9. Album gemeinsam mit seinem langjährigen Partner Brian Jackson heraus und der arbeitete sich auf einigen Aufnahmen auch auf dem legendären Tonto Synthesizer ab. Wir hören daraus Come As.

Soweit Gil Scott-Heron und hier gleich noch einmal Marvin Gaye und Tammy Terrell aus dem Album Easy von 1969. Wir hören Baby, I Need Your Lovin'.

Soweit Marvin Gaye und Tammy Terrell mit einem Sound, der hier auch noch auf wunderbare Art und Weise auf den alten Motown-Sound der 1960er Jahre erinnert, der in dieser Zeit auch schon im Abklingen war. Und so ist diese Platte auch schon eine Art Schwanengesang auf etwas, was eigentlich vorbei war. Mit dem Tod Tammy Terrells verlor Marvin Gaye nicht nur eine Sängerin an seiner Seite, sondern auch eine gute Freundin. Sie wurde wegen eines Hirntumors mehrfach operiert und starb 1970. Inzwischen kann man wohl davon ausgehen, dass sie kaum mehr in der Lage war, 1969 ihre Aufnahmen für Easy einzusingen, wofür dann die Sängerin Valerie Simpson ins Studio geholt wurde, die dann zumindest für einige Tracks Tammy Terrell hier ersetzt hat. Auf dem Cover ist das einstige Traumpaar von Motown allerdings auch noch gemeinsam abgebildet. Marvin Gaye hat zu Beginn der 1970er Jahre bei Motown enorm große Freiheiten sich erspielt. Mit dem Erfolg von What's Going On konnte er das umsetzen, was er wollte. Dazu gehörte auch der 1973 eingespielte Song Let's Get It On.

Wenn es um Donny Hathaway geht, bin ich gewöhnlicherweise hellwach. Das Live-Album von 1972 ist für mich so ein beinahe ikonisches Album, wo ich beim Hören denke, die Glücklichen, die diesem Konzert beigewohnt haben. Und da findet sich auch die sagenhafte Einspielung von In the Ghetto, in der Donny Hathaway an den Keyboards zeigte, was für ein brillanter und überaus funky Improvisator er an den Tasten gewesen ist. Der Song ist in der Live-Version unglaublich lang. Ich begnüge mich hier mit einer ausdrücklichen Empfehlung dieses Albums und hören alternativ die Studio-Version In the Ghetto, Donny Hathaway.

Donny Hathaway hatte mit seiner psychischen Erkrankung zu Lebzeiten ein wirklich undankbares Los. Dieses Martyrium ließ ihn 1979 aus dem 15. Stock seiner Wohnung springen. Genie und Tragik liegen manchmal so entsetzlich eng beieinander. Das traf ja auch bei Marvin Gaye zu. Und da unternehmen wir einen Zeitsprung in das Jahr 1981. Der Musiker war eigentlich am Ende. Millionen Steuerschulden, Drogenexzesse und körperlich wie psychisch ein Wrack kam er im kalten Wintermonat aus London in Ostende an. Hier fand er in dem belgischen Musikpromoter und DJ Freddy Cousin einen Freund, der ihn aufnahm und emotional unterstützte. Sein Biograf David Ritz sagte, in Ostende war er in einem Reha-Modus. Ein Ort an der Nordsee, der in den Wintermonaten in Langeweile und dröhnender Stille vor sich hin dämmerte. Aber genau das, was Marvin Gaye in seiner Situation brauchte. Freddy Cousin kümmerte sich rührend um ihn, der über viele Wochen in der Familie lebte, mit den Kindern spielte, von der Frau Freddy Cousins zum Einkaufen geschickt wurde. Zwischendurch joggte er am menschenleeren Strand von Ostende und Freddy Cousin organisierte ihm jetzt auch neue Studioaufnahmen. Das Vorspiel zu seinem rasanten Comeback mit Sexual Healing begann, sowohl als Single wie auch als Album. Und es war ein unglaublich furioses Comeback. Wir hören aus dem Album Sexual Healing von Marvin Gaye den Song Third World Girl.

So glamourös sein Comeback war, so tragisch waren seine nachfolgenden Entscheidungen. In der euphorischen Benommenheit des neuen Erfolgs ging er auf eine monströse Konzerttour, die ihn, wie kaum anders zu erwarten, in erneute Drogenexzesse abgleiten ließ. Und auf seinen Auftritten taumelte er in einen entsetzlichen Exhibitionismus, der zu guter Letzt nur noch peinlich und selbstentwürdigend war. Eine exzessive Selbstzerstörung nahm ihren Lauf und am Ende der Tournee war er im wahrsten Sinne des Wortes fertig, zog in das Haus seiner Eltern wieder ein, wo der Konflikt mit seinem Vater eskalierte. Der erschoss seinen Sohn schließlich im Streit und der amerikanische Soul hatte einen seiner besten Musiker verloren. Wir hören hier noch einmal Marvin Gaye aus diesem unglaublich starken Album Sexual Healing, Rockin' After Midnight.

Soweit der für uns unvergessene Marvin Gaye und zu guter Letzt zu einem würdigen Nachfolger aus der jüngeren Zeit von D'Angelo haben wir schon vor vielen Wochen gehört. Er passt mit seiner Stimme und seinem Sound passgenau in unser heutiges Thema. Und wie er seine Vorbilder jener vergangenen Zeiten würdigt, macht er in seinem Album Voodoo aus dem Jahr 2000 wirklich exzellent. Und mir fällt gerade auf, dass unsere Geschichten heute so einen gewissen melancholischen Tonus haben. Und so ist es auch leider mit D'Angelo, der im Herbst 2025 nach langer, schwerer Krankheit mit nur 51 Jahren auch viel zu früh gestorben ist. Wir hören ihn, diesen wunderbaren Sänger mit How Does It Feel? Und das soll es auch wieder einmal mit Almost Forgotten gewesen sein. Zu hören jeden ersten und dritten Sonntag im Monat von 19 bis 20 Uhr. Wiederholt übrigens einen Tag drauf, jeweils montags um 12 bis 13 Uhr. Wenn Sie mögen, dann freuen wir uns darauf, Ihr Ohr wieder am 17. Mai am Äther bei Radio Lotte zu haben. Am Mikrofon hören Sie Uwe Ramlow. Tschüss, auf Wiederhören, bleiben Sie uns weiter gewogen.

Entdeckungen bei fahrendem Zug. Nun waren sie verlobt, ein bisschen spät freilich. Ein jeder von ihnen war schon so lange er selbst, und da bargen sie füreinander Rätsel. Sie überraschte ihn mit einem bescheidenen Gepäck. Es lag schon Nebel in der Luft, denn es war Spätsommer geworden, als sie miteinander das erste Mal losreisten. Das Eisige hob sich von den feucht glänzenden Gleisen unter das Hallendach, wo die Tauben ihr Gefieder ein- und ausfalteten. Sie hatte es sich anstrengender vorgestellt mit der Liebe, und nun genügte eine Eigenart, um den anderen zu erfreuen. Ein kleines Gepäck oder ihre Gewohnheit, ohne Thermosflasche zu reisen, im Zug keine Eier schälen zu wollen. Diese Äußerlichkeiten, worin sich ein Charakter tarnt. Es blieben noch ein paar Minuten Zeit. Er zeigte ihr das Abteil zwischen den Achsen, die Sonne traf soeben die Westwand der Halle, dass der Staub vom Glas aufwirbelte. »Ich immer rückwärts links«, sagte er, »und du?« Er schien bereit, sich im Gegenteil einzurichten, aber sie entdeckte sich ihm so geradezu befragt als »vorwärts rechts«. Es sollte so sein. Die Lokomotive zog an und ihre Knie berührten sich. Sie warf einen letzten Blick hinauf zu ihrem Turmzimmer über dem größten Kopfbahnhof Europas, und der Zug querte etliche der 26 Schienenpaare. Ein Boot gegen die Wellen, auf und nieder. Sein Gepäck bestand aus 4 großen Stücken. Handfester war er schon als sie, und das gefiel ihr. Von den sich berührenden Kniescheiben fuhr so ein Strom in ihr hoch, der wollte bis ans Ende der Welt fahren. Als der Zug in Bitterfeld hielt, verteilte er seine Gepäckstücke, indem er sie überraschend zu vervielfachen verstand, auf die Borde des gegenüberliegenden Abteils. Das hätte sie nicht übersehen sollen. Stattdessen lachte sie, zog Kekse aus der Jackentasche,

breitete die Arme, seine Lebendigkeit erfreute sie, fürchtete sie doch Bahnfahrten im üblichen Sinne, das Ausharren müssen in hermetischer Passivität mit nichts als dem Ziel anzukommen nach Plan, als seien Anfang und Ende der Welt von Stationen unfehlbar markiert. Nur von ihrem Turmfenster aus gesehen gab es die Enden der Welt, zu denen sie alle hinschwärmten, und an seinen Kniescheiben gab es sie. Vor Wittenberg verließ er sie. Sie versuchte inzwischen dies und das zu bedenken, aber es zerrann ihr. Die Sonne fiel auf die Augen. Sie berührte sie und das Ende der Welt gleichzeitig. Er kehrte zurück und hieß sie sich ins Abteil gegenübersetzen. Dort sei sie geschützt vor dem grellen Licht. Allerdings um den Preis von vorwärts rechts. Und er erleichterte ihr die Preisgabe mit einem Wisch über den Sitz, fürsorglich, das rührte sie so. Als sie ihn fragte, warum er in der Sonne sitzen bleibe, lächelte er schüchtern, außerdem erhob er sich oft und strich durch den Wagen. Eine Unrast war in ihm. Das Verlöbnis währte ein halbes Jahr. Das ist eine Zeit, an deren Ende man voreinander ganz bloß dastehen kann. Sie sah träge hinaus auf die Böschung, wo der Schatten des Zuges mitfuhr. Sie hatte die Fahrkarten nicht gesehen, noch bestellt oder gekauft. Sie blickte ein wenig in die Zeitschriften, später vor sich hin. Er nahm sie, weil sie weggelegt aussahen. Einmal, als sie das erste Mal zur Toilette ging, bemerkte sie diese Zeitschriften auf den Plätzen der angrenzenden leeren Abteile. Sie lagen da so hingestreut. Sie übersah in einem Fort die Realität. Wie wollte sie da auf einen grünen Zweig kommen? Durchs Toilettenfenster steckte sie den Kopf hinaus. So schön war es. Sie sprach froh und dankbar zu ihm. Er aß 2 Meter über die Diagonale entfernt. Sie fuhren gerade in Jüterbock ein. Er antwortete ihr auch und sie hätte gern in seine Augen geblickt, aber als er es bemerkte, setzte er eine Sonnenbrille auf. Sie wusste nun also, wie er sich vor dem Meer ausnehmen würde. Die Beine legte sie auf den Sitz gegenüber. Sie waren noch immer in dem Wagen ganz allein. Wenn sie sich der Scheibe näherte, konnte sie ein langes Stück vom Bahnsteig erkennen, von Reisenden voll. Das riss sie hin. Sie konnte nicht genug kriegen von dem Anblick durch die Scheibe hindurch. Koffer, Säcke und Säuglinge gingen über den Köpfen von Hand zu Hand. Sie sah, dass auch seine Wangen sich röteten. Was wussten sie voneinander?

Die Abfahrtsdurchsageschalter über den Bahnsteig. Die späte Sonne brannte nur so auf die Steine und verstreutes Papier. Die Wagentür wurde gerüttelt. Vier Familien luden ihr Gepäck ab, dann begann das Eierschälen. Noch ehe er, den Ton der Sachlichkeit mühsam haltend, auf die ausgelegten Zeitungen verweisen konnte, er widmete sich ihr zu wenig. Sie, Spürlin, wollte sie wissen, ob er die Strecke schon gefahren sei, erhielt jedoch keine Antwort. Er fixierte gespannt die Mitreisenden, die Sonnenbrille konnte sie nicht mehr täuschen. Es verwirrte sie, dann verfiel sie auf den Gedanken, ihn nach verschiedenen Zuganschlüssen zu fragen. Ein wenig kannten sie einander ja schon. Er war zerrissen. Durfte er sich 4 Kilometer vor dem hauptstädtischen Bahnhof zu einem Exkurs über Anschlussvarianten hinreißen lassen? Er zog den Fahrplan aus der Tasche und reichte ihn ihr wortlos hinüber, gefasst auf ihren ratlosen Umgang damit, der ihn schmerzen würde. Nicht mehr zurückhalten konnte er sich, als sie bei der Einfahrt in den Bahnhof ihr Gesicht an der Scheibe platt drückte, wie ein Kind, aus der Nase wich ihr alle Farbe. Nicht einmal das Ziel ihrer gemeinsamen Reise schien sie genau zu kennen, geschweige denn die Stationen, die stummen Zeichen menschlicher Absichten, den verbreiteten Drang nach Inbesitznahme, dessen Verhüllungen und unwillkürliche Offenbarungen, die Taktiken so vielfältig wie die menschliche Gattung selbst und in ihrer verbissenen Schleue unberechenbar, kurz die Logik alltäglicher Psychologie auf Reichsbahngebiet. Schon wagte er ihr zuzutrauen, dass sie bei haltendem Zug ihren Platz in Richtung der Toilette verließ. Als sie sich anschickte, legte er sein Bein über den Gang. Nicht auf dem Bahnhof, das ist unklug, belehrte er sie. Im Übrigen würde es nicht gern gesehen. Sie errötete wirklich. Er bat sie auch, vom Fenster wegzugehen. Sie zöge Menschen an, erklärte er ihr. Darauf errötete sie tiefer, aus Freude, und setzte sich wieder und schloss die Augen. Er war zur Verteidigung bereit, er vervielfachte seine Gepäckstücke abermals, legte sie platzgreifend aus. Sie fand sich umgeben von Dingen, die ihr nun bald regelrecht mitgehören würden. Er hob ihre Beine auf und legte sie wieder auf den letzten, von seinen zwanghaften Besitzmarkierungen noch nicht gekennzeichneten Platz.

Sie träumte der Berührung nach. Die Wagentür wurde aufgerissen. Am Ende hätte er den anderen nicht so herausfordernd fixieren sollen. Es gibt Menschen, die vom herrschenden Blick angezogen werden. Es handelt sich dabei um eine Konstellation, die an Bahnhöfe gebunden ist, an den Moment der Revierbesetzung und an die Anwesenheit von wenigstens zwei männlichen und erfahrungsgemäß jegliches Machtinteresse leugnenden Persönlichkeiten mit einer bestimmten Triebstruktur. Sie fragte der andere, ob der Platz neben ihr frei sei, worauf sie arglos die Zeitung aufheben wollte, aber der Verlobte hielt dagegen. Jener habe ebenso gut ihn fragen können, warum er das nicht getan habe. Der andere hatte einen kalten Hohn an sich. Da sei doch alles belegt auf seiner Seite. Das konnte nun keiner übersehen. Die Verlobte kriegte gar nicht mit, die beiden hatten sich soeben erkannt. Sie fixierten einander aus verengten Augen. In gänzlicher Blöße standen sie sich gegenüber. Die Verlobte träumte, man stritte sich um ihre Person. Nun, da sie sich verlobt hatte. Ein bisschen spät freilich. Sie irrte sich aber.

kleine Landschaft. Dem Weg zu ihr habe ich immer blind vertraut. Deshalb habe ich ihn nie beachtet. Und nun sehe ich die gekippte Landschaft mit weit geöffneten Augen. Den Augen, die ich angeblich von ihr habe. Auch die alte Dame gegenüber schaut mit im Schoß gefalteten Händen hinaus. Ich bin dem, was draußen geschieht, immer hinterher. Sie ist immer voraus. Die alte Dame im hellen Reisekostüm hält ein kleines, in ein trotziges Dauerlächeln gefaltetes Gesicht gegen die Scheibe. Draußen die vertraute Ebene in wechselnder Schräge. Ein viel zu schnell durch den Vergrößerungsapparat gezogener Film. Es herrscht die Schafskälte. Im Zug wird geheizt. In der Wärme des geschlossenen Abteils tönen die Stimmen in einer leise summenden Vertraulichkeit, ein Geräusch. Es umschließt mich und schirmt mich gleichzeitig ab. Mir entgeht dennoch nicht, wie diese Männer sich inmitten der sächsischen Industrielandschaft bewegen, inmitten der vorbeiziehenden kleinen alten Bahnhöfe, Fabriken und Werke, der Brücken, Schornsteine, Lagerhallen, Zufahrtsstraßen, Werkgleise. Wie zwischen Möbelstücken, zwischen denen sie schon jahrzehntelang hin und her gehen. Ihr Ton ist weder von Sehnsucht gehoben, noch von Resignation stimmlos. Etwas Verlässliches, Leidenschaftsloses in der Mitte, ein Geräusch. Auch die Schienenstöße schlagen verlässlich. Wie alt bin ich eigentlich? Auf dem ansteigenden Ast. Das Lächeln der hellen Dame zielt an meiner linken Schläfe vorbei, in die Weite abrutschend, in Richtung meiner Kindheitssommer. Sie nähern sich von weit hinten mit einem Hitzeschub, der sich vom Haldengeröll löst. Die Luft über den bleiernen Steinen sprüht Farben vor Hitze. Die Steine strahlen. Ein hoher, niemals abbrechender Sirenenton hält sich in der Luft, immer in der gleichen Höhe, ein Ton, der zum Zerspleißen drängt, doch nie dahin gelangt, der in einem endlos hingepressten Rufen, Warnen in die Poren der heißen Steine kriecht. In meiner angeblich kürzlich zu Ende gegangenen Kindheit. Ein Rapsfeld zieht durch das Fenstervereck, hochgeklappt am Horizont, der keine Gerade mehr ist. Das chromgelbe Feld hat einen blauen Saum. Die ersten Städte des Vorerzgebirges, von der schrägen Landschaft eingefasst, alte Fabriken mit roten Posamentenborten am Dachfirst. Die Luft ist grau, aber nicht trüb. Niemand hastet. Die Leute sind gerade mit etwas fertig geworden oder sie haben soeben die Vorbereitungen auf etwas beendet. Sie haben sich gekämmt, in ihren Gesichtern keine Blöße, wo sie einer treffen könnte. Bin ich hier zu Haus? Die Kirschbäume, Zaungevierte, das in der Frühjahrskälte zögernde Gewächs, Antennen auf Dachpappen, Lauben unter Antennen, Baufälliges, Angebautes, Aufgepfropftes, das unauffällig Mühselige, der kleine Eigensinn, die Enge, an die ich mich dunkel erinnere. Eine dunkle Stube, deren Dielen kurz aufeinanderfolgende Erschütterungen an meine Fußsohlen weitergeben. Es fliegt vorbei, noch ehe ich es erkannt habe, ehe es mir etwas antun kann, mich niederdrücken, lähmen, totschlagen. Die helle Dame lächelt hinaus. Da stehen wir, Rücken an Rücken, im Türrahmen, neben einer Parkbank, von der wir uns erhoben haben, im Milchladen den Ausrufen des Wiedererkennens und Nicht-Glauben-Wollens ausgesetzt, vor Geburtstagstafeln in eine blaue Fotolinse blickend. Das sind alles meine Geburtstage. Ich mache mich groß, mein Brustkorb hebt sich, meine Lungenflügel, wie pralle Luftkissen über Wasser getrieben.
Ich bin 11 Jahre alt, vielleicht über die letzte Nacht wieder einen Zentimeter gewachsen für dieses Foto mit meiner Großmutter. »Jetzt gerade stehen«, ruft mein Vater. Er meint damit nicht mich. Wir lachen in das Gesicht meines Vaters, der blitzschnell die Linse davor schiebt. Zwischen meine Schulterblätter stößt der Rücken meiner Großmutter. »Oma hat Absätze an«, ruft meine Mutter. Meine Großmutter ist gleich bereit, die dicken orthopädischen Schuhe aufzuschnüren, aber sie wird von allen zurückgehalten. »Das ist wirklich nicht nötig«, es wird gelacht. Im Stillen wird der Buckel meiner Großmutter gegen die Absätze abgemessen. Das dürfte sich gerade aufheben. Ich stehe kerzengerade gegen den kleinen, harten Buckel gepresst. Die Hand meiner Großmutter grapscht nach meiner. Sie ist weich. Die Haut viel zarter als meine. Weiche Waschfrauenfinger mit holzartigen Nägeln an. Einem fehlt ein Glied, der nagellose, weiche Stumpf. Meine Hand schließt sich augenblicklich darum. »Na«, ermahnt mich meine Mutter, »denn ich bin plötzlich wieder kleiner geworden. Bald hast du's geschafft, Mädel.« Ich werde in den Türrahmen gestellt. Ein Lineal wird auf meinen Scheitel gedrückt, meine Augen suchen den Geburtstagstisch ab. Vielleicht eine Puppe mit Haar, ein Tier mit Fell, eine Kiste, in der sich etwas bewegt? Es wird gelacht. Das Mädel ist nur einen Kopf kleiner als sein Cousin, aber er ist doch 4 Jahre älter. Eine unbekannte Schwere befällt meinen Körper, eine Lähmung, die von den Schenkeln an aufwärts kriecht. Das Gesäß des Jungen drückt oberhalb von meinem in die Wölbung meines Rückgrats auf. Einmal fließt mein Blut sehr langsam, als sei es dicker geworden. Dicht vor meinen Augen auf dem Lack des Türrahmens die verwackelten, dünnen und derben Bleistiftstriche der vergangenen Geburtstage. Ich kann mich nicht rühren. Eine unkalkulierbare, fortsaugende Gewalt nähert sich mir gleich einer haushohen Woge, nur lautlos.

Mir ist heiß in der Wärme des Abteils. Ich reise heute aus der Stadt hierher. Ich habe ein Zuhause dort, einen Mann. Ich habe es geschafft. Ich bin 26. Was kommt dagegen an? Aber ich kann nicht rückwärts fahren. Mir schwindelt, so fällt es mir in den Rücken. Mit jeder Drehung wird das Gewinde des Klavierhockers kürzer. Die Mauern des Hauses zittern, das Vitrinenglas, die schwarzen Möbel auf den schwarzen Tatzen und der weiße Schwan auf dem schwarzen Sofakissen zittern. Es ist feierabend. Ich habe erst kürzlich lesen gelernt. Ich kann die Schrift auf allen schwarzen Kissen lesen. Mai Hamid, Mai Arzgebirg. Das ist das Haus, in dem meine Großmutter oben eine Kammer bewohnt. Das Haus gehört der großen Frau, die mich manchmal auf ihren starken Armen trägt. Ich bin hier aufbewahrt. Wenn meine Großmutter aus dem Schacht zurückgekehrt sein wird, wird sie für meine Aufbewahrung hier reine machen. Vor dem Haus schlagen die Kipper zu Tal, die Dielen schwingen unter meinen Fußsohlen, das Vitrinenglas sinkt, die Steinberge wachsen mit jeder Stunde, mit jedem Sommerferientag, den ich auf meine Großmutter warte. »Sind Sie in Trauer?« höre ich die kleine helle Dame fragen. Ich schweige. »Man hätte es wissen können«, höre ich sie flüstern, »schwarz steht Ihnen. Jemandem, der trauert, steht nichts.« Ein Schlag ins Gesicht, Böschungsgesträuch, schnellt gegen das Fenster, dann öffnet sich die Landschaft, der Zug durcheilt einen Hohlweg, dessen Schrägen sich schnell verbreitern, in die Höhe steigen, einzelne Birken biegen sich von den steinernen Wänden herunter wie Lampions. Indem ich erblicke, ist es gewesen, mit jedem Schienenstoß gewesen, gewesen. Es zerreißt wie die Lichtschlitten, die über die nächtliche Stubendecke fuhren. Meine Füße an den Großmutterfüßen, um die Lauerwärmflasche geklammert, der Phosphorwinkel auf dem Weckerglas glimmt. Die mit Pechblende beladenen Kipper krachen die Talstraße hinunter, das Haus zittert. Uran strahlt. Leuchtet Uran? Der hohe Ton spannt sich durch die Nacht, ein unsichtbarer Faden, hart wie Diamant. Die Augen meiner Großmutter liegen riesig und gläsern in der Dunkelheit. Mein Herr, mein Heiland! Aus ihrem kleinen, mageren, energischen Körper strömen Seufzer der Befriedigung. Sie reißen nicht ab und ich höre sie aus der Küche, vom Seiflappen erstickt, vom Kaffeeschlürfen unterbrochen. Sie wiegen mich zurück in den Schlaf, während meine Großmutter durch den nächtlichen Morgen zum Schacht eilt. Ich erwache von ihnen. Da liegt meine Großmutter auf ihren dürren Knien, und ihr lustvolles Stöhnen erfüllt die Stube, die Waschküche, den Kellertreppengang. Meine Großmutter schrumpft jeden Tag ein bisschen von der schweren Arbeit. Wie krumm sie ist, sehe ich beim Markenkleben und wenn sie nichts geschenkt nimmt. Meine Großmutter behauptet, auch sie sei einmal jung gewesen und immer sei im Gebirge Winter gewesen und ihr Rock steif gefroren auf dem Heimweg aus den Waschhäusern der Kurpensionen quer durch die Kurgärten und längs der Kurpromenaden. Und die eisigen, brettsteifen Tafeltücher und Schweißwindeln und Hände und Füße ihrer Jugendzeit. »Wer an die Finger friert, soll aufwaschen«, höre ich die Stimme der stattlichen Frau, bei der ich aufbewahrt bin. Sie schallt aus dem Zimmer, das voller schwarzer Kissen liegt. »Una Hamid«, und das klamme, diensteifrige Lachen meiner Großmutter antwortet aus der Küche. Am kleinsten ist meine Großmutter, wenn sie in geduckter Haltung lächelt. Die Landschaft steigt, ich blicke ihr nach, die helle Dame ihr entgegen, diesen nicht nachlassenden, leuchtenden Trotz in den Augen. Schön ist die Jugendzeit, schön, schön, die kommt nicht mehr.
Promenade, Tanz, Kurkonzert, fünfmal wöchentlich Naturbühne, gutes Privatpublikum, Wälder, Quellen, stärkstes radioaktives Heilwasser der Welt, Lahme werfen ihre Krücken fort. Denn an vielen Stellen des weltberühmten Schlematales wird Radioaktivität in so großen Mengen vom Erdboden ausgehaucht, dass die Luft des ganzen Tales schwach ionisiert ist, wie auf den höchsten Gipfeln der Hochgebirge. Nur einmal hat meine Großmutter sich erhoben gegen den Druck fremder Hände auf ihren Schultern. Wir blicken alle zu ihr hin. Über dem Glanz des Tafeltuchs leuchtet ihr Gesicht. Dies hier ist ein hauptstädtisches Restaurant. Meine Großmutter hat sich erhoben, um die letzte der vielen zärtlichen familiären Ansprachen an diesem Tag entgegenzunehmen. Alles an ihr ist aufrecht, nur ihr krummer Körper nicht, ihre Backen glühen, der heilige Glanz ihrer großen, weit geöffneten Augen. Sie hängen an meinen Lippen, auf unser kleines, hochbetagtes Geburtstagskind. Diesmal ist es ihr Geburtstag. Meine Augen begegnen ihrem Blick, meine Hand zittert beim Gläseranstoßen. Welche Lebendigkeit sie an uns verschwendet. Ich drücke ihr Handgelenk. Ich kann es wie ein Stöckchen umfassen. Dünn und hart ist es jetzt. Jetzt wird es härter, aber nicht dicker, sondern ganz hart. Die Sehnen spannen sich, man blickt zu mir her, ich lächle zurück, jetzt fasse ich das Handgelenk meiner Großmutter fester, presse ihren Handrücken, die weichen Waschfrauenfinger, den nagellosen Stumpf. Aber meinen Druck überwindet sie spielend. Da lege ich ihr fest meine Hand auf den Arm, wie dünn er ist. Sie wirft meine Hand einfach gedankenlos ab. Ich greife höher, ich lächle, aber meine Großmutter erhebt sich und wird ganz gerade. Sie schabt die Reste von den Tellern, füllt eine Terrine damit an, in vier Reihen schichtet sie das Tafelgeschirr in kleine, eigensinnige Abteilungen. Aber verhindern muss man, dass sie alles in die Hotelküche trägt, ehe die Kellner kommen. Das schaffe nur ich, denn ich bin nun erwachsen. Und die Augen ganz nach ihr. Nur ihre Größe habe ich nicht. Ich überrage meine Großmutter um mehr als zwei Köpfe. Jetzt türmt sich draußen das Haldengestein zur Landschaft. Die blauen Steine, die strahlen, nicht leuchten, aber heimlich strahlen. Das Gebirge, Kegel und abgeplattete Kegel. Nur auf einem ist in großer Entfernung noch etwas zu erkennen. Ein paar Baracken, Masten, ein gebleichtes Transparent, alles winzig klein. Hier wird heute meine Großmutter begraben.

Stillleben mit Amphibie. In der fremden Wohnung angekommen, war ich als erstes auf den Balkon hinaus ins Freie getreten. Die Wicken im Blumenkasten hatte der Wind fest ineinander verwirrt. Sie hingen als Knoten mal zur Wohnung hin, mal über die Brüstung hinaus in den Hof. Ich hob den Knoten an und roch daran. Der Geruch war schwarz, nicht vergleichbar mit jenem, den der dichte Kranz aus Wicken verströmte, den ich als Sechsjährige einen Nachmittag lang auf dem Kopf getragen und, nachdem ich am Abend gegriffen hatte, in etwas Kühles, Schlaffes, Lebloses, das mich ekelte. Nun schien mir die Sonne gerade ins Gesicht. Ich merkte dieser Wohnung sofort an, dass sie für den Gast geordnet worden war, der sich hier eine gewisse Zeit allein bewegen würde, in Abwesenheit der Familie. Durch die Anstrengung, mit der hier Spuren beseitigt worden waren, traten andere deutlich hervor. Schrammen an niedrigen Möbelteilen, die Abdrücke kleiner Finger an Tischbeinen, Wänden. Um die Lichtschalter sammelten sich, wie Lebewesen, wie diese bohnenförmigen Einzeller, die, betrachtet man sie unter dem Mikroskop, immer einen Augenblick unschlüssig stillliegen, ehe sie suchend weiterrücken. Überhaupt Tastspuren überall, als würde hier alles Gegenständliche immerzu berührt. Und eine Stille war in der Wohnung, lediglich von den Kühlaggregaten in der Küche unterbrochen und von einem gelegentlichen gurgelnden Geräusch, das von den gärenden Weinen herrührte, die tiefrot in den Ballons oben auf den Kühlschränken standen. In einem Aquarium hing schräg ein kleines dunkles Tier mit prallem apfelsinenfarbenen Bauch. Ich suchte sogleich einen Blickkontakt, hatte aber keinen Erfolg, jedoch die Gewissheit, dass das Tier aufgrund seiner Gefangenschaft mich nicht verlassen konnte. Die Ruhe, mit der es gegen die Wand blickte, bewies mir das. Mir fiel bald auf, dass in der Wohnung Wind wehte, mal von der fernen Stadt herauf, die unter dem Schlafzimmerfenster wie in ein Flussbett geschüttet lag, mal aus dem Hof. Der Wind benutzte bestimmte Wege, Kanäle, Räume, die ich nicht kannte, aber sobald ich mich an der einen oder anderen Stelle der Wohnung bückte, änderte sich das Temperament der Luft, was ich schon am zweiten Tag bemerkte. Ins Zimmer schwärmten Wespen herein, als verberge sich unten in der harten, unbewachsenen, von Bauspuren markierten Erde des Hofes ein Nest. Auf dem Balkonboden stieß ich am dritten Tag auf einen großen gelben Krug aus Plast, bis zum Rand mit Wasser gefüllt. Vom Zimmer aus, dessen Esstisch meine Gastgeber für mich als Schreibtisch umgerichtet hatten, konnte ich den Rand des Wassers sehen. Er zeichnete sich an der durchsichtigen Wand des Kruges ab und bewegte sich. Die Wespen sammelten sich an der Innenseite der Fensterscheibe. Nach dem Mittag kreisten Kinder auf Rädern im Hof. Mir entging nicht, wie sie sich auf die schnelle Anfahrt und die Sandhügel bergan konzentrierten, mit festem, engem Blick. Ich begann mit Stecknadeln kleine Zettelchen auf einen Polystyrolrücken aufzuspießen, einem Verpackungsrest der heimelektronischen Industrie. Er wies interessant angeordnete Vertiefungen verschiedener Größe und Form auf. Nie sah ich jemanden von einem anderen Balkon herunterschauen. Nur die Kinder waren in regelmäßigem Rhythmus da und wieder verschwunden. Einmal fiel ich einem von ihnen auf und es grüßte herauf zu mir, nicht erstaunt, eher einer Pflicht Genüge tuend. Es erinnerte sich meiner auch nicht noch einmal während seines Spiels. Unterdessen hielt der Sommer an. Ich sah morgens, mittags und abends nach dem Himmelsausschnitten, die die Wohnung nach zwei Richtungen bot. Die Kühlaggregate funktionierten normal.

Ich schloss die Fenster ab und die Balkontür und sah nun durch das Scheibenglas den Wasserrand auf der Wand des gelben Kruges. Er war gesunken. Alle Feuchte verdunstete rasch über die warmen Mittage und er wurde nicht mehr vom Wind geschaukelt. Ich fing an, die Zettel mittels der Nadel auf dem Polystyrolrücken zu bewegen. Es galt, die Ausdehnung des Geistigen, der Fantasie zu materialisieren. Dank der eingepressten Vertiefungen der Gänge, Becken, Tunnel und der durch Beschädigung entstandenen krümeligen Grotten war die Dreidimensionalität möglich. Ich rührte mich nicht. Dann war es an der Zeit, sich des Lebewesens zu erinnern, das einmal wöchentlich Nahrung erhalten sollte, einen starken Wurm, der sich in einem mit Erde gefüllten Glas verbarg, das neben dem gelben Krug gestellt worden war. Die Werkzeuge meiner Pflichten hatten meine Freunde übersichtlich auf kleinstem Raum untergebracht, das entsprach ihrer praktischen Art. In dieser Art und Weise war mir auch erklärt worden, wie sich das Tier bei der Fütterung verhält und wie ich mein Verhalten darauf einstellen sollte. Während dieser Erklärung hatte ich auf den Mund meines Freundes geblickt und mich eines Satzes erinnert, den er mir schrieb, ehe er meine Freundin heiratete, und ich hatte darüber nachgedacht, welches Recht wir an einem geschriebenen Satz haben. So wusste ich nun nicht mehr, als dass der Molch dumm und ängstlich ist, jedoch war mir entgangen, wie ich mich darauf einstellen sollte. Andererseits besann ich mich genau auf die Beschreibung des Fressens. Der Molch verschlingt den Wurm, der dessen Körperstärke besitzen kann, auf einmal im Ganzen, wie eine Schlange ihre Opfer in sich hineinwirkt. Ich näherte mich dem Glas und fixierte das Tier. Es hing schräg und reglos im Wasser. Ich hatte den Polystyrolrücken an der Wand befestigt und wechselte alle Stunde die Distanz. Jeden Morgen sah ich nach den dicht schließenden Tür- und Fensterrahmen. Das Stoßen der Wespen gegen die Scheibe nahm noch einmal zu, etwas Wildes, Dumpfes lag darin, es verlor sich aber in den folgenden 2 Tagen fast ganz, belebte sich am Morgen darauf erneut zum letzten Mal und blieb danach aus. Die Kühlaggregate und die Weingärung funktionierten ohne Zwischenfall weiter. Ich schritt lautlos durch die Wohnung, trug keine Schuhe, kleidete mich auch morgens nicht mehr an, mein Körper stak in einem langen weißen Hemd. Das Sich-Zusammensaugen der Konzentration in einem Unterdruckraum, die aus dem Unterdruck entstehende Stoßwelle, die etwas heraufträgt, etwas, was dann an die Oberfläche tritt, ganz und gar und sicher von vollkommenem Ebenmaß, wenngleich nicht symmetrisch im erkennbaren Sinne, wiewohl aber von verborgener Symmetrie, wie alles, was Leben hat. Ich wechselte jetzt mit dem Molch hin und wieder Blicke. Wenn es mir gelang, den Seinen zu treffen, ruhten unsere Blicke oftmals lange ineinander. Er schien es seinerseits nicht abbrechen zu wollen, eine ausdruckslose Amphibie, die entwicklungsgeschichtlich ein Alter von 170 Millionen Jahren besaß. So lief es darauf hinaus, dass ich es war, die seinem Blick nicht standhielt. Er schien mir kleiner geworden, faltiger, irgendwie gealtert. Er näherte sich wohl endlich seinem evolutionären Alter, dem des Lebens auf der Erde. Ich ließ ihn nicht mehr aus den Augen. Das Schweigen, das wir miteinander hielten, legte sich über die ganze Wohnung. Es heftete sich in die Gardinen und war über der flachen Rinne im Fensterbrett, in der die trockenen Reste der bunten Wespen lagen, seltsam gekrümmt. Der Molch, ein dunkles, runzeliges Häutchen, glitt von der glatten Oberfläche eines Kiesels auf den Grund. Ich schichtete weißes Papier auf, teilte es, so dass es sich vor mir erhob wie eine Anhöhe, über die ich durch das Fensterglas die flatternden Wicken sah.
Ich wurde klar, kühl und fest. Ich suchte seinen Blick und hielt ihn. Er hockte in einer Nische unter einem Stein. Dort war es dunkel. Über Nacht brannte nur die kleine Schreibtischlampe. Das reichte, damit wir einander nicht verfehlten. Unsere Blicke ruhten ineinander. In den Morgenstunden gab es eine Bewegung. Das winzige schwarze Fätzchen hatte sich gedreht, von einer unsichtbaren Welle angeschoben und für einen Sekundenteil hatte ein Farbfleck aufgeleuchtet. Ich schrieb die Nacht und den folgenden Tag und wieder die Nacht und den folgenden Tag und in der Mitte der dritten Nacht fiel ich erschöpft nieder und während ich schlief, begann ein lauer nächtlicher Wind zu wehen, denn im ehelichen Schlafzimmer meiner Freunde war ein Spalt am Fenster, den hatte ich übersehen. Der Wind strich unters Bett und an meinem Körper herauf, der in diesem langen Hemd steckte, und zuletzt fiel mir der Mann ein, den ich einmal geliebt hatte und der mich geliebt hatte, woraus allein alles Lebendige gemacht ist, alles Lebendige gemacht ist.

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